0: gegen den VfL Wolfsburg gewonnen. Dazu Sophia Kleinherne vom VfL im ZDF.
1: In meinen Augen ist das Ergebnis eindeutiger als das Spiel oder zumindest die Spielphasen es gezeigt haben.
0: Und das Finale bei den Männern, das ist dann am Samstag in einer Woche. Der FC Bayern trifft dann auf den VfB Stuttgart. Es ist jetzt kurz nach zwei. Es ist ziemlich frisch geworden bei uns im Freistaat und es sind auch viele Wolken unterwegs. Bindlach in Oberfranken, Germering in Oberbayern und Neumarkt in der Oberpfalz jeweils 5 Grad, teilweise in den höheren Lagen auch nur 1 Grad plus. Heute tagsüber, da haben wir vor allem im Süden des Freistaats ein paar Sonnenfenster, ansonsten ziehen aber auch neue Schauer durch und es bleibt doch eher bewölkt. Im Norden vor allem 9 bis 14 Grad, die Höchstwerte am Samstag ähnlich und am Sonntag ein bisschen milder. Sperre auf der A94 München in Fahrtrichtung Passau zwischen Paarstetten und Lengdorf. Hier laufen Bergungsarbeiten momentan.
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1: Ich bin Yves Simon. Im Konflikt um die Straße von Hormuz könnte China eine aktivere Rolle spielen. Laut US-Präsident Trump hat Chinas Staatschef Xi Jinping angeboten, im Iran-Krieg zu vermitteln. China ist der wichtigste Abnehmer iranischen Öls und deswegen auch besonders betroffen. Trump zufolge hat Xi zugesichert, keine weitere militärische Ausrüstung an den Iran zu liefern. Eine Bestätigung aus Peking dafür gibt es allerdings nicht. In Großbritannien steckt die Regierung in der Krise. Nach den schwachen Kommunal- und Regionalwahlergebnissen wächst der Druck auf Premier- und Labour-Chef Starmer. Aus Protest ist Gesundheitsminister Streeting zurückgetreten. In seinem Schreiben wirft er der Parteiführung Führungslosigkeit und auch fehlende Vision vor. Mehr als 80 Labour-Abgeordnete haben sich schon gegen Starmer gestellt, etwa 110 aber unterstützen ihn laut Medienberichten. Einen Rücktritt lehnt der Premier bisher ab. Das waren die Nachrichten um halb. Es ist ziemlich frisch geworden bei uns im Freistaat und es sind auch viele Wolken unterwegs. Bindlach in Oberfranken, Germering in Oberbayern und Neumarkt in der Oberpfalz jeweils 5 Grad, teilweise in den höheren Lagen auch nur 1 Grad plus. Heute tagsüber, da haben wir vor allem im Süden des Freistaats ein paar Sonnenfenster, ansonsten ziehen aber auch neue Schauer durch und es bleibt doch eher bewölkt. Im Norden vor allem 9 bis 14 Grad, die Höchstwerte am Samstag ähnlich und am Sonntag ein bisschen milder.
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1: Ich bin Yves Simon. Der Ministerpräsident von Sachsen-Anhalt Schulze fordert eine Arbeitspflicht für Bürgergeldempfänger. Sie sollen gemeinnützige Arbeit verrichten oder auch zum Beispiel bei der Ernte helfen. Das bayerische Arbeitsministerium hält das allerdings nicht für erforderlich, denn Bürgergeldempfänger sind jetzt schon verpflichtet, bei der Integration in Arbeit mitzuwirken, heißt es zur Begründung. Ansonsten gibt es Sanktionen, die sind auf Druck von Bayern auch nochmal verschärft worden. Arbeitsministerin Schärf sagt uns, die Arbeitspflicht scheint eine einfache Lösung zu sein. Es brauche aber eine zielführende Lösung, wie zum Beispiel auch passende Weiterbildung. Wer heute einkaufen gehen will, könnte vor verschlossenen Türen stehen. Und das hat auch wirklich nichts mit dem Brückentag zu tun heute. Es gibt deutschlandweite Warnstreiks im Handel. Die Gewerkschaft Verdi will so nochmal den Druck in den laufenden Tarifverhandlungen erhöhen. Sie hält die bisherigen Angebote der Arbeitgeber für deutlich zu niedrig. Saudi-Arabien und die Vereinigten Arabischen Emirate haben offenbar zum ersten Mal Ziele im Iran angegriffen, laut New York Times, als Vergeltung für vorherige iranische Attacken auf ihr Staatsgebiet. Offiziell bestätigen die Golfstaaten die Einsätze nicht. Der Iran hatte vorher immer wieder Ziele in Saudi-Arabien und den Emiraten beschossen und dabei auch große Schäden verursacht. Saudi-Arabien und Iran ringen seit Jahren schon um die regionale Vorherrschaft, zusätzlich belastet durch den Konflikt zwischen sunnitischen und schiitischem Islam. Das ist wirklich mal eine ganz besondere Weltmeisterschaft, denn in Elmshorn im Landkreis Pinneberg in Schleswig-Holstein, da läuft die Flunkyball-Weltmeisterschaft. Das ist ein Trinkspiel, wer es nicht kennt. 61 Teams, teils aus Norwegen und Finnland, treten da vor etwa 3000 Fans an. Gespielt wird mit einem Tennisball und Bierflaschen. Wer sein Bier zuerst leert, gewinnt. Neben Spaß und Wettbewerb wird auch für den guten Zweck gesammelt. Die Spenden gehen an das neue Jugendzentrum in Elmshorn. Die Bundesliga-Fußballerinnen des FC Bayern München haben nach der deutschen Meisterschaft auch noch den DFB-Pokal gewonnen. Das Team hat im Pokalfinale den VfL Wolfsburg mit 4:0 besiegt. Ein emotionaler Nachmittag war es für den VfL Wolfsburg trotzdem, denn die ehemalige Nationalstürmerin Alexandra Popp hat ihr wohl letztes Pokalfinale gespielt. Popp wechselt jetzt nach der Saison dann zu Borussia Dortmund. Es ist jetzt kurz nach 3. So ein bisschen Sprühregen kann immer wieder mal mit dabei sein.

0: Ansonsten ist es stark bewölkt in dieser Nacht. Vereinzelt hat sich Nebel gebildet. Wir messen 4 Grad in Schonungen in Unterfranken, Wertingen in Schwaben und Eckenfelden in Niederbayern 6 Grad. In den höheren Lagen auch 1 Grad möglich. Tagsüber wird es ein bisschen milder, 9 bis 14 Grad, vor allem im Süden des Freistaats. Da kommt die Sonne öfter mal raus, ansonsten immer wieder Regen und grau. Am Samstag nochmal ähnlich und am Sonntag dann freundlicher und wärmer. Sperre aufgehoben auf der A94 München Richtung Passau zwischen Paarstetten und Lengdorf. Hier sind die Bergungsarbeiten abgeschlossen. Ihr kommt hier wieder störungsfrei durch.
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1: Ich bin Yves Simon. Der Ministerpräsident von Sachsen-Anhalt Schulze fordert eine Arbeitspflicht für Bürgergeldempfänger. Sie sollen gemeinnützige Arbeit verrichten oder auch zum Beispiel bei der Ernte helfen. Das bayerische Arbeitsministerium hält das allerdings nicht für erforderlich, denn Bürgergeldempfänger sind jetzt schon verpflichtet, bei der Integration in Arbeit mitzuwirken, heißt es zur Begründung. Ansonsten gibt es Sanktionen, die sind auf Druck von Bayern auch nochmal verschärft worden. Arbeitsministerin Scherf sagt uns, die Arbeitspflicht scheint eine einfache Lösung zu sein. Es brauche aber eine zielführende Lösung, wie zum Beispiel auch passende Weiterbildung. Wer heute einkaufen gehen will, könnte vor verschlossenen Türen stehen. Und das hat auch wirklich nichts mit dem Brückentag zu tun heute. Es gibt deutschlandweite Warnstreiks im Handel. Die Gewerkschaft Verdi will so nochmal den Druck in den laufenden Tarifverhandlungen erhöhen. Sie hält die bisherigen Angebote der Arbeitgeber für deutlich zu niedrig. Das waren die Nachrichten um 9:30. So ein bisschen Sprühregen kann immer wieder mal mit dabei sein. Ansonsten ist es stark bewölkt in dieser Nacht. Vereinzelt hat sich Nebel gebildet. Wir messen 4 Grad in Schonungen in Unterfranken, Wertingen in Schwaben und Eckenfelden in Niederbayern 6 Grad. In den höheren Lagen auch 1 Grad möglich. Tagsüber wird es ein bisschen milder, 9 bis 14 Grad, vor allem im Süden des Freistaats. Da kommt die Sonne öfter mal raus, ansonsten immer wieder Regen und grau. Am Samstag nochmal ähnlich und am Sonntag dann freundlicher und wärmer.
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1: Ich bin Yves Simon. Beim Katholikentag in Würzburg, da stellt sich heute Bundeskanzler Merz den Fragen von Jugendlichen. Gleichzeitig aber ist auch eine Demo unter dem Motto Gemeinsam für eine Zukunft ohne Merz und Menschenfeindlichkeit angemeldet. Da dürften rund 800 Teilnehmende da sein. Außerdem wird Bundestagspräsidentin Klöckner erwartet. Insgesamt bietet der Katholikentag mit bis zu 60.000 Gästen ein Programm aus Gottesdiensten, Diskussionen und Kultur an. In diesem Jahr unter dem Leitwort haben Mut, steh auf. US-Präsident Trump hat ja immer wieder Drohungen gegen Kuba ausgesprochen. Jetzt aber hat es ein seltenes Spitzentreffen zwischen den USA und der kubanischen Führung gegeben. CIA-Direktor Radcliffe hat in Havanna ranghohe Vertreter des Innenministeriums getroffen. Laut kubanischer Regierung ist das Treffen auf Wunsch Washingtons zustande gekommen. Medien zufolge sind die USA zu ernsthaften Gesprächen über Wirtschafts- und Sicherheitsthemen bereit, aber nur dann, wenn Kuba vorher grundlegende Veränderungen einleitet. Nach gleich mehreren Drohnenzwischenfällen drängen Litauen und Finnland gemeinsam auf einen besseren Schutz des Luftraums an der NATO-Ostflanke. Der Präsident von Litauen fordert nach einem Treffen mit seinem finnischen Kollegen bessere Aufklärung und stärkere Abwehrkapazitäten. Sie wollen auch enger mit der Ukraine zusammenarbeiten. In der Vergangenheit waren immer wieder fehlgeleitete ukrainische Drohnen in den Luftraum der baltischen Staaten und Finnlands eingedrungen. Kommt Manuel Neuer doch zurück zur Fußballnationalmannschaft? Laut Sky steht der 40-Jährige trotz Rücktritt tatsächlich auf der vorläufigen 55er-Liste für die Weltmeisterschaft. Demnach hat Bundestrainer Nagelsmann auch schon mit Neuer über ein mögliches Comeback als Nummer 1 gesprochen. Die endgültige Entscheidung fällt dann voraussichtlich erst in den nächsten Tagen. Den finalen 26er-Kader will Nagelsmann nächste Woche bekannt geben. Im DFB-Pokalfinale der Frauen steht der FC Bayern als Sieger fest. Die Münchnerinnen haben Wolfsburg mit 4:0 besiegt und haben sich damit das Double gesichert. Für die Wolfsburgerin Alexandra Popp also kein Abschiedstitel am Vatertag. Die 35-Jährige hat dabei ganz besonders an ihren Vater gedacht. Der ist 2022 gestorben, wie sie nach dem Spiel gesagt hat. Unter Tränen hat sie erklärt, dass ihr Vater ihr größter Kritiker und zugleich ihr größter Förderer war. Mit insgesamt 13 Pokalsiegen verlässt Popp Wolfsburg nach fast 14 Jahren und wechselt zur neuen Saison zu Borussia Dortmund. Es ist jetzt kurz nach 4. Grau und trüb starten wir in diesen Freitag. Es ist mindestens am Boden nass, teilweise kommt es aber auch noch ein bisschen nass von oben. Die Tiefstwerte 6 bis 1 Grad, Hammelburg in Unterfranken gerade 6 Grad, Otto Beuren 4 Grad, Geisenhausen in Niederbayern auch 6 Grad. Ansonsten heute alles in allem wieder sehr wechselhaft, nur im Süden kommt die Sonne auch mal längere Zeit raus. Vor allem in Franken kann es aber auch regnen, am Samstag dann ähnliches Wetter und am Sonntag dann mehr Sonne und milder. Das können wir kurz machen, uns liegen aktuell keine Meldungen vor. Wir wünschen eine gute und sichere Fahrt.
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1: Ich bin Yves Simon. Beim Katholikentag in Würzburg, da stellt sich heute Bundeskanzler Merz den Fragen von Jugendlichen. Gleichzeitig aber ist auch eine Demo unter dem Motto Gemeinsam für eine Zukunft ohne Merz und Menschenfeindlichkeit angemeldet. Da dürften rund 800 Teilnehmende da sein. Außerdem wird Bundestagspräsidentin Klöckner erwartet. Insgesamt bietet der Katholikentag mit bis zu 60.000 Gästen ein Programm aus Gottesdiensten, Diskussionen und Kultur an. In diesem Jahr unter dem Leitwort haben Mut, steh auf. US-Präsident Trump hat ja immer wieder Drohungen gegen Kuba ausgesprochen. Jetzt aber hat es ein seltenes Spitzentreffen zwischen den USA und der kubanischen Führung gegeben. CIA-Direktor Radcliffe hat in Havanna ranghohe Vertreter des Innenministeriums getroffen. Laut kubanischer Regierung ist das Treffen auf Wunsch Washingtons zustande gekommen. Medien zufolge sind die USA zu ernsthaften Gesprächen über Wirtschafts- und Sicherheitsthemen bereit, aber nur dann, wenn Kuba vorher grundlegende Veränderungen einleitet. Das waren die Nachrichten um halb. Grau und trüb starten wir in diesen Freitag. Es ist mindestens am Boden nass, teilweise kommt es aber auch noch ein bisschen nass von oben. Die Tiefstwerte 6 bis 1 Grad, Hammelburg in Unterfranken gerade 6 Grad, Otto Beuren 4 Grad, Geisenhausen in Niederbayern auch 6 Grad. Ansonsten heute alles in allem wieder sehr wechselhaft, nur im Süden kommt die Sonne auch mal längere Zeit raus. Vor allem in Franken kann es aber auch regnen, am Samstag dann ähnliches Wetter und am Sonntag dann mehr Sonne und milder.
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1: Ich bin Yves Simon. Guten Morgen. Um die Straße von Hormus nach dem Ende des Iran-Kriegs abzusichern, stellt Deutschland jetzt weiteres Personal und Geräte der Bundeswehr in Aussicht. Zum Beispiel könnten deutsche Stabsoffiziere die Mission mit anführen, heißt es aus dem Verteidigungsministerium. Für uns berichtet aus Berlin Jan-Henner Reitze.
2: Minenräumen und vor allem Öltanker entlang der aktuell noch blockierten Straße von Hormus schützen. So könnte ein internationaler Einsatz aussehen, wenn sich die USA und der Iran endlich auf ein Friedensabkommen einigen. Auch als Motivation für US-Präsident Trump, einen Deal zu machen, hat Deutschland schon erklärt, dass für eine solche Mission ein Minenjagdboot und ein Versorgungsschiff bereitstehen und legt jetzt weiteres Gerät, Taucher und hochrangige Führungskräfte obendrauf.
1: Beim Katholikentag in Würzburg stellt sich heute Bundeskanzler Merz am Vormittag den Fragen von Jugendlichen. Den Besuch finden aber nicht alle gut. Die Veranstaltung wird deswegen auch von einer Demo begleitet. Unter dem Motto "Gemeinsam für eine Zukunft ohne Merz und Menschenfeindlichkeit" demonstrieren etwa 800 Teilnehmende. So viele sind zumindest angemeldet. Heute starten die schriftlichen Abschlussprüfungen für 24.500 Schülerinnen und Schüler an den bayerischen Fachoberschulen und Berufsoberschulen. Los geht es mit dem Fach Deutsch. Voss und Boss ermöglichen neben den Gymnasien noch einen zweiten Weg zu einem Studium an den Hochschulen und Universitäten. An den Gymnasien, da sind die schriftlichen Abi-Prüfungen schon durch. An den Mittel- und Realschulen geht es dann erst nächsten Monat mit den schriftlichen Prüfungen los. Nach dem Hantavirus-Ausbruch auf dem Kreuzfahrtschiff Hondius wollen Wissenschaftler jetzt die Herkunft des Virus genauer klären. Sie reisen deshalb heute nach Argentinien. Von dort war die Kreuzfahrt gestartet. Dort soll untersucht werden, ob Nagetiere vor Ort das Virus möglicherweise übertragen haben könnten. Hantavirus-Fälle hat es in der Region seit 30 Jahren nicht mehr gegeben. Heute startet die Eishockey-Weltmeisterschaft in der Schweiz. Deutschland ist auch heute schon direkt dran. Um 16.20 Uhr geht es gegen Finnland. Es ist jetzt kurz nach 5. Grau und trüb starten wir in diesen Freitag. Es ist mindestens am Boden nass, teilweise kommt es aber auch noch ein bisschen nass von oben. Die Tiefstwerte 6 bis 1 Grad, Hammelburg in Unterfranken gerade 6 Grad, Otto Beuren 4 Grad, Geisenhausen in Niederbayern auch 6 Grad. Ansonsten heute alles in allem wieder sehr wechselhaft, nur im Süden kommt die Sonne auch mal längere Zeit raus. Vor allem in Franken kann es aber auch regnen, am Samstag dann ähnliches Wetter und am Sonntag dann mehr Sonne und milder. Im Moment liegen uns keine Meldungen vor. Wir wünschen eine gute und vor allem auch sichere Fahrt.
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1: 15. Mai 2010. Aura Dione ist mit Song for Sophie neu in den Charts.

Wir alle haben diesen einen Freund aus dem Kindergarten. Der, von dem damals alle dachten, die Freundschaft hält für immer. Und immer wenn man nach der Schulzeit mal wieder bei seinen Eltern vorbeischaut, erzählen sie einem von diesem speziellen Freund. Der macht jetzt das und das, der studiert jetzt dort und dort. Ich habe seine Mutter neulich beim Einkaufen an der Kasse getroffen. Und klar, man erinnert sich auch noch dunkel an die Person, aber das ist Jahre her und die Zeit treibt Freundschaften auseinander. Jetzt ist der Freund wirklich nur noch eine dunkle Erinnerung, die fast nichts mehr bedeutet. Genau das ist Sophie für Aura Dione. Aber Aura möchte das nicht so stehen lassen. Sie denkt zurück und stellt sich vor, was sie ihrer Kindergartenfreundin heute noch sagen wollen würde. Was sie ihr wünscht, wie sie sich vorstellt, wie sie jetzt lebt. Aber auch, was sie von ihr gelernt hat, was sie von ihr mitnimmt und von der Freundschaft, die es jetzt nicht mehr gibt.

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1: Guten Morgen. Gestern war Himmelfahrt. Der Blick ging nach oben. Doch heute klingt eine andere Einladung nach. Schaut nicht nur in den Himmel. Entdeckt Gott hier auf der Erde. Dazu gibt es einen wunderschönen alten Text in der Bibel. Es ist Psalm 148. Da steht drin, wie man Gott auf der Erde entdeckt. Himmel und Erde loben Gott. Sterne, Meere, Tiere, Menschen. Alles ist verbunden in diesem einen Lied. Und mittendrin wir Menschen. Vielleicht fühlt ihr euch heute ganz geerdet. Eingespannt im Alltag. Genau da beginnt dieses Lob. Im Lächeln eines Menschen, im Wind auf deiner Haut, in einem Moment, der gut tut. Da berühren sich Himmel und Erde. Denn der Himmel ist nicht fern. Wo Gott ist, da ist Himmel. Und Gott ist uns nah. Vielleicht probiert ihr es heute. Nicht nur nach oben schauen, sondern wahrnehmen, was schon da ist. Und leise mit einstimmen: Danke, Gott, für diesen Moment. So wird der Alltag zum Ort, an dem der Himmel aufscheint. Einen schönen Tag wünscht euch euer Gemeindereferent Benjamin Hopp aus Wüstenselbitz.
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4: Mit Julia Krause, guten Morgen. In Hof wird am Nachmittag ein neues Multisportareal eröffnet. Nach knapp 2 Jahren Planung und Arbeit kommt das ehrenamtliche Projekt des Vereins

0: ins Hofmacher zum Abschluss. Das Areal an der Ossecker Straße macht Fußball, Badminton, Streetball oder Pickleball und noch einiges mehr möglich. Der zweite Vorstand der Hofmacher, Patrick Plescott.
1: Die offizielle Eröffnung ist für uns natürlich ein ganz, ganz großer Tag. Da geht für uns ein langes Projekt zu Ende und das wollen wir auch so an dem Tag feiern. Also für uns steht ganz klar im Fokus, dass jeder vorbeikommen kann, das Areal erleben kann, Spaß haben kann, spielen kann. Die Hofmacher werden vor Ort sein, wir werden Einblicke in die Entstehung geben, wir sind offen für Fragen. Ich glaube, man kann am Ende sagen, wir wollen einfach nur gemeinsam feiern und das Multisportareal endlich eröffnen und mit Leben füllen.
0: Die offizielle Einweihung mit Politik, Wirtschaft, Förderern und Ehrengästen ist um 14.30 Uhr. Ab 15.30 Uhr können dann alle vorbeischauen. In Rehau kommt ab heute eine längere Straßensperrung auf euch zu. Die Bourgeois-Jallieu-Brücke wird saniert. Deshalb ist die Berliner Allee in dem Bereich gesperrt, voraussichtlich bis 14. Dezember. Die Umleitung ist ausgeschildert, heißt es. Auf der Perlenroute, also dem Radweg unterhalb der Brücke, soll es nur wenige Einschränkungen geben. Der Fußball-Bayernligist Spielvereinigung Bayernhof kann den ersten Neuzugang für die kommende Saison vermelden. Offensivspieler Maximilian Weimer wechselt von der Spielvereinigung Oberfranken-Bayreuth auf die Grüne Au. Der 20-Jährige stammt aus Küps und hat die Nachwuchsabteilungen der Bayreuther durchlaufen. Bayernhof-Geschäftsführer Achim Schubert bezeichnet Weimer als offensiv-flexibel einsetzbaren Spieler mit Erfahrung aus dem Herren- und Regionalliga-Bereich. Außerdem gibt die Spielvereinigung Bayernhof die nächsten Vertragsverlängerungen bekannt. Innenverteidiger Laurenz Skrabalek bleibt ein Teil der Mannschaft. Der 19-Jährige sei mit viel Einsatzbereitschaft, Trainingsfleiß und konstanten Leistungen ein fester Bestandteil der Defensive, heißt es. Auch Ada Kelesch habe mit harter Arbeit und großem Ehrgeiz überzeugt. Der Mittelfeldspieler aus dem eigenen Nachwuchs wird damit auch künftig für die Hofer Bayern auflaufen.
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0: Um die Straße von Hormuz nach einem Ende des Iran-Krieges abzusichern, stellt Deutschland weiteres Personal und Gerät der Bundeswehr in Aussicht. Zum Beispiel könnten deutsche Stabsoffiziere die Mission mit anführen, heißt es aus dem Verteidigungsministerium. Beim Katholikentag in Würzburg stellt sich Bundeskanzler Friedrich Merz heute Vormittag den Fragen von Jugendlichen. Den Besuch finden aber nicht alle gut. Die Veranstaltung wird auch von einer Demo begleitet. 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
3: Kurz nach halb haben wir es. Guten Morgen am Freitag. Und was für eine Nebelsuppe ist das heute Morgen? Sieht man teilweise gar nichts. Ja, und es ist auch frisch. Wir haben Werte zwischen 0 und 5 Grad heute Morgen. Weiterhin, ja, es ist heute einfach auch wechselhaft. Wir haben viele Wolken mit dabei. Nochmal ein Regenschauer, aber dann auch wieder ein bisschen Sonne. Das switcht heute auch komplett durch den Tag, immer wieder hin und her. Und immer wenn man sich denkt, komm, jetzt geht's mal raus in die Sonne, dann kommt die nächste Regenfront. So, ähnlich auch am Wochenende bei Temperaturen zwischen 10 und 15, also ein klitzekleines bisschen wärmer wird's. Und gerade der Sonntag, der lacht, da haben wir ganz stabil ein paar Sonnenstunden mehr. Das ist das Euroherz-Wetter, euer Wetter für die Region.
4: Kurz nach 17:30 Radio Euroherz mit dem Verkehrsservice, aktuell ohne Staus und Blitzer. Wenn ihr was habt für uns heute Morgen, meldet euch doch über die 09281 880 880. Gute Fahrt.
2: 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Wir bringen euch gut in den Tag. 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Hier sind Julia Zeilinger und Tobias Schmalfuß.
3: Das immer. Guten Morgen.
4: Schönen Freitag. Hi.

0: Julia schaut aufs Wetter.
1: Guten Morgen. Genau, mit dem Freitagswetter. Das ist heute auch schon wieder super kalt. 0 Grad. Meldet ihr uns heute Morgen wie der Holger aus dem Fichtelgebirge. Wir haben auch ein leichtes Minus. Ist jetzt eben gerade reingerutscht. -1 bei euch in Bischofsgrün. Also, Achtung, stellenweise kann es dann auch glatt sein. Es ist sonnig am Vormittag, nass dann über den Mittag. Alles heute wieder mit dabei am Himmel.
0: Guten Morgen auf die Straßen, der Radio Eurer Herzverkehrsservice. Alles in Ordnung aktuell. Wenn ihr was habt für uns heute Morgen, sagt Bescheid über die 09281 880 880. Aber es wird heute ein ruhiger Freitag sein. Viele sind nämlich gar nicht in der Arbeit.
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0: Achtet einfach auf diesen Song. Von Queen. Läuft der in voller Länge, dann könnt ihr euch einen Finalplatz schnappen für Lächeln statt Hecheln. 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
1: 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Wir sind mit dabei, sagen euch guten Morgen und verbringen dann einen schönen Samstag zusammen. Und es wäre super, wenn wir uns treffen und ihr auch mit dabei seid im Finale.
0: Bicycle Race kann jederzeit kommen. Yep. Sobald ihr die ersten Takte hört, schickt ihr uns auf jeden Fall eine WhatsApp ein. 09281 880 880.

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1: Das habt ihr ja gerade gehört bei uns auf der Playlist. Ha? Queen und Bicycle Race. Ganz genau. Und hier flattern die WhatsApp-Nachrichten rein, denn ihr meldet euch ja, wenn ihr den Song hört, über die 09281 880880 per WhatsApp bei uns. Ganz flott. Damit sichert ihr euch einen Finalplatz für neues E-Bike, das ja vielleicht morgen schon euch gehört.
2: Ja, wir sagen auch in den nächsten Minuten Bescheid. 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
1: Ja, ja, wir freuen uns sehr auf einen Radl-Action-Tag bei der Bike Location in Hof. Stefan aus dem Team, was wird los sein?
3: Wir werden sehr schöne, viele Spiele machen. Dann kommen, wie gesagt, schon die Hersteller verschiedener Marken. Die haben Testbikes dabei. Wir werden eine Hüpfburg haben für die Kinder. Wir werden einen Radsportverein da haben. Die machen einen Kids-Parcours. 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
2: Gut.
1: Das klingt fein, oder?
2: Das Wetter ist Julia zuständig. Morgen.
1: Ja, wir haben auf jeden Fall Sonne mit dabei.
2: Das ist doch gut. Ja. Dann sehen wir uns alle morgen zum Finale von Lächeln statt Hecheln und dem großen Radtag bei der Bike Location Hof. Findet ihr in der Erlhofer Straße.

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3: Ich bin Joshua Heise. Guten Morgen. Im Konflikt um die Straße von Hormuz könnte China eine aktivere Rolle spielen. Laut US-Präsident Trump hat Chinas Staatschef Xi angeboten, im Irankrieg zu vermitteln. China ist der wichtigste Abnehmer iranischen Öls und daher besonders betroffen. Trump zufolge hat Xi

0: zugesichert, keine weitere militärische Ausrüstung an den Iran zu liefern. Eine Bestätigung aus Peking dafür gibt es bisher nicht. Beim Katholikentag in Würzburg stellt sich Bundeskanzler Merz heute den Fragen junger Menschen. Begleitet wird die Veranstaltung von einer Demo unter dem Motto »Gemeinsam für eine Zukunft ohne Merz und Menschenfeindlichkeit« mit rund 800 angemeldeten Teilnehmenden. Die Zahl der Herzinfarkte im Freistaat ist in den letzten Jahren deutlich gesunken. Das zeigen neue Zahlen der AOK. Besonders erfreulich, Rosenheim verzeichnet die niedrigste Herzinfarktrate bundesweit. In Bayern gab es 2024 knapp 27.000 Fälle, 14% weniger als 2017. Nur in Hamburg gab es weniger, die meisten gab es in Thüringen. Allerdings nehmen auch in Bayern Risikofaktoren wie Diabetes und Bluthochdruck zu. Die Fußballerinnen des FC Bayern haben nach der deutschen Meisterschaft auch den DFB-Pokal gewonnen. Das Team besiegte im Pokalfinale den VfL Wolfsburg mit 4:0. Ein emotionaler Nachmittag war es für Wolfsburg trotzdem. Die frühere Nationalstürmerin Alexandra Popp spielte ihr wohl letztes Pokalfinale. Popp wechselt nach der Saison zu Borussia Dortmund.
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2: Mit Julia Krause. Es soll ein Ort sein für Kinder, Jugendliche, Familien und alle, die Lust auf Bewegung haben. An der Ostecker Straße in Hof eröffnet heute Nachmittag ein neues Multisportareal. 2 Jahre lang hat sich der Verein Hofmacher um die Planung und Umsetzung gekümmert. Künftig könnt ihr auf dem Multisportareal zum Beispiel Fußball, Badminton, Streetball oder Pickleball spielen. Um 14.30 Uhr ist heute die offizielle Eröffnung mit Gästen aus Politik und Wirtschaft und Förderern. Eine Stunde später, also ab 15.30 Uhr, kann sich dann jeder das neue Multisportareal anschauen. In Riau kommt ab heute eine längere Straßensperrung auf euch zu. Die Bourgoin-Jallieu-Brücke wird saniert. Deshalb ist die Berliner Allee in dem Bereich gesperrt, voraussichtlich bis 14. Dezember. Die Umleitung ist ausgeschildert, heißt es. Auf der Perlenroute, also dem Radweg unterhalb der Brücke, soll es nur wenige Einschränkungen geben. 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
3: Guten Morgen euch zusammen. Der Freitag ist auch heute Morgen wieder knackig frisch mit Temperaturen um Null. Dazu gibt's aber stellenweise schon die ersten schönen Sonnenstrahlen. Teilweise sind die noch ganz milchig im Nebel. Die nächsten Stunden werden ganz okay. Mittag, Nachmittag dann eher mal ein Regenschauer mit dabei und dann wird das heute dampfig bei um die 10 Grad. Und ja, am Nachmittag. Nicht erschrecken, wenn es auch mal blitzt und donnert. Also die Wahrscheinlichkeit, dass man Gewitter durchrauscht, ist heute auch recht hoch. Total wild, ne? Es wird jetzt zum Wochenende ein bisschen wärmer. 11 bis 15 sind unsere Maxi-Werte und die meiste Sonne für eure Wochenendplanung, die gibt es am Sonntag mit so, ja, 7-8 Stunden. Das passt. Das ist das Euroherz-Wetter, euer Wetter für die Region.
4: Schönen Freitag auf die Straßen um 6:15. Hallo zusammen. Aktuell gibt es keine Staus oder Blitzer. Wenn ihr was habt für uns, sagt Bescheid bitte über die 09281 880 880.
1: 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Hier sind Julia und Tobi.
4: Heute ist Brückentag. Heute ist aber auch Freitag. Freitag. Freitag.
3: Jawohl, so flattern wir rein in diesen Morgen mit unserem Freitagsritual. Schön, dass ihr mit uns aufsteht.
4: Morgen. Guten Morgen.

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1: Morgen euch mit Tobi und Julia hier bei Radio Eurer Herz. Und wenn ihr durch die Region mal guckt und fahrt, gibt schon einige Spielplätze oder auch Sportanlagen, mein lieber Schwan. Die schauen ganz schön aus, ja.
2: Der Verein Die Hofmacher hat was dagegen getan und hat ein Sportareal, ein Multisportareal umgesetzt und gebaut, ehrenamtlich, mit ganz viel Einsammeln von Geld und Spenden. Und heute geht's endlich los.
1: Yes, heute ist Opening, heute ist große Eröffnung des Multisportsareal. Eurer Herz, Reporter Thomas Ploss.
3: Das Multisportareal ist ein moderner, farbenfroher, öffentlicher, frei zugänglicher Sport- und Begegnungsort für alle Sportbegeisterten, für alle, die Lust auf Bewegung haben.
4: Der zweite Vorstand, der Hofmacher Patrick Plescott. Ein etwas stiefmütterliches Gelände am Rande des Osseker Stadions wurde zu einem modernen Sportplatz umgebaut, wo jeder seine Lieblingssportart machen kann.
3: Das Areal selbst besteht aus einem Fußballfeld. Darauf ist ein Badminton- bzw. Pickleballfeld eingezeichnet, ohne Netz, also da müssen mobile Netze mitgebracht werden. Dann gibt es noch einen Basketball- bzw. Streetball-Bereich und parallel dazu sind nochmal zwei kleinere Fußballtore, die einer weiteren Gruppe ermöglichen, Fußball zu spielen.
4: Im gesamten Hofer Stadtgebiet gibt es nur drei freie Sportplätze, die rollstuhlgerecht zugänglich sind. Daher ist Patrick Plescott und den Hofmachern das Multisportareal auch so wichtig.
3: Gedacht ist das Multisportareal für Kinder, Jugendliche, Familien, Freizeitspieler und grundsätzlich alle, die Lust auf Bewegung haben.
4: Nach rund 2 Jahren ehrenamtlicher Arbeit ist es heute endlich soweit. Ab 14.30 Uhr findet die Übergabe an die Stadt Hof statt. Im Anschluss daran findet gegen 15.30 Uhr dann die offizielle Eröffnungsfeier statt. Kommt gern vorbei, erlebt den Platz, habt Spaß und einen super Nachmittag und feiert gemeinsam mit den Hofmachern die Eröffnung des Multisportareals.
3: Die offizielle Eröffnung ist für uns natürlich ein ganz, ganz großer Tag. Da geht für uns ein langes Projekt zu Ende. Das wollen wir auch so an dem Tag feiern. Also für uns steht ganz klar im Fokus, dass jeder vorbeikommen kann, das Areal erleben kann, Spaß haben kann, spielen kann. Die Hofmacher werden vor Ort sein. Wir werden Einblicke in die Entstehung geben. Wir sind offen für Fragen. Ich glaube, man kann am Ende sagen, wir wollen einfach nur gemeinsam feiern und das Multisportareal endlich eröffnen und mit Leben füllen.
2: Perfekt. Ich ziehe meinen Hut davor. Also 2 Jahre ehrenamtliche Arbeit, um so ein Projekt eben dann auch umzusetzen. Crazy. Habt ihr toll gemacht. 1.000 Euro sind übrigens auch von uns, von Radio Eurer Herz und der Sparda-Bank Ostbayern dazu eingeflossen mit den Radio Eurer Herz Spendentagen. Kann ich mich auch noch erinnern, wie sehr sich die Hofmacher damals gefreut haben. Standen noch ziemlich am Anfang mit Geld sammeln und so weiter, aber haben die 1.000 Euro jetzt ja perfekt umgesetzt und eingesetzt.
1: Yes, schauen wir uns heute an, das Opening. Und euch dann alles Gute.
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0: frisch ist es heute Morgen wieder. Neblig, stellenweise sonnig, dann über Mittag mal nass und am Nachmittag warten immer auch mal Gewitter heute an diesem Freitag auf uns. Das heute bei 10, 11 Grad in der Tagesspitze. Wild!
1: Auf den Straßen ist heute Morgen alles okay. Staus und Blitze, Mann. Uns, euch eine gute Fahrt.

0: schönen Freitagmorgen mit Radio Eure Herz. In dieser Woche am Sonntag gibt es wieder eine der größten Radsportveranstaltungen hier bei uns in Oberfranken. Die Lamilux CI Classics in Rehau organisieren die Fichtelgebirgs Racer, das ist also ein Radsportverein. Und heute Morgen wollen wir euch dieses Event vorstellen.
1: Ja, Timo ist mit bei uns, Timo Spätling. Es kann ja jeder mitmachen, gell?
2: Gerade der Rückweg wieder von Schönwald nach Rehau läuft über die Perlenroute, also den neuen Perlenradweg. Mhm. Der ist komplett durchgeteert mittlerweile bis Rehau. So kommt man super leicht wieder zurück, ohne große Anstiege. Also alles super zu machen.
0: Ja, das ist für die Families ja auch wichtig, ja. Die Family-Strecke. Also liebe Mamas und Papas, da könnt ihr zum Beispiel auch den Fahrradanhänger ranhängen, Kind reinsetzen. Es gibt auch eine Verpflegungsstelle und mitfahren. Das sind die guten 20 Kilometer. Ja, die es so richtig wissen wollen, gibt es eine lange Classic-Strecke. Es gibt aber auch für die Mountainbiker Strecken. Und dann ab der Mittagszeit auch im Start- und Zielbereich, das ist das Firmengelände bei Lamilux, ja, ein schönes Fest. Also für alle, die ins Ziel kommen und alle, die eben nur mal vorbeischauen möchten.
1: Ja, geht schön rund am Wochenende. Das ist schon mal unser Wochenend-Highlight-Tipp für den Sonntag.

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3: Mit Julia Krause. Guten Morgen. Noch immer liegt das groß angelegte Bauvorhaben am Förmitz-Speicher auf Eis. Die CWW Vermögensverwaltung möchte in Völkenreuth eine Biogasanlage mit einem Blockheizkraftwerk und drei großen Rinderställen bauen. Da aber ein emissionsrechtliches Verfahren vom Landratsamt Hof eingeleitet werden muss, geht es mit dem Projekt vorerst nicht weiter. Jetzt äußert sich der Bayerische Bauernverband dazu, Ralf Brower, Kreisobmann im BBV-Kreisverband Hof.
4: Der Bayerische Bauernverband des Landkreises Hof befürwortet eigentlich Betriebe, die wo investieren wollen und auch für die Zukunft investieren wollen und werden, weil das ist uns auch wichtig in der Region, damit die landwirtschaftliche Struktur erhalten bleibt und nicht irgendwann das alles mehr rückläufig wird und wir vom Ausland immer mehr reinholen.
3: Die Gegner des Projekts kritisieren vor allem den geplanten Standort und sehen den Förmitz-Speicher als Lebensraum für Wildvögel und als Naherholungsraum gefährdet, so Nicole Tratzmüller, Initiatorin einer Online-Petition gegen das Bauvorhaben. Damit das jetzt weitergehen kann, muss der Betreiber zuerst einen neuen Antrag an das Hofer Landratsamt schicken. Die Straße zwischen Berg und Schnarchenreuth war in den vergangenen Monaten immer wieder für einige Tage gesperrt. Grund ist die Sanierung der Autobahnbrücke, die über die Staatsstraße führt. In den nächsten Tagen stehen jetzt wieder Sperrungen in dem Bereich an. Konkret heute, morgen und am Montag jeweils zwischen 8 und 18 Uhr, schreibt das Landratsamt Hof. Die Umleitungsstrecke könnt ihr auf euroherz.de nachlesen. Bis die Autobahnbrücke fertig saniert ist, gilt ab heute außerdem eine verminderte Durchfahrtshöhe. Alle Fahrzeuge, die höher als 3,80 Meter sind, werden umgeleitet. Und zwar über Bug, Lamitz und Gotzmannsgrün. Der Traum vom Endspiel ist für den FFC Hof vorbei. Der Fußballfrauen-Bayernligist unterlag im Halbfinale des Verbandspokals gegen den Regionalligisten Spielvereinigung Greuther Fürth mit 2:5. Schon nach der ersten Halbzeit lagen die Hoferinnen aussichtslos mit 0:4 zurück. Somit hat es der FFC Hof verpasst, sich für den DFB-Pokal zu qualifizieren. Am Sonntag geht es für die Mannschaft in der Liga weiter. Dann geht es am drittletzten Spieltag zu Hause gegen den bereits als Meister und Aufsteiger feststehenden FC Rudertingen.
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3: Im Konflikt um die Straße von Hormus könnte China eine aktivere Rolle spielen. Laut US-Präsident Donald Trump hat Chinas Staatschef Xi Jinping angeboten, im Iran-Krieg zu vermitteln. China ist der wichtigste Abnehmer iranischen Öls und daher besonders betroffen. Beim Katholikentag in Würzburg stellt sich Bundeskanzler Merz heute den Fragen junger Menschen. Begleitet wird die Veranstaltung von einer Demo unter dem Motto »Gemeinsam für eine Zukunft ohne Merz und Menschenfeindlichkeit« mit rund 800 angemeldeten Teilnehmenden. 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
5: Danke, Julia, fürs Update. Kurz nach halb, euer Morgen ist kalt, richtig schön kalt. Ne? Bei 0 bis 5 Grad haben wir heute einen Kühlschrank draußen. Es ist stellenweise noch sehr neblig, aber wir haben auch schon schön Freitagmorgensonne mit dabei. Leider bleibt die heute nicht so konstant schön am Himmel. Da sind dann über Mittag auch immer wieder kräftige Böen mit dabei und die bringen Regenschauer, stellenweise auch mal ein kleineres Gewitter mit. Dann wird es nass heute und das passiert bei 10, 11 Grad in der Tagesspitze. Das Wochenende bleibt auch wechselhaft, aber ein bisschen wärmer. Wir knacken die 10er-Marke endlich mal wieder und sind gerade am Sonntag bei um die 15 Grad unterwegs. Immer wieder Sonne, ja, aber ihr müsst auch immer wieder mit dem Schauer rechnen. Das ist das Euroherz-Wetter, euer Wetter für die Region.
6: Kurz nach 6:30, Radio Euroherz ist hier mit dem Verkehrsservice. Aktuell ohne Störungen. Wenn ihr was habt für uns, einfach melden über die 09281 880 880. Kommt gut an.
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1: Schönen Freitag. Jetzt muss ich kurz überlegen. Ja, heute ist Freitag. Thorsten war heute Morgen schon wach. Um 5:45.
2: Und das hat sich auch gelohnt, dass der Thorsten früh aufgestanden ist. Denn der Thorsten hat einen Finalplatz für unser großes Finale bei Lächeln statt Hecheln. Morgen am Samstag bei der Bike Location in Hof. Es geht um ein Bike im Wert von 3.500 Euro.
1: Wow, Thorsten, also du bist im Finale dabei, hast einen von 10 Plätzen.
3: Das ist der Thorsten, guten Morgen.
1: Ja.
3: Super, dass ich gewonnen habe, super, dass ich dabei bin. Ich würde das Fahrrad für meine Verlobte spielen.
1: Okay.
3: Und dann sehen wir uns morgen.
1: Ja, morgen sehen wir uns direkt vor Ort. Und ihr alle habt auch noch eine Chance auf den Finalplatz für Lächeln statt Hecheln. Es gibt noch zweimal die Chance hier bei uns heute im Laufe des Tages.
2: Ja, auf jeden Fall jetzt hier auch noch mal bis 10. Ne?
1: Ja, achtet einfach auf diesen Song. Der kommt, dann schickt ihr uns eine WhatsApp. Seid ihr ganz, ganz, ganz, ganz schnell, dann habt ihr einen Finalplatz. Ja.

0: 7:45 wird's. Guten Morgen. Und Wochenendzeit ist dann auch Diskothekenzeit.
1: Ja.
0: In Bad Weißenstadt ein letztes Mal am Wochenende, denn Jahrzehnte habt ihr in der Susi gefeiert. Damit ist jetzt aber ab dem Wochenende dann auch Schluss. Die Susi schließt.
1: Das ist schon traurig, oder? Wenn ja, die Susi zum allerletzten Mal jetzt ihre Türen öffnet. Michael Kögler ist heute Morgen bei uns, der Betreiber. Warum?
2: Die Gästeanzahlen werden seit Corona einfach nicht mehr erreicht. Eine feste Location wie die Susi braucht einfach eine gewisse Gästezahl, um alle Kosten zu decken. Und es liegt auch am demografischen Wandel, weil es immer weniger Jugendliche gibt und die Jugendlichen sich anders orientiert haben, was die Freizeitgestaltung betrifft. Und deshalb werden die Gästezahlen nicht mehr erreicht und wir müssen schließen. Und nein, es ist kein Marketing-Gag, wir meinen es ernst. Die Susi öffnet am Samstag das letzte Mal.
0: Okay. Mehr als 6 Jahre hat jetzt Michael alles gegeben, um die Susi irgendwie zu erhalten, aber am Ende blieb ihm keine andere Wahl.
2: Wenn man eine Diskothek nicht mit Herz betreibt, dann funktioniert es nicht. Rein aus freizeittechnischer Sicht kann man eine Diskothek nicht betreiben, weil man ist der Erste auf der Baustelle und der Letzte. Und wenn es da halt die Nacht bis zu 6 Uhr um die Ohren schlägst, dann ist es nur mit Liebe zu machen, ansonsten geht's nicht. Und es gibt tatsächlich keine Alternative, die Kosten steigen.

0: immer weiter. GEMA, Heizkosten, Strom und so weiter, Werbungskosten. Das ist alles letztendlich nicht mehr wirtschaftlich. Und wie gesagt, wenn die Gästezahlen nicht erreicht sind, gibt es wirklich keine Alternative. Mhm.
1: Ja, das Diskothekensterben, das ist in ganz Deutschland ein Thema, dass immer mehr bekannte Clubs auch zumachen. Und das trifft jetzt eben auch uns hier in der Region mit der Susi in Weißenstein.

0: Euch einen schönen Freitag. Der ist frisch. Wenn ihr heute Morgen rausmacht, seid ihr gleich mal wach. Temperaturen zwischen 0 und 5. Dazu auch noch ein bisschen neblig. Wir haben erstmal Sonne. Nachher sauliert es aber dann rein in den Nachmittag. Immer wieder mit Schauern. Stellenweise rumst es auch mal mit einem Gewitter.
1: Keine Staus, keine Blitzer. Kommt gut an.

0: gleich wird 7. Guten Morgen. Und hoffentlich beginnt bald mal die Badesaison, ja. Also dass die Temperaturen dann auch mitspielen, das Wasser wärmer wird. Wir sind am Firmitz-Speicher. Dort wird ja auch gerne im Sommer gebaden oder mit dem Stand-Up-Paddle über den Firmitz-Speicher gefahren. Momentan bewegt aber viele auch dort ein anderes Thema.
1: Und zwar soll in Völkenreuth eine Biogasanlage entstehen plus Blockheizkraftwerk und 3 ganz großen Rinderstellen. Also wir reden davon, ja, rund 450 Rindern. Das wäre schon ganz schön großes Areal, großes Paket. Und das passt natürlich jetzt auch nicht rein.
0: Deswegen läuft da schon seit März eine Online-Petition. Um die 1000 Leute haben da digital unterschrieben. Und Nicole Dratzmüller ist die Initiatorin und sagt, nein, wir wollen ja nicht die Landwirtschaft ärgern oder da einen Riegel vorschieben. Uns geht's eben um den Standort.
2: Uns geht's, das möchte ich mal ausdrücklich sagen, auf keinen Fall gegen Landwirtschaft. Ganz im Gegenteil. Wir brauchen eine stabile Landwirtschaft. Wir brauchen auch eine stabile neue Energiegewinnung. Es geht hier einzig und allein um den Standort. Uns ist sehr daran gelegen, dass wir ein Nebeneinander und Miteinander haben. Von Natur, Naherholung, Tourismus und eben auch der regionalen Wirtschaft. In dem Fall die Landwirtschaft. Deswegen haben wir hier die Standortfrage gestellt.
1: Der Bayerische Bauernverband in Hof, der beobachtet das Ganze auch. Der Kreisobmann des BBV Hof, Ralf Brover.
3: Wir möchten auf jeden Fall, dass investiert wird in der Landwirtschaft, in der heimischen Landwirtschaft, weil die Ernährungssicherheit steht für uns im vordersten Grund, auch vom Bauernverband her, weil man nicht weiß mit der Weltunordnung, wie das die nächsten Jahre alles weitergeht. Und wenn wir denken, dass wir die Lebensmittel vom Ausland alle reinholen, das wird halt das Problem werden dann, ob wir dann die Versorgungssicherheit noch gewährleisten können.
0: Ja. Also der einzige Streitpunkt zwischen den Anwohnern und auch dem künftigen eventuellen Betreiber dieser Anlage ist der Standort. Weiter geht's mit dem Bauprojekt jetzt erstmal sowieso nicht, denn die Betreiber müssen erstmal ein emissionsrechtliches Verfahren durchlaufen beim Landratsamt Hof. Und da wird dann geprüft, ob der Standort am Firmitz-Speicher überhaupt für so ein Bauvorhaben geeignet ist und ob das so funktioniert. Und bis jetzt hat der eventuelle Betreiber aber auch noch gar keinen Antrag für dieses Verfahren beim Landratsamt Hof gestellt. Wir bleiben da mal dran und halten euch auf dem Laufenden. 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

0: guten Morgen euch. Einen schönen Freitag mit Bruno Mars auf unserer Playlist.
1: So, und das pusht euch gleich in den Freitag. Hold the line und Toto nach 7.
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6: Ich bin Joshua Heise. Guten Morgen. Zum heutigen Tag der Familie warnt der Sozialverband Deutschland vor Kürzungen beim Elterngeld. Familien stünden durch hohe Lebenshaltungskosten ohnehin massiv unter Druck, sagte die Vorstandsvorsitzende Engelmeier der Rheinischen Post. Die linken Bundestagsabgeordnete Eising warf der Bundesregierung vor, die eigenen Versprechen zu brechen, da der Koalitionsvertrag eigentlich vorgesehen hätte, Mindest- und Höchstsatz des Elterngelds zu erhöhen. Tag 2 für US-Präsident Trump in China. Bei einem ersten Treffen mit Staatschef Xi ging es gestern um Wirtschaft und die blockierte Straße von Hormuz. Trump postete später auf Social Media, er hoffe auf bessere Beziehungen zu China. Xi hat die USA aber gewarnt, sich nicht in die Taiwan-Frage einzumischen. China sieht den Inselstaat als sein Territorium. Die USA unterstützen Taiwan diplomatisch und mit Waffen. In Bayern wird an diesem Wochenende wieder kräftig gefeiert. Unter anderem laufen Volksfeste in Wasserburg und Traunstein und in Regensburg die Maiduld. Einen besonderen Programmpunkt gibt es in Neumarkt in der Oberpfalz. Dort startet am Sonntag das traditionelle Eselrennen, bei dem mehrere Teams an den Start gehen. Die Fußballerinnen des FC Bayern haben nach der deutschen Meisterschaft auch den DFB-Pokal gewonnen. Das Team besiegte im Pokalfinale den VfL Wolfsburg mit 4:0. Der Bericht von Zoe Tassovali.
7: Von mehr als 46.000 Fans in Köln trafen Stanway, Harder, Tanikawa und Caruso für die Münchnerinnen. Für Wolfsburg war es trotzdem ein emotionaler Nachmittag. Alexandra Popp stand nach ihrer Verletzung erstmals wieder auf dem Platz und spielte ihr wahrscheinlich letztes Pokalfinale. Popp wechselt nach der Saison zu Borussia Dortmund und wird danach wohl ihre Karriere beenden.
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8: Mit Julia Krause. Die CWW Vermögensverwaltung plant in Völkenreuth nahe des Förmitz-Speichers eine Biogasanlage mit einem Blockheizkraftwerk und drei großen Rinderställen. Weil das Hofer Landratsamt ein emissionsrechtliches Verfahren einleiten muss, geht bei dem Projekt aktuell aber nichts voran. Außerdem gibt es eine Online-Petition gegen das Vorhaben. Die Gegner sehen dadurch den Lebensraum vieler Tiere in Gefahr und auch den Förmitz-Speicher als Naherholungsgebiet. Der Kreisverband Hof des Bayerischen Bauernverbands ist dagegen für das Bauprojekt. Der BBV befürwortet Betriebe, die in die Zukunft investieren und die landwirtschaftliche Struktur in der Region erhalten wollen, so Ralf Brower, Kreisobmann im BBV-Kreisverband Hof. Der Traum vom Endspiel ist für den FFC Hof vorbei. Der Fußball-Frauen-Bayern-Ligist unterlag im Halbfinale des Verbandspokals gegen den Regionalligisten Spielvereinigung Greuther Fürth mit 2:5. Somit hat es der FFC Hof verpasst, sich für den DFB-Pokal zu qualifizieren. Am Sonntag geht's für die Mannschaft in der Liga weiter. Dann geht's am drittletzten Spieltag zu Hause gegen den FC Rudertingen. 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
9: Dankeschön für den Überblick. Wir schauen mal, was am Himmel los ist jetzt fürs Wochenende. Wir bekommen Nordseetief Doreen ab.

0: im Moment. Und das ist jetzt auch das eisheiligen Finale. Das heißt, heute nochmal frisch mit Temperaturen zwischen 0 und 5 jetzt zum Tagesstart, nachher um die 10, 11. Es ist stellenweise so schön, gell, mit Freitagssonne, aber das wird sich heute im Laufe des Tages auch noch ändern. Es wird sehr windig und dann haben wir immer wieder Schauer, stellenweise auch mal ein Gewitter mit dabei. Das ist die Kalt-Sophie heute dann nochmal. Und dann wird es tatsächlich schon am Wochenende ein bisschen wärmer mit 10 bis 15 für Samstag und Sonntag. Immer wieder schön Sonne mit dabei, aber rechnet bitte einfach auch da mal damit, dass kurz mal ein Regenschauer oder auch da noch mal ein Gewitter mit durchrauschen kann. Das ist das Euro Herz Wetter, euer Wetter für die Region.
1: Kurz nach 7. Hallo auf die Straßen, der Radio Euro Herz Verkehrsservice ohne Staus und Blitze. Wenn ihr was habt für uns heute Morgen, sagt schnell Bescheid. Ihr könnt uns anrufen oder eine WhatsApp schicken an die 09281 880 880.
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1: Hallo.
0: Guten Morgen für euch am Start. Wir haben keinen Brückentag. Wer ist denn heute im Einsatz? Ne, es sind, glaube heute viele noch in der Kiste. Aber viele sind auch schon fleißig. Und vor allen Dingen auch unsere Schulen beim ganz anderen Unterrichtstag. Mhm. Heute seid ihr draußen. Wer ist denn unterwegs?
1: Zum Beispiel das Johann-Christian-Reinhardt-Gymnasium in Hof. Der Hans-Georg Heimer ist dort Lehrer und hat ja die Klassen angemeldet, also die 5., die 9. und die 10. Die sind dann heute unterwegs mit dem ganz anderen Unterrichtstag. Heißt, raus aus dem Klassenzimmer, rein in die Natur, Müll sammeln und am Ende springt sogar noch was für die Schule oder für die Klassenkasse dann raus mit unserem Partner Willi Böhme. Danke euch.
0: Ja, perfektes Brückentagsprogramm heute. Ja. Schön, dass ihr draußen unterwegs seid. Jetzt ja auch noch bei super Wetter. Mhm. Freuen uns dann auf Eindrücke von eurer Müllsammelaktion heute mit uns.
1: Guten Morgen.

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1: Den ersten Finalplatz. Heute Morgen hat sich schon mal der Thorsten geschnappt. Ja.
2: Das ist der Thorsten, guten Morgen. Super, dass ich gewonnen habe. Super, dass ich dabei bin. Ich würde das Fahrrad für meine Verlobte spielen.
1: Okay.
2: Und dann sehen wir uns morgen.
1: Ja, wir freuen uns auf morgen, Thorsten. Glückwunsch.
3: Sehr gut, ja. Morgen seid ihr vielleicht auch dabei. 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Und was ist sonst noch los, Stefan, aus dem Team?
4: Wir werden sehr schöne, viele Spiele machen. Dann kommen, wie gesagt, schon die Hersteller verschiedener Marken. Die haben Testbikes dabei. Wir werden eine Hüpfburg haben für die Kinder. Wir werden einen Radsportverein da haben. Die machen einen Kids-Parcours. 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Was zu essen gibt es natürlich auch. Und ganz viele schöne Fahrräder haben wir da.
1: Ja, könnt ihr euch schon mal umschauen. Vielleicht findet ihr ja das Passende für diesen Sommer. So, wie geht's jetzt weiter? Also heute bis 10 Uhr läuft nochmal genau dieser Song. Sobald der in voller Länge hier läuft, schickt ihr uns einfach eine WhatsApp durch an die 09281 880 880. 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Oder heute Nachmittag gibt's nochmal die Chance dann bei Frau Großmann und allerletzter Platz dann morgen vor Ort. 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

0: Schönen Freitag euch mit, ja, zumindest ein bisschen Sonne. Aber hauptsächlich gibt es dann heute Nachmittag eine Schauer- und Gewitterportion. 10, 11 Grad.
1: Aktuell gibt es gar nichts auf den Straßen. Ihr habt freie Fahrt in den Freitag. Kommt gut an mit Radio Euroherz.

0: Wir sind Julian Tobi. Guten Morgen euch. Und am Rande des Ossecker Stadions gab es einen Hartplatz. Der ist einfach vergammelt über Jahre. Zumindest bis heute. Jetzt haben nämlich dann engagierte Eltern vor gut 2 Jahren einen Verein gegründet und einen richtig schönen Sportplatz draus gemacht. Ja, in ehrenamtlicher Arbeit.
1: Sind die Hofmacher, die da echt was richtig Schönes draus gezaubert haben, nämlich ein modernes Multisports-Areal. Heute ist die Eröffnung, heute ist das große Opening. Eurer Herzreporter Thomas Ploss.
2: Das Areal selbst besteht aus einem Fußballfeld. Darauf ist ein Badminton- bzw. Pickleballfeld eingezeichnet, ohne Netz. Also da müssen mobile Netze mitgebracht werden. Dann gibt es noch einen Basketball- bzw. Streetball-Bereich. Und parallel dazu sind nochmal 2 kleinere Fußballtore, die einer weiteren Gruppe ermöglichen, Fußball zu spielen.
3: Der 2. Vorstand des Vereins Hofmacher, Patrick Pleskott. Als Konkurrenz zu bestehenden Sportvereinen sieht man sich nicht.
2: Ganz im Gegenteil, das Multisportareal ist sicherlich eine Ergänzung. Die Vereine leisten eine unglaublich wichtige Arbeit, also gerade im Nachwuchsbereich. Das Multisportareal ist dagegen eher ein niedrigschwelliger Einstieg und soll Kindern, Jugendlichen auch ohne Vereinszugehörigkeit ermöglichen, den Sport zu treiben, der ihnen Spaß macht. Und wenn der Weg letztlich in einen Verein führt, dann haben alle gewonnen. Das ist keine Konkurrenz zu Sportvereinen, sondern eher ein Miteinander.
3: Gemeinsam mit Vertretern aus Wirtschaft, Politik, Stiftungen sowie privaten Unterstützern und Spendern des Projekts wird das Multisportareal am Nachmittag seiner Bestimmung übergeben.
2: Tatsächlich hat uns in Hof ein frei zugänglicher Sportplatz gefehlt. Das fällt einem dann auf, wenn man selbst Kinder hat. Dann haben wir darauf kurzerhand entschieden, wir bauen selbst einen Sportplatz. In dem Zuge haben wir dann auch einen Verein gegründet, die Hofmacher e.V. Und mit dem sind wir losgezogen, haben Unterstützer gesucht, um das Ganze mit Leben zu füllen. Da fließt dann natürlich sehr viel Leidenschaft mit rein und der Zuspruch, der im Laufe der Zeit immer wieder kam, sei es von Unternehmen, die uns unterstützt haben oder einfach aus Gesprächen oder von Menschen, die während wir am Areal gearbeitet haben, vorbeigelaufen sind und wir immer wieder tolle Gespräche geführt haben, das zeigt einem dann auch, wie wichtig so ein Projekt für die Stadt, für die Kinder, für die Jugendlichen ist.
3: Ab 15.30 Uhr könnt ihr vorbeikommen und alles ausprobieren. Spielt, bewegt euch und feiert mit den Hofmachern diesen ganz besonderen Moment.
0: Es wird heute sehr schön, das ist so ein richtig schöner Step auch im Laufe der Zeit. Wir freuen uns von Radio Eure Herz, dass wir auch 1.000 Euro dazugeben konnten zu diesem wunderbaren Projekt mit der Sparda-Bank Ostbayern zusammen und unseren Spendentag.

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6: Mit Julia Krause. Guten Morgen. Mit der Eröffnung des Multisportareals des Vereins Hofmacher entsteht in Hof ein neuer Ort für Bewegung, Begegnung und Freizeit. Heute können die Hoferinnen und Hofer die Anlage kennenlernen und selbst aktiv werden. Der zweite Vorstand der Hofmacher, Patrick Plesgott.
7: Gedacht ist das Multisportareal für Kinder, Jugendliche, Familien, Freizeitspieler und grundsätzlich alle, die Lust auf Bewegung haben. Das Areal selbst besteht aus einem Fußballfeld. Darauf ist ein Badminton- bzw. Pickleballfeld eingezeichnet, ohne Netz. Also da müssen mobile Netze mitgebracht werden. Dann gibt es noch einen Basketball- bzw. Streetball-Bereich. Und parallel dazu sind nochmal zwei kleinere Fußballtore, die einer weiteren Gruppe ermöglichen, Fußball zu spielen.
6: Das Multisportareal findet ihr an der Ossecker Straße in Hof. Nach der offiziellen Einweihung mit Ehrengästen aus Politik und Wirtschaft können dann ab 15.30 Uhr alle vorbeischauen. Für rund 24.500 Fach- und Berufsoberschüler in Bayern wird es nach Vatertag direkt richtig stressig. Sie schreiben ab heute ihre Abschlussprüfungen. Auch in Hof und Marktredwitz geht's also für die Schülerinnen und Schüler an die Fachabitur- und Abiturprüfungen. Los geht's heute mit Deutsch. Die nächste Woche ist dann ziemlich durchgetaktet. Am Montag ist direkt die Prüfung im Profilfach, am Mittwoch steht Mathe an und zum Abschluss am Freitag Englisch. Am 8. Juli gibt's dann die Zeugnisse für die Fachhochschulreife bzw. die Hochschulreife. Viele von euch haben sich nach dem Feiertag gestern heute auch einen Brückentag genommen. Auch viele Behörden in der Region bleiben deshalb heute geschlossen. Das betrifft zum Beispiel das Plauner Rathaus mit all seinen Bereichen. Die Touristinfo und die Plauner Museen sind dagegen heute geöffnet. Das Einwohnermeldeamt bleibt morgen geschlossen. Der offene Samstag verschiebt sich auf den 23. Mai, heißt es von der Stadt Plauen. Auch das Landratsamt in Plauen hat heute zu. Länger geschlossen bleibt das Hofer Stadtarchiv. Das wird renoviert und ist deshalb bis nächsten Freitag zu. Telefonisch bleibt das Stadtarchiv aber erreichbar, heißt es.
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6: Zum heutigen Tag der Familie warnt der Sozialverband Deutschland vor Kürzungen beim Elterngeld. Familien stünden durch hohe Lebenserhaltungskosten ohne

0: hin massiv unter Druck, sagte die Vorstandsvorsitzende Engelmeier der Rheinischen Post. Tag 2 für US-Präsident Trump in China. Bei einem ersten Treffen mit Staatschef Xi ging es gestern um Wirtschaft und die blockierte Straße von Hormuz. Trump postete später auf Social Media, er hoffe auf bessere Beziehungen zu China. 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
1: Morgen zusammen um kurz nach 7:30. Der Freitag ist kalt und auch heute wieder ist hier die Winterjacke mit am Start. Die dicke Daunenjacke nochmal. Wir haben 0 bis 5 Grad heute am letzten eisheiligen Tag zum Start in diesem Freitag. Bisschen Sonne, aber nachher auch immer wieder Regenschauer und Gewitter für Mittag und den Nachmittag. Und das Wochenende sieht im Großen und Ganzen auch ganz ähnlich aus. Ein paar mehr Sonnenstunden, auch ein paar Grad wärmer bei bis zu 15 Grad, aber auch da immer wieder Schauer und Gewitter mal zwischendurch. Also was auch immer ihr plant, ihr braucht ein Dach. Das ist das Euroherz-Wetter, euer Wetter für die Region.
2: Kurz nach 7:30 der Radio Euroherz-Verkehrsservice, ein sehr ruhiger Freitagmorgen. Also Schülerinnen und Schüler sind aktuell unterwegs, aber viel mehr heute irgendwie gefühlt auch nicht. Also, wenn ihr was habt für uns von den Straßen, dann sagt bitte Bescheid über die 09281 880 880.
3: 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Wir bringen euch gut in den Tag. Radio Euroherz am Morgen. Diese beiden stehen gern mit euch auf. Hier sind Julia und Tobi.
2: Morgen.
1: Guten Morgen. Und wir hoffen, ihr hattet einen schönen Vatertag. Schön gefeiert.
2: Sehr schön, ja.
1: Ja.
2: Heute Morgen liegt der ein oder andere vielleicht noch oder kommt nicht so richtig in die Gänge. Wir haben dazu natürlich eine Tasse Kaffee und die beste Musik. Die pusht euch jetzt.
1: Linken Park.
2: Wow.

0: Schönen Freitag euch. Es ist 7:45 Uhr. Morgen. Und wir sind bei euch am Firmitzspeicher. Eine wunderbare Ecke hier bei uns in der Region. Gerade im Sommer nutzen das so viele, ein bisschen zum Schwimmen oder zum Spazierengehen dort oder um mit dem Stand-Up-Paddle drüber zu fahren oder zu, ach, alles Mögliche.
1: Man kann so viel machen, ja. Jetzt richtig ist aber ein dort. Thema am Firmitzspeicher, das gerade mehr bewegt. Mhm. Und zwar der Plan, dass in Völkenreuth eine Biogasanlage, Blockheizkraftwerk und auch drei riesengroße Rinderställe entstehen sollen. Also für wirklich hunderte Tiere. Und das finden jetzt nicht alle vor Ort so super.
0: Deshalb gibt es schon seit März eine Petition. Mhm. Um die 1000 Menschen haben da digital schon unterschrieben. Nicole Dratzmüller ist die Initiatorin und sagt, wir haben jetzt nichts gegen die Anlage, aber der Standort ist halt einfach nicht optimal.
2: Der Standort ist in dem Fall unserer Meinung nach ungünstig, weil es hier durchaus bedrohte Vogelarten gibt am Firmitzspeicher, die sich hier auch niederlassen oder hier

0: eine Erholung suchen. Der Standort ist deswegen auch ungünstig, weil mit der Windrichtung Gerüche und auch Fliegen ins Dorf hineingetragen werden. Und wir haben hier eine traditionsreiche Gaststätte mit einem wunderschönen Biergarten, der im Sommer hochfrequentiert ist. Und wir sehen da einfach eine große Gefahr, dass auch diese Gaststätte stirbt, was man ja überall mittlerweile mitbekommt, dass Gaststätten zumachen müssen.
1: Also grundsätzlich nichts gegen die Baupläne. Allerdings vielleicht einfach an einem anderen, besseren Ort.

0: des BBV-Hof Ralf Rover.
1: Wir vom Bayerischen Bauernverband sind ja eigentlich froh, wenn überhaupt noch jemand was baut und dass sich einer den Mut hat, noch was zu investieren in der heutigen Zeit. Weil das Problem ist, die Kosten steigen immer mehr auch für uns Landwirte und die Produktionskosten und auf der Gegenseite, was wir einnehmen, das wird teilweise immer weniger. Rein das Bauvorhaben, da haben wir eh keinen Einfluss vom Bauernverband her. Also das ist ja eine Sache vom Landratsamt noch, wie das ist. Und wenn der Besitzer, wo das bauen möchte, der wird dann nochmal einen Antrag stellen müssen.
2: Der erste Bauantrag des Betreibers wurde nämlich aus emissionsschutzrechtlichen Gründen abgelehnt und seitdem liegt das Vorhaben auf Eis. Damit es weitergeht, muss der Betreiber seinen Bauantrag an das Landratsamt umformulieren, damit es eben dann auch ein emissionsrechtliches Verfahren geben kann. Bis jetzt ist nichts weiter passiert, also wir werden das einfach mal beobachten,
0: ja,
2: was sich da in den nächsten Wochen tut.
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0: Gleich wird's 8. Guten Morgen. Am Wochenende ist Bratwurstgipfel in Franken, in Oberfranken.
1: Das ist immer ein schönes Highlight, ja, dass der Bratwurst-Contest sozusagen, da betteln sich ja verschiedene Metzger aus Franken und es ist dann am Ende die Frage, wer wird Bratwurstkönig, ne?
0: Aus unserer Region dabei ist die Metzgerei Wunderlich aus Kirchenlamitz. Die treten am Sonntag dann an in Pegnitz, Jonas und Anina.
2: Als klassische Bratwurst haben wir unsere Kirchenlamitzer Bratwurst dabei. Das ist eine mittelgrobe Bratwurst mit Majoran in normalen Saitling eingefüllt. Und als Kreativbratwurst haben wir einmal den Franken-Hotdog dabei.
0: Oh, bin gespannt. Lecker. Wie ihr abschneidet am Sonntag.
1: Ich wünsche euch alles Gute. Daumen sind gedrückt für einen Bratwurstgipfel. Kirchenlamitz ist dabei. So, man kann ganz gut grillen jetzt am Wochenende. Okay. Das Wetter wird langsam besser. Heute krachen immer noch mal ein paar Gewitter am Nachmittag rein, aber am Wochenende gibt es mehr Sonne.
0: Auf den Straßen passt alles. Staus und Blitzer immer an uns per WhatsApp oder Anruf. Danke euch.

0: Schönen Freitag mit Radio Euro Herz. Schönen guten Tag euch heute.
1: Ja, schöne Frühstückszeit jetzt gleich mit dem Ed. Bei uns der Playlist Celestial nach 8.
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21: Ich bin Joshua Heise. Guten Morgen. Tech-Giganten wie Meta, TikTok und Google sollten konsequenter kontrolliert und bestraft werden, wenn sie KI-manipulierte Inhalte nicht löschen. Dafür sind 92% der Befragten einer Forsa-Umfrage, die der Rheinischen Post vorliegt. Der Verein Campact fordert von der Bundesregierung härtere Bußgelder und eine verbindliche Upload-Prüfung für täuschend echte KI-Bilder von Menschen. Die Luft wird dünner für Großbritanniens Premierminister Starmer. Nach dem Kommunalwahldebakel ist jetzt auch Gesundheitsminister Streeting zurückgetreten. Er habe das Vertrauen in Starmer verloren, erklärte der Ex-Minister zur Begründung. Die Times hatte im Voraus gemutmaßt, dass Streetings Rücktritt mit einer Herausforderung um den Posten als Labour-Parteichef einhergehen könnte. An Bayerns Fach- und Berufsoberschulen starten heute die schriftlichen Abschlussprüfungen. Für die 24.500 Schülerinnen und Schüler geht es wie immer mit Deutsch los. Voss und Boss ermöglichen neben dem Gymnasium einen zweiten Weg zum Studium. Die Abiturprüfungen an Gymnasien sind schon durch. Die Abschlussprüfungen an den Mittel- und Realschulen starten erst nächsten Monat. Die Fußballerinnen des FC Bayern haben nach der deutschen Meisterschaft auch den DFB-Pokal gewonnen. Das Team besiegte im Pokalfinale den VfL Wolfsburg mit 4:0. Ein emotionaler Nachmittag war es für Wolfsburg trotzdem. Die frühere Nationalstürmerin Alexandra Popp spielte ihr wohl letztes Pokalfinale. Popp wechselt nach der Saison zu Borussia Dortmund.
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0: Mit Julia Krause. An der Ossecker Straße in Hof ist in den vergangenen 2 Jahren ein neues Multisportareal entstanden. Der Verein Hofmacher wollte damit einen Ort für Bewegung, Begegnung und Freizeit schaffen. Auf dem Gelände sind verschiedene Sportarten möglich, zum Beispiel Fußball, Badminton oder Basketball. Heute wird das neue Multisportareal offiziell eröffnet. Nach der Einweihung mit geladenen Gästen könnt ihr ab 15.30 Uhr vorbeikommen und euch das Gelände selbst anschauen. Zwischen Berg und Schnarchenreuth solltet ihr in den nächsten Tagen wieder mit Sperrungen rechnen. Grund ist die Sanierung der Autobahnbrücke über der Staatsstraße. Heute, morgen und am Montag ist die Straße deshalb jeweils zwischen 8 und 18 Uhr gesperrt. Bis die Brückensanierung abgeschlossen ist, gilt außerdem eine verminderte Durchfahrtshöhe. Alle Fahrzeuge, die höher als 3,80 Meter sind, werden umgeleitet. Die Umleitungsstrecke könnt ihr auf euroherz.de nachlesen. Da findet ihr auch alle aktuellen News aus der Region und der ganzen Welt.
1: Kurz nach 8, es geht in ein sehr wildes und wechselhaftes Wochenende jetzt hier. Der Freitag kalt bei 0 bis 5, nachher um die 10. Wir haben jetzt erstmal in der ersten Tageshälfte Sonne dabei, aber nachher dann auch teilweise kräftige Schauer und Gewitter. So, das Wochenende liefert zumindest 10 bis 15 Grad in der Tagesspitze. Wir nehmen ja gerade jedes Grad mehr, gell? Dass sich ein bisschen mehr nach Frühsommer anfühlt, haben wir dann jetzt auch. Und die Sonne wird auch am Wochenende kräftiger mit dabei sein. Das ist das Euroherz-Wetter, euer Wetter für die Region.
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3: Kurz nach 8 der Radio Euroherz Verkehrsservice. Aktuell mit der A9 Richtung Nürnberg. Achtung bitte, zwischen Schleiz und Bad Lobenstein hat's gekracht. Ungesicherte Unfallstelle auf der linken Spur. Wenn ihr noch was habt für uns, meldet euch über WhatsApp oder Anruf 09281 880 880. Besten Dank und gute Fahrt.
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3: Morgen.
1: Morgen.
3: Schönen Freitag.
1: Jetzt schönen Brückentag. Und wir schauen natürlich klar auf euer Wochenende. Was ist los? Wo geht was? Checken wir in dieser Stunde. Mhm. 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

0: Mit Brian Adams geht's durch den Freitag hier bei Radio Eure Herz. Guten Morgen euch.
1: Morgen.
0: Wir sind bei euch in Bad Weißenstadt und da verabschiedet sich eine Kult-Disco an diesem Wochenende. Das ist die Susi, die noch einmal mit euch feiern will.
1: Das ist schon krass und irgendwie auch traurig, wenn jetzt so ein Club einfach Servus sagt. Wir reden heute Morgen mit dem Betreiber, der mit bei uns hier ist. Michael Kögler ist
0: es. Hi, guten Morgen. Michael, warum macht ihr denn jetzt zu?
2: Früher war es tatsächlich so, die Diskothek oder der Club hat am Wochenende dazugehört. Aber der demografische Wandel, es gibt immer weniger Jugendliche, hat halt letztendlich dazu geführt, dass die Gästezahlen immer weiter sinken. Und wenn der Club einfach eine gewisse Gästezahl braucht, dann ist es einfach schwierig. Deshalb glaube ich, es hat alles seine Zeit. Die Zeit ist jetzt gekommen zu schließen und man kann halt einfach nichts machen. Die Politik tut ihr Übriges dazu. Es gibt keine Planungssicherheit mehr. Man kann nicht in die Zukunft schauen, man kann nichts investieren. Ganz, ganz schwierig. Und somit haben wir uns zu dem Schritt entschlossen. Es ist kein Marketing-Gag, wir meinen es ernst. Die Susi öffnet am Samstag das letzte Mal.
0: Und Michael Kögler sagt auch, das ist jetzt kein Problem für unsere Region, sondern es gibt es auch in Großstädten, dass Diskotheken da in Bedrängnis geraten und einfach sich nicht mehr lohnt, die zu betreiben. Wie es jetzt mit dem Gebäude, mit der Susi weitergeht, ist aktuell auch noch nicht bekannt. Es wird auf jeden Fall keine Diskothek mehr reinkommen.
1: Ja, mit der Schließung endet in Bad Weißenstadt auf jeden Fall ein ganz schönes Kapitel der Clubgeschichte hier in der Region. Und jetzt gibt's am Wochenende noch mal eine allerletzte Party. Morgen Abend, da sind dann sämtliche Local Heroes, die ja in den letzten Jahren aufgelegt haben, einfach auch noch mal da. Die haben sich angekündigt. Los geht's um 22 Uhr, Michael. Euch dann, ja, alles Gute.
2: Dann verabschieden wir uns gebührend und die Susi ist Geschichte.

0: Wir haben es kurz nach 8:45. Euer Freitag. So, der schenkt uns ein bisschen Sonne. Der, dieser Freitag ist aber trotzdem kalt bei 0 bis 5 heute Morgen. Und später in der zweiten Tageshälfte sauliert's. Da haben wir teilweise kräftige Schauer und Gewitter mit dabei.
1: Achtung auf der A9 Richtung Nürnberg. Zwischen Schleiz und Bad Lobenstein ungesicherte Unfallstelle und dichter Verkehr. Aktuell fahrt ihr vorsichtig. Das war's schon. Keine Blitzer. Wenn ihr noch was habt für uns, meldet euch.

0: Freitag mit Julia Tobi hier bei Radio Euro Herz. Hey. Wir sind im Mai, ist der Hochzeitsmonat und früher sind ja zu Hochzeiten immer Porzellanservice verschenkt worden, oder?
1: Ja.
0: Also meine Eltern haben das bekommen in der Hochzeit, meine Großeltern auch. Aber inzwischen macht man das doch gar nicht mehr, oder? Dass man Service komplett 48.000-teilig verschenkt.
1: Das macht man nicht mehr. Nee, das Thema ist durch. Und so verändert sich es halt auch dann bei uns auf dem Tisch, ne? Mit dem Porzellan, auch in Restaurants. Und genau damit beschäftigt sich jetzt auch eine neue Sonderausstellung am Porzellanikon. Die neue Dramaturgie des Essens. Verantwortlich für die Ausstellung ist Jana Göbel.
2: Es gibt zum Beispiel das Dinner for One. Das kann man auch in Restaurants vorfinden. Die haben ja immer das Problem, wenn einzelne Leute kommen, dann belegen die einen Tisch. Und das möchten die natürlich nicht. Mhm. Jetzt kann man sich dieses Service-Set anschaffen. Das besteht aus einem ganz normalen Gedeck und einer Vase, die breit und relativ hoch ist. Die kann man dann in die Mitte des Tisches stellen. Dann kommen da noch hübsche Blümchen rein. Und dann kann dieser Tisch von zwei Personen genutzt werden, die jeder für sich alleine essen können, weil sie sich ja nicht sehen können. Und jeder hat was davon. Die beiden haben einen Platz und der Gast wird den optimalen gewinnen.
0: Wie werden also unsere Tische und vor allem das Porzellan in Zukunft auch ausschauen? Das ist so der Blick in die Zukunft. Ab morgen möglich in der Sonderausstellung rund um die Dramaturgie des Essens im Porzellanikon in Hohenberg an der Eger. Und was noch wichtig wird für euren Tag, gleich um halb bei Julia Krause.

0: schicken euch in den Freitag.
1: Gleich mit Taylor Swift. Gerade im Hochzeitsfieber. The Fate of Ophelia haben wir nachhalb für euch.
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1: Mit Julia Krause. Guten Morgen. In Hof wird am Nachmittag ein neues Multisportareal eröffnet. Nach knapp 2 Jahren Planung und Arbeit kommt das ehrenamtliche Projekt des Vereins Hofmacher zum Abschluss. Das Areal an der Ossecker Straße macht Fußball, Badminton, Streetball oder Pickleball und noch einiges mehr möglich. Der zweite Vorstand der Hofmacher, Patrick Plesgott.
11: Die offizielle Eröffnung ist für uns natürlich ein ganz, ganz großer Tag. Da geht für uns ein langes Projekt zu Ende und das wollen wir auch so an dem Tag feiern. Also für uns steht ganz klar im Fokus, dass jeder vorbeikommen kann, das Areal erleben kann, Spaß haben kann, spielen kann. Die Hofmacher werden vor Ort sein. Wir werden Einblicke in die Entstehung geben. Wir sind offen für Fragen. Ich glaube, man kann am Ende sagen, wir wollen einfach nur gemeinsam feiern und das Multisportareal endlich eröffnen und mit Leben füllen.
1: Die offizielle Einweihung mit Politik, Wirtschaft, Förderern und Ehrengästen ist heute um 14.30 Uhr. Ab 15.30 Uhr können dann alle vorbeischauen. Die Straße zwischen Berg und Schnarchenreuth war in den vergangenen Monaten immer wieder für einige Tage gesperrt. Grund ist die Sanierung der Autobahnbrücke, die über die Staatsstraße führt. In den nächsten Tagen stehen jetzt wieder Sperrungen in dem Bereich an. Konkret heute, morgen und am Montag jeweils zwischen 8 und 18 Uhr, schreibt das Landratsamt Hof. Die Umleitungsstrecke könnt ihr auf euroherz.de nachlesen. Bis die Autobahnbrücke fertig saniert ist, gilt ab heute außerdem eine verminderte Durchfahrtshöhe. Alle Fahrzeuge, die höher als 3,80 Meter sind, werden umgeleitet, und zwar über Bug, Lamitz und Gotzmannsgrün. Für rund 24.500 Fach- und Berufsoberschüler in Bayern wird es nach Vatertag direkt richtig stressig. Sie schreiben ab heute ihre Abschlussprüfungen. Auch in Hof und Marktredwitz geht's also für die Schülerinnen und Schüler an die Fachabitur- und Abiturprüfungen. Los geht's heute mit Deutsch. Die nächste Woche ist dann ziemlich durchgetaktet. Am Montag ist direkt die Prüfung im Profilfach, am Mittwoch steht Mathe an und zum Abschluss am Freitag Englisch. Am 8. Juli gibt's dann die Zeugnisse für die Fachhochschulreife bzw. die Hochschulreife.
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1: Tech-Giganten wie Meta, TikTok und Google sollten konsequenter kontrolliert und bestraft werden, wenn sie KI-manipulierte Inhalte nicht löschen. Dafür sind 92% der Befragten einer Forsa-Umfrage, die der Rheinischen Post vorliegt. Die Luft wird dünner für Großbritanniens Premierminister Starmer. Nach dem Kommunalwahldebakel ist jetzt auch Gesundheitsminister Streeting zurückgetreten. Er habe das Vertrauen in Starmer verloren, erklärte der Ex-Minister zur Begründung. 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
12: Morgen zusammen, euch um kurz nach 8:30. Der Freitag ist neblig, aber teilweise auch schon sonnig. Trotzdem kalt mit Temperaturen zwischen 0 und 5. So, und im Laufe des Tages brauen sich dann ganz schöne Gewitter zusammen. Hey, für den Nachmittag kräftige Schauer auch mit dabei. Das bei 10, 11 in der Tagesspitze. Morgen der Samstag wechselhaft bei ähnlichen Temperaturen. Also auch da wird es immer mal wieder nass werden. Ein Zacken besser wirklich dann der Sonntag mit mehr Sonnenstunden. Und dann sind wir auch wieder um die 15 unterwegs. Das ist das Euroherz Wetter, euer Wetter für die Region.
13: Hallöchen auf die Straßen, der Radio Euroherz Verkehrsservice ist hier. Aktuell nur mit der A9 in Richtung Nürnberg zwischen Schleiz und Bad Lobenstein. Hier 1 Kilometer Stau nach einem Unfall. Wenn ihr noch was habt für uns, sagt Bescheid bitte über die 09281 880 880. Und jetzt bekomme ich die Aktualisierung, dass die A9 in Richtung Nürnberg auch gesperrt ist. Zwischen Schleiz und Bad Lobenstein nach dem Unfall ist also die komplette Autobahn jetzt dicht. Und damit liegt der Zeitverlust jetzt schon bei gut 25 Minuten. Euch eine gute Fahrt, wo es geht, und einen schönen Freitag.
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12: Morgen, wir sind da für euch heute am Brückentag. Viele haben frei, aber es sind auch ganz viele im Einsatz von euch. Auch an den Schulen zum Beispiel. Mit unserem ganz anderen Unterrichtstag sind heute auch einige unterwegs. Heißt Müll sammeln hier in der Region für eine saubere Natur.
13: Das Johann-Christian-Reinhardt-Gymnasium.

0: warum in Hof zum Beispiel ist heute unterwegs die Klassen 5, 9 und 10. Die sind heute im Einsatz. Das heißt, raus in die Natur, Müll einsammeln und die Natur gegen das Klassenzimmer tauschen. Damit haben alle die Chance auf Kohle für die Klassenkasse oder für die Schule zusammen mit unserem Partner, der Firma Willi Böhme in Rehau.
1: Schön, dass ihr heute dabei seid. Danke, und aktuell klappt es ja auch noch mit dem Wetter,
0: ja,
1: dass ihr trocken heute sammeln könnt. Sehr gut.
0: Schönen Freitag. Danke.

0: Gleich wird's 8:45. Guten Morgen mit Radio Eure Herz. Schönes langes Wochenende mit dem Brückentag für viele. Und jetzt am kommenden Sonntag gibt's eines der größten Radsport-Events hier bei uns in Oberfranken, die Lamilux CI Classics in Rehau. Ja, die Fichtelgebirgs-Racer stellen das zusammen mit der Firma Lamilux auf die Beine.
1: Ja, das sind ganz, ganz viele Radler unterwegs, dann jetzt am Sonntag auf unterschiedlichsten Strecken. Gibt auch eine schöne, entspannte Family-Strecke zum Beispiel. Oder ja, auch eine softe Variante, eine Light-Variante. Also ihr könnt euch da total austoben. Und das Schöne ist ja auch, selbst wenn ihr sagt, ach nee, Radeln ist jetzt nicht unbedingt euers. Es ist ja grundsätzlich einfach auch ein richtig großes, schönes Familienfest. Und zwar im Start- und Zielbereich auf dem Firmengelände am Mittag. Und wir haben heute Morgen auch den Timo mit da, Timo Spätling von den Fichtelgebirgs-Racern. Ihr organisiert das ja.
2: Das ist so der Zeitpunkt, wo auch viele von den Radlstrecken dann zurückkommen. Es ist wahnsinnig viel für die Kinder geboten. Es ist die Kids-Sportschule da. Es sind die Handballer vom HSV Hochfranken mit da, die für die Kids was machen. Es ist ein Kids-Parcours aufgebaut, wo die Kleinen nochmal ihre letzte Energie mit einem Radl investieren können. Und natürlich ist für Speis und Trank bestens gesorgt, inklusive, dass natürlich der ganze Hof schön eingetischt ist. Also so kann man chillig noch ein paar gemütliche Stunden gemeinsam mit seinen Liebsten verbringen bei uns.
0: Ab 12:30 geht's dann also los am Firmengelände so richtig, weil auch die Ersten dann zurückkommen von den Strecken. Ihr könnt euch alle Infos auch nochmal online direkt holen und auch noch anmelden. Wir wünschen euch dann ein schönes Wochenende, Julia Wetter.
1: Passt. Es ist jetzt nicht zu heiß für so ein schönes Rad-Event. Gell? Wir haben schön Sonne mit dabei, 15 Grad.
0: Ist okay.
1: Und bleibt meistens auch trocken.
0: Ja.
1: Schaut gut aus.
0: Dann euch ein schönes Wochenende schon mal vorab. 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

0: 12:09 ist es. 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Und wir schauen schnell auf die Straßen A9 Richtung Nürnberg zwischen Schleiz und Bad Lobenstein. Die Autobahn komplett gesperrt nach einem Unfall. Hier schon 2 Kilometer Stau und der Zeitverlust jetzt bei 1 Stunde. Und Achtung, B303 Bad Berneck Richtung Marktredwitz zwischen Glasermühle und Rangen. Auch hier hat es gerade einen Unfall gegeben. Ungesicherte Unfallstelle. Passt bitte auf in diesem Bereich. Julia kommt mit dem Wetter jetzt um die Ecke.
1: Jawohl, ja, das ist super unterschiedlich heute Morgen. Wir haben es stellenweise ganz, ganz neblig. Und da ist es auch noch kalt. Zum Beispiel bei euch in Selb mit 2 Grad, auch im Raum Plauen, sehr dichter Nebel bei 4. Da, wo der Nebel schon weg ist, jetzt hier bei uns im Raum Hof, da haben wir schon ein bisschen Morgensonne und um die 8 Grad. Für alle in der Region am Nachmittag eine hohe Wahrscheinlichkeit, dass es regnet und auch mal ein Gewitter heute mitgibt. Ganz wild.
0: Schönen Freitag.
1: Ja,

0: Schönen Freitag mit Radio Euroherz und wir sind mit euch heute Morgen am Firmitzspeicher. Dort will ja die CWW Vermögensverwaltung eine Biogasanlage, ein Blockheizkraftwerk und drei große Rinderställe bauen mit 450 Kühen, die dort eingestellt werden. Mhm. Und viele Anwohner sagen natürlich, huch, damit ist ja unser Firmitzspeicher auch vielleicht in Gefahr. Und deshalb gibt es seit dem Frühjahr auch eine Online-Petition. Da haben viele schon unterschrieben.
1: Ja, das sind jetzt mittlerweile über 1000 Unterschriften schon. Und initiiert hat das Ganze Nicole Tratzmüller, die sagt, so wie das geplant ist, sehen wir das einfach jetzt am Firmitzspeicher auch nicht.
2: Der Firmitzspeicher ist in den Frühling-, Sommer-, Herbstmonaten, auch im Winter, hochfrequentiert zur Naherholung. Und die geplante Anlage steht so nah an der Liegewiese, dass wir da eben Bedenken haben, dass diese Naherholung, also dass sich die beiden Dinge nicht miteinander harmonieren können.
0: Mhm. Mit dem Bau der Biogasanlage und den Ställen wäre, so sagen es die Macher der Petition, auch der Lebensraum von Wildvögeln gefährdet. Und es gäbe natürlich auch für den Ort und für das Wirtshaus in Völkenreuth eine hohe Geruchsbelastung wegen der vielen Rinder, die dort eben auch eingestellt sind.
1: Was sagt denn der Bayerische Bauernverband? Das ist der BBV in Hof. Der beobachtet das Thema ja auch. Der Kreisobmann des BBV, Ralf Prober.
3: Es gibt ja diese Emissionsschutzrichtlinie, da war dann quasi über dieses Grundstück was drüber gelegt, wo kommen die Hauptwindrichtungen her und. Wo ist dann am ehesten geruchsbelästigend Ding? Und wenn dieser Emissionsschutz, wenn das nicht passt, dann darf der auch nicht normalerweise nicht der Hebauer. Mhm.
0: Insgesamt wünschen sich alle drei Parteien, also die Menschen, die auch die Petition gestartet haben, wie der Bauernverband, wie auch das Unternehmen, das dort investieren möchte, dass man die regionale Landwirtschaft natürlich fördert. Aber der Standort ist eben der Streitpunkt. Und momentan liegt das Bauvorhaben auch auf Eis. Also es muss jetzt erst am Landratsamt Hof ein neuer Bauantrag gestellt werden, damit eben auch das emissionsrechtliche Verfahren dort geprüft und eingeleitet werden kann. Werden wir beobachten, wie das weitergeht im Laufe des Jahres.

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20: Ich bin Joshua Heise. Guten Morgen. Der Einkauf nach dem Feiertag könnte heute nicht ganz reibungslos verlaufen. Die Gewerkschaft Verdi hat zum Warnstreik im Handel aufgerufen. Dazu gibt es Demos in Frankfurt, Hamburg, Stuttgart und Dortmund. Verdi kritisiert, das Angebot der Arbeitgeber gleiche noch nicht einmal die Inflation aus. Die Gewerkschaft verlangt 7% mehr Lohn, die Arbeitgeber bieten bislang 3,5% in 2 Schritten an. Bayerns Ministerpräsident Söder empfängt heute Vertreter aus Politik, Wirtschaft und Gewerkschaften, um über die aktuellen Krisen zu beraten. Viele Branchen leiden unter Auftragsmangel, auch die hohen Energiepreise machen zu schaffen. Während Wirtschaftsvertreter Entlastungen und Reformen anmahnen, pocht der Deutsche Gewerkschaftsbund auf Investitionen vom Freistaat selbst, auch durch Schulden. Nach der russischen Angriffswelle auf Kiew ist die Zahl der Todesopfer auf 21 gestiegen. 17 Menschen gelten außerdem noch als vermisst. Sie sind laut Rettungskräften unter den Trümmern eines zerstörten Wohnblocks verschüttet worden. Uli Reitinger berichtet.
21: Der Angriff auf Kiew in der Nacht auf Donnerstag war ungewöhnlich heftig. Ukrainische Behörden sprechen von zahlreichen beschädigten Wohnhäusern. Der ukrainische Präsident

0: Zelensky sagt, ein Marschflugkörper, der in ein Kiewer Gebäude eingeschlagen ist, wurde erst vor wenigen Wochen hergestellt. Russland umgeht also die Sanktionen, meint Zelensky und fordert noch stärkere Maßnahmen gegen Moskau.
1: Torwart Manuel Neuer soll seinen Vertrag beim FC Bayern um ein Jahr verlängert haben. Wie die Bild berichtet, soll der 40-jährige Kapitän noch eine Saison als Stammkeeper spielen und parallel seinen Nachfolger Jonas Urbich ausbilden. Auch Ersatztorhüter Sven Ulreich bleibt demnach ein weiteres Jahr. Eine offizielle Bestätigung des Vereins gibt es noch nicht. Die könnte am Samstag beim letzten Saisonspiel gegen Köln kommen.
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3: Mit Julia Krause. Es soll ein Ort sein für Kinder, Jugendliche, Familien und alle, die Lust auf Bewegung haben. An der Ossecker Straße in Hof eröffnet heute Nachmittag ein neues Multisportareal. 2 Jahre lang hat sich der Verein Hofmacher um die Planung und Umsetzung gekümmert. Künftig könnt ihr auf dem Multisportareal zum Beispiel Fußball, Badminton, Streetball oder Pickleball spielen. Um 14.30 Uhr ist heute die offizielle Eröffnung mit Gästen aus Politik und Wirtschaft und Förderern. Eine Stunde später, ab 15.30 Uhr, kann sich dann jeder das neue Multisportareal anschauen. Mit konstanten Leistungen, Verlässlichkeit und Teamgeist hat er die Verantwortlichen überzeugt. Verteidiger Dominik Müller hat seinen Vertrag bei den Selberwölfen verlängert. Der 33-Jährige habe in der vergangenen Saison Stabilität und Erfahrung in die Defensive der Selberwölfe gebracht und auch den jungen Spielern viel beigebracht, heißt es in einer Mitteilung. Die Verantwortlichen schätzen auch, dass Müller immer einsatzbereit war und bei allen Saisonspielen dabei sein konnte. Auch Dominik Müller selbst beschreibt die vergangene Eishockey-Oberliga-Saison als positiv. In Zukunft möchte er weiter an sich arbeiten und sich verbessern. 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
4: Kurz nach 9 haben wir es. Euch einen schönen Freitagsstart. Stellenweise mit ganz schön dichtem Nebel. Stellenweise aber auch schon ja, mit Sonne. Es ist noch kalt bei jetzt aktuell 2 bis 8 Grad. Und weiter geht's dann auch wild. Also wir haben um die Mittagszeit rum schon kräftige Böen. Und die bringen uns dann so den Wetterumschwung für den Nachmittag. Es wird nass mit Schauern und teilweise ist auch mal ein kräftiges Gewitter mit dabei. Das Wochenende, ein Zacken sonniger. Aber auch morgen kann es immer mal wieder nass werden bei 13, 14 Grad. Die meisten Sonnenstunden haben wir dann am Sonntag bei bis zu 15. Das ist das Euroherz-Wetter, euer Wetter für die Region.
5: Kurz nach 9 der Radio Euroherz Verkehrsservice mit der A9 Richtung Nürnberg. Die ist aktuell voll gesperrt zwischen Schleiz und Bad Lobenstein nach einem Unfall. 2 Kilometer Stau, ihr braucht hier schon eine Stunde länger. Und im Fichtelgebirge auf der B303 hat es noch gekracht. Hallo.
6: B303 zwischen Bischofsgrün und Abfahrt Gefries. Schwerer Verkehrsunfall, Totalsperrung.
5: Aktuelle Vollsperrung dort auch. Dankeschön für die Info, Thomas. Und wenn ihr noch was habt für uns, meldet euch bitte über die 09281 880 880. Aktuell sind wir blitzfrei.
2: 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Wir bringen euch gut in den Tag. 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Hier sind Julia Zeilinger und Tobias Schmalfuß.
5: Hallo zusammen, schönen Freitag wünschen wir euch.
4: Schönen Freitag.
5: Und in dieser Stunde und auch heute Nachmittag habt ihr nochmal die Chance auf einen Finalplatz für ein E-Bike im Wert von 3.500 Euro. Ja. Mit diesem Song.
4: Hört ihr den? Ist euer Auftrag. Ganz schnell WhatsAppen hier zu uns im Studio an die 09281 880 880. Damit sichert ihr euch einen Finalplatz und dann sehen wir uns vielleicht morgen zum großen Finale um unser E-Bike im Wert von 3.500 Euro und zwar bei der Bike-Location hier in Hof.
5: Es wird jetzt passieren demnächst. Ja. Das Green läuft auf unserer Playlist. Guten Morgen euch.
4: Guten Morgen.

0: Schönen Freitag. Jetzt am Wochenende gibt's auch den Eurovision Song Contest in Wien.
1: Yes, und in Wien ist diese Woche ja auch Jan Gebelein hier aus dem Euroherz-Team. Guckt sich alles an, wie läuft das ab, ne? Wie sind dann auch die Vorfinals, was passiert backstage? Und ja, hält uns immer ein bisschen auf dem Laufenden.
0: Und jetzt hat der Jan uns hier ein Bild geschickt mit Sarah Engels drauf. Ah, und daneben steht der Jan Gebelein.
1: Ja, Sarah Engels vertritt uns ja jetzt beim ESC und wird mit Feier an den Start gehen.
0: Jan, servus und guten Morgen. Wie war's mit Sarah?
2: Das Schöne ist, hier beim ESC gibt's auch die Möglichkeit für die Fans, den Acts näher zu kommen bei Interview-Sessions. Gestern hat sich auch Sarah Engels Zeit genommen und die ist so auf dem Boden geblieben und entspannt. Sie hat zum Beispiel auch ein paar Mal nach englischen Wörtern gesucht. Da konnten dann natürlich alle aushelfen, weil die meisten ja Deutsch verstanden haben. Ich habe dann auch noch ein Foto mit ihr machen können. Da war aber leider keine Zeit für einen persönlichen Austausch, weil die Schlange natürlich riesig war und die da sehr streng waren. War aber trotzdem ein cooles Treffen, was man ja so auch nicht alle Tage hat.
1: Das stimmt.
0: Jan bleibt noch ein bisschen beim ESC und wird uns weiter auf dem Laufenden halten. Und das hier ist also der deutsche Song für den Eurovision Song Contest.

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1: Was ist denn da gelaufen bei uns auf der Playlist? Ah. Ja, Queen und Bicycle Race. Das ist ein wichtiger Song gerade.
2: Ja. WhatsApp her, ganz schnell noch an die 09281 880 880, denn damit könnt ihr euch einen Finalplatz sichern. Wir wählen dann pro Runde einen hier aus und melden uns auch gleich bei euch und sagen Bescheid, ob ihr dann morgen im Finale safe einen Platz habt und dabei seid. Ja, dann gibt's heute Nachmittag nochmal eine Chance bei Frau Großmann. Und morgen vor Ort der Stefan von der Bike Location.
3: Da kann jeder, der ab 9.30 Uhr bis 10.15 Uhr schon vor Ort ist, kann aus unserem Lostopf ein Los ziehen. Und dann ziehen wir noch einen Finalisten zu denen, die Radio Euroherz ausgesucht hat, dazu. Und der nimmt dann eben auch an diesem Endspiel teil.
1: Ja, morgen können wir also schon sagen, wer düst dann mit unserem Bike im Wert von 3.500 Euro davon beim Cycle Wipe Day bei unserem Partner, bei der Bike Location in Hof. Wir sind mit dabei, machen uns einen schönen Action-Tag.

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13: Mit Julia Krause. Guten Morgen.

0: Das Unternehmen Motor Nützel gehört zu den größten Autohausgruppen in Nordbayern. Es hat seinen Sitz in Bayreuth, aber auch Standorte in Hof, Bamberg oder Mitterteich. Jetzt übernimmt der Autohändler auch Standorte der Schneidergruppe für die Marken Cupra und Seat. Für eine reibungslose Integration werden die 4 betroffenen Standorte schrittweise eingegliedert, schreibt Motor Nützel. Los geht's heute mit der Eingliederung des Standortes Hof. In den kommenden Monaten geht es dann mit Zwickau, Freiberg und Chemnitz weiter. Ziel ist es, das Marktgebiet entlang der A72 zu erschließen, heißt es in einer Mitteilung. An den sächsischen Standorten will Motor Nützel nach eigenen Angaben die komplette Belegschaft übernehmen. Für die Kunden ändert sich durch die Standortübernahme nichts. Im Saale-Orla-Kreis brauchen Autofahrer aktuell länger. Auf der A9 staut es sich im Moment zwischen Schleiz und Bad Lobenstein. Wie das Nachrichtenportal News5 berichtet, ist dort ein Auto ungebremst auf einen LKW aufgefahren. Der Grund dafür ist noch unklar, heißt es. Der Autofahrer wurde demnach im Rettungswagen versorgt. Nachdem sich die Selberwölfe zuletzt von weiteren 6 Spielern verabschiedet haben, kommt jetzt die nächste Vertragsverlängerung. Verteidiger Dominik Müller wird auch in der neuen Eishockey-Oberligasaison für die Wölfe auflaufen. Der 33-Jährige überzeugte mit konstanten Leistungen, hoher Spielintelligenz, körperlicher Robustheit und großer Verlässlichkeit in allen Spielsituationen, schreiben die Selberwölfe. Auch Dominik Müller selbst beschreibt die vergangene Saison als positiv.
1: Unsere größte Stärke war der Zusammenhalt und der Kampfgeist. Auch in schwierigen Momenten haben wir zusammengehalten und nicht aufgegeben. Und das war für mich sehr, sehr wichtig.
0: In Zukunft möchte Dominik Müller weiter an sich arbeiten und sich verbessern, denn dafür sei es nie zu spät, so der Verteidiger.
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0: Der Einkauf nach dem Feiertag könnte heute nicht ganz reibungslos verlaufen. Die Gewerkschaft Verdi hat zum Warnstreik im Handel aufgerufen. Dazu gibt es Demos in Frankfurt, Hamburg, Stuttgart und Dortmund. Verdi verlangt 7% mehr Lohn. Die Arbeitgeber bieten bislang 3,5% in 2 Schritten an. Bayerns Ministerpräsident Söder empfängt heute Vertreter aus Politik, Wirtschaft und Gewerkschaften, um über die aktuellen Krisen zu beraten. Viele Branchen leiden unter Auftragsmangel, auch die hohen Energiepreise machen zu schaffen. 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
3: 5:05, euch einen schönen Freitag. Mal ist es jetzt heute Morgen noch sonnig, teilweise aber auch schon ganz schön bedeckt. Wir haben Temperaturen zwischen 4 und 8. Ab dem Mittag wird's windig und mit diesen Böen kommen dann auch starke und kräftige Regenschauer beziehungsweise auch durchaus mal ein Freitagsgewitter mit hierher in die Region. Das Wochenende bleibt auch wild. Auch da immer mal mit auf dem Schirm haben, es kann nass werden. Und gerade vor allen Dingen nochmal morgen am Samstag. Die Temperaturen werden zumindest ein bisschen wärmer. Morgen schon mal um die 12, Sonntag um die 15. Das ist das Euroherz Wetter, euer Wetter für die Region.
4: Hallo auf die Straßen, der Radio Euroherz Verkehrsservice ist hier. Um kurz nach 9:30 gibt es aktuell folgende Meldungen von der A9 in Richtung Nürnberg zwischen Schleiz und Bad Lobenstein. Hier wird der Verkehr an der Unfallstelle über die Standspur vorbeigeleitet. Wir haben deshalb 2 Kilometer Stau und 1/2 Stunde Zeitverlust. Und einen schweren Unfall auch auf der B303 Bad Beneck Richtung Marktredwitz zwischen Glasermühle und Rangen. Hier hat es gekracht. Die Strecke ist aktuell komplett gesperrt, beide Richtungen. Und Vorsicht, A70 Richtung Bayreuth, Ausfahrt Kulmbach-Neudrossenfeld. Hier liegt ein größeres Metallteil auf der Fahrbahn. Eure Staus und eure Blitzer, die landen bitte bei uns über die 09281 880 880.
2: 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Diese beiden stehen gern mit euch auf. Hier sind Julia und Tobi.
3: Schönen Freitag.
4: Hallo.

0: Guten Morgen euch mit Tobi und Julia. Was lief denn da schon wieder bei uns auf der Playlist? Ha? Queen mit Bicycle Race, der wichtigste Song der Woche. Denn wenn ihr diesen Song hört, dann geht es hier um ein E-Bike im Wert von 3.500 Euro. Das hauen wir morgen raus im großen Finale bei der Bike Location hier
1: ja.
0: in Hof.
1: Wichtig ist, dass ihr euch also mit diesem Song einen Finalplatz eben auch sichert. Ja. Und ganz viele WhatsApps sind gekommen. Hi.
2: Hey, super. Ja, krass. Ich freue mich so total, dass es geklappt hat. Ich habe echt gedacht, es war wieder für den Arsch, aber es hat geklappt. Ja, ich bin die Caro, komme aus Oberkotzau und freue mich total, unter den 10 Leuten dabei zu sein, die das E-Bike gewinnen können. Vielen, vielen, vielen, vielen lieben Dank euch.
1: Ja, kein Problem. Wir sehen uns.

0: dann morgen zum großen Finale.
1: Und ihr habt ja heute auch durchaus nochmal die Chance, euch einzuchecken ins große Finale. Irgendwann heute am Nachmittag läuft dann auch nochmal Queen mit Bicycle Race. Wenn ihr das hört, WhatsApp hier ins Studio an die 09281 880 880.
0: Und wenn es dann wieder nicht geklappt hat, dann habt ihr morgen nochmal eine allerletzte Chance vor Ort zwischen 9.30 Uhr und 10 Uhr. Könnt ihr noch ein Losziehen. Vielleicht klappt es da dann noch mit dem Finalplatz. Wir freuen uns auf euch.
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0: Wir sind Tobi und Julia. Hallo. Hier bei Radio Eure Herz. Und das ist heute ein mega Freitag für Hof. Denn es gibt ab heute ein richtig cooles neues Sportsareal hier in der Stadt.
1: Die Hofmacher haben im Ehrenamt einen eigenen Sportplatz auf die Beine gestellt, der heute eingeweiht wird. Thomas Bloss ist mit dabei.
2: Das Multisportareal ist ein moderner, farbenfroher, öffentlicher, frei zugänglicher Sport- und Begegnungsort für alle Sportbegeisterten, für alle, die Lust auf Bewegung haben.
3: Der zweite Vorstand der Hofmacher, Patrick Plescott. Ein etwas stiefmütterliches Gelände am Rande des Osseker Stadions wurde zu einem modernen Sportplatz umgebaut, wo jeder seine Lieblingssportart machen kann.
2: Das Areal selbst besteht aus einem Fußballfeld. Darauf ist ein Badminton- bzw. Pickleballfeld eingezeichnet, ohne Netz. Also da müssen mobile Netze mitgebracht werden. Dann gibt es noch einen Basketball- bzw. Streetball-Bereich. Und parallel dazu sind nochmal zwei kleinere Fußballtore, die einer weiteren Gruppe ermöglichen, Fußball zu spielen.
3: Im gesamten Hofer Stadtgebiet gibt es nur 3 freie Sportplätze, die rollstuhlgerecht zugänglich sind. Daher ist Patrick Plescott und den Hofmachern das Multisportareal auch so wichtig.
2: Gedacht ist das Multisportareal für Kinder, Jugendliche, Familien, Freizeitspieler und grundsätzlich alle, die Lust auf Bewegung haben.
3: Nach rund 2 Jahren ehrenamtlicher Arbeit ist es heute endlich soweit. Ab 14.30 Uhr findet die Übergabe an die Stadt Hof statt. Im Anschluss daran findet gegen 15.30 Uhr dann die offizielle Eröffnungsfeier statt. Kommt gern vorbei, erlebt den Platz, habt Spaß und einen super Nachmittag und feiert gemeinsam mit den Hofmachern die Eröffnung des Multisportareals.
2: Die offizielle Eröffnung ist für uns natürlich ein ganz, ganz großer Tag. Da geht für uns ein langes Projekt zu Ende. Das wollen wir auch so an dem Tag feiern. Also für uns steht ganz klar im Fokus, dass jeder vorbeikommen kann.

0: man das Areal erleben kann, Spaß haben kann, spielen kann. Die Hofmacher werden vor Ort sein. Wir werden Einblicke in die Entstehung geben. Wir sind offen für Fragen. Ich glaube, man kann am Ende sagen, wir wollen einfach nur gemeinsam feiern und das Multisportareal endlich eröffnen und mit Leben füllen.
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0: Schönen Freitag um 9:45 mit Julian, Tobi. Und wir schauen schon mal in die nächste Woche rein.
1: Ja, schöner Event-Tipp für euch. Es gibt in der kommenden Woche, heute in der Woche am Freitag, ein schönes Konzert für euch hier in Hof in der Freiheitshalle. Und zwar das nächste Sinfoniekonzert der Hofer Symphoniker. Und da wird es richtig glitzern, also musikalisch, denn es geht von Berlin bis Hollywood. Es gibt so richtig schön Filmmusik, der Chefdirigent Dan Dievel.
2: Es ist nicht nur wegen der Musik was für alle. Wir brechen ein bisschen die Grenzen ab, was ein Sinfoniekonzert normalerweise bedeutet, nämlich ein steifes Ouvertüre-Konzert, Sinfonieprogramm. Wir haben im ersten Teil wirklich eine Art ja, musikalisches Schauspiel auch. Und das ist, glaube ich, was man nicht jeden Tag erleben kann. Also wirklich eine Mischung aus Theater und Sinfoniekonzert, kann man so sagen, ist wirklich ideal für Menschen, die zum Beispiel zum ersten Mal in ein klassisches Konzert gehen wollen, weil eben nicht nur Musik ist, sondern man kann sich auch was anschauen, man kann auch ein bisschen mit der Geschichte, die Ralf von sich geben wird, da irgendwie seinen Zugang finden. Und nach der Pause spielen wir eben eine Sinfonie von einem Komponisten, ja, der eigentlich den Sound von Hollywood bestimmt hat. Also sagen wir mal, die Musik von Korngold ist eigentlich der Beginn von der klassischen Filmmusik. John Williams und Hans Zimmer haben sich alle bedient von dieser Klangkultur, die Korngold etabliert hat. Also wirklich der Ursprung des Hollywood-Sounds, den hören Sie in symphonischer Form bei diesem Konzert.
1: Und wir haben dann auch die Tickets für euch in der kommenden Woche hier bei Radio Eurer Herz.
0: Schon mal vormerken, genau. Ja. Und damit wünschen wir euch jetzt ein schönes Wochenende.

0: Lasst es euch gut gehen und wir sehen uns, wenn ihr wollt, morgen dann bei der Bike Location komplett hier in Hof. Ab halb 10 sind wir dort.
1: Ja. Ansonsten Montag wieder hier.

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12: Ich bin Joshua Heise. Die Bahnbranche fordert von Verkehrsminister Schnieder eine schnelle Reform der Trassenpreise, also der Schienenmaut, die Unternehmen an die Bahntochter InfraGo zahlen. Flixtrain-Chef Schwemmlein kritisiert im Spiegel, dass die Bahn nicht einfach alle Kosten ungeachtet der Netzqualität umlegen könne. Der EuGH hatte im April die Trassenpreisbremse gekippt. Jetzt drohen höhere Preise im Nahverkehr. Schnieder will die Reform aber erst im Dezember umsetzen. Vor der dänischen Insel Anholt ist ein toter Wal entdeckt worden. Das Tier liegt etwa 75 Meter vor der Küste und ist, wie dänische Medien berichten, wohl schon länger tot. Ob es sich um den mehrfach in der Ostsee gestrandeten Buckelwal handelt, soll jetzt untersucht werden. Diana Kramer berichtet.
13: Erste Bilder zeigen laut dänischen Medien wohl auch, dass die Haut des Tieres auffällig ist. Alles Daten, die darauf hindeuten, dass es sich um den Wal handeln könnte. Der Sender, den der Wal bei seiner Freilassung am 2. Mai in der Nordsee getragen hatte, lieferte bisher keine Daten. Die dänischen Behörden wollen jetzt Gewebeproben entnehmen, um Klarheit zu bekommen.
12: Die Stimmung in der deutschen Wohnungsbaubranche ist so stark eingebrochen wie seit 4 Jahren nicht. Das zeigen Zahlen des IFO-Instituts. Demnach sank der Geschäftsklimaindex von -19,3 auf -28,4 Punkte. So einen krassen Absturz gab es zuletzt im April 2022. Die Stimmung insgesamt ist aber besser. Grund für das Tief sind die geopolitische Unsicherheit sowie Lieferengpässe. Premiere in Polen. Zum ersten Mal ist dort eine gleichgeschlechtliche Ehe eingetragen worden. Die zwei Männer hatten in Berlin geheiratet, weil die polnische Verfassung nur eine Heirat zwischen Mann und Frau anerkennt. Der Europäische Gerichtshof hatte dann im November entschieden, dass gleichgeschlechtliche Ehen in der ganzen EU gültig sind, selbst wenn sie in einem Land wie Polen nicht erlaubt sind. An Bayerns Fach- und Berufsoberschulen starten heute die schriftlichen Abschlussprüfungen. Für die 24.500 Schülerinnen und Schüler geht es wie immer mit Deutsch los. Voss und Boss ermöglichen neben dem Gymnasium einen zweiten Weg zum Studium. Die Abiturprüfungen an Gymnasien sind schon durch. Die Abschlussprüfungen an den Mittel- und Realschulen starten erst nächsten Monat.
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14: Mit Julia Krause. Im Saale-Orla-Kreis brauchen Autofahrer aktuell länger. Auf der A9 staut es sich im Moment zwischen Schleiz und Bad Lobenstein. Wie das Nachrichtenportal News 5 berichtet, ist dort ein Auto ungebremst auf einen LKW aufgefahren. Der Grund dafür ist noch unklar, heißt es. Der Autofahrer wurde demnach im Rettungswagen versorgt. Mit

0: konstanten Leistungen, Verlässlichkeit und Teamgeist hat er die Verantwortlichen überzeugt. Verteidiger Dominik Müller hat seinen Vertrag bei den Selberwölfen verlängert. Der 33-Jährige habe in der vergangenen Saison Stabilität und Erfahrung in die Defensive der Selberwölfe gebracht und auch den jungen Spielern viel beigebracht, heißt es in einer Mitteilung. Die Verantwortlichen schätzen auch, dass Müller immer einsatzbereit war und bei allen Saisonspielen dabei sein konnte. Auch Dominik Müller selbst beschreibt die vergangene Eishockey-Oberliga-Saison als positiv. In Zukunft möchte er weiter an sich arbeiten und sich verbessern. 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
1: Zur kalten Sophie schickt uns das Nordseetief Doreen passenderweise nach Hochfranken. Weiterhin recht kalte Luft mit windigem Schauermix, zwischen rein zwar auch mal Sonne, aber über 11 Grad geht's kaum. In der kommenden Nacht sind dann auch noch ein paar Schauer unterwegs, bei Tiefstwerten nur 2-3 Grad über Null. Zum Wochenende wechseln Wolken und mal mehr, mal weniger Sonne. Schauer gibt es aber nur noch vereinzelt am Samstag. Es wird aber noch ganz langsam wieder wärmer. Erst sind so um 12 am Sonntag, dann eher Richtung 15 Grad. Aus der Radio Euroherz Wetterredaktion Christian König.
2: Der Euroherz-Service. Wir schauen auf die Straßen, auf die A9 Richtung Nürnberg. Da gab es einen Unfall zwischen Schleiz und Bad Lobenstein. Die Unfallstelle ist noch ungesichert und auf der linken Spur. Also da müsst ihr auf jeden Fall deutlich mehr Zeit einplanen jetzt. Der Verkehr wird über den Standstreifen geleitet. 1 Kilometer Stau schon, also so 10 Minuten dauert's länger. Dann schauen wir auf die A70 Richtung Bayreuth. In der Ausfahrt Kulmbach-Nordrossenfeld, da liegt ein Metallteil, also bitte aufpassen. Und es gab auch einen Unfall auf der B303 Richtung Marktredwitz zwischen Glasermühle und Rangen. Das ist ein schwerer Unfall mit einem LKW und einem Auto. Das dauert in dem Bereich natürlich jetzt auch deutlich länger. Geblitzt wird? Ja, wo denn? Könnt ihr uns gerne melden. 09281 880 880.
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2: Ich wünsche euch einen wunderschönen Freitag und natürlich auch einen schönen Brückentag. Ganz schlau waren alle, die heute einfach freigenommen haben und jetzt ein tolles verlängertes Wochenende genießen können. Macht's euch schön!

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2: Schönen Freitag euch. Wir starten ins Wochenende und da ist wieder super viel los in der Region in Oberfranken. Also zwei Highlights auf jeden Fall. Einmal in Pegnitz, der fränkische Bratwurstgipfel. Wer liebt die fränkische Bratwurst nicht? Ja, da gibt's ganz viele Kreationen. Einmal treten ganz viele Metzger aus Oberfranken an mit einer klassischen Bratwurst. Und dann gibt's noch die Kreativbratwurst. Da gibt's zum Beispiel eine aus Coburg mit Kokos, die Samba-Bratwurst. Ganz spannend. Und es gibt auch eine mit Kraut. Und da muss ich sagen, da bin ich gespannt. Ich glaube, die ist sehr, sehr lecker. Der Bratwurstgipfel am Sonntag im Wiesweier Park in Pegnitz. Und am Sonntag ist noch ein weiteres Highlight hier in Oberfranken, in Wirsberg. Da ist das Food Festival zu Tisch. Auch da gibt's ganz, ganz, ganz viele Leckereien. Kann man sich mal ein bisschen durchprobieren. Und es gibt zum Beispiel auch ganz viele Workshops. Also auch das ein Tipp von uns für euch. Und mehr Veranstaltungen findet ihr natürlich auch in unserem Veranstaltungskalender auf unserer Homepage. Gerne mal reinklicken.

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17: Mit Julia Krause. Mit der Eröffnung des Multisportareals des Vereins Hofmacher entsteht in Hof ein neuer Ort für Bewegung, Begegnung und Freizeit. Heute können die Hoferinnen und Hofer die Anlage kennenlernen und selbst aktiv werden. Der zweite Vorstand der Hofmacher, Patrick Plesgott.
18: Gedacht ist das Multisportareal für Kinder, Jugendliche, Familien, Freizeitspieler und grundsätzlich alle, die Lust auf Bewegung haben. Das Areal selbst besteht aus einem Fußballfeld. Darauf ist ein Badminton- bzw. Pickleballfeld eingezeichnet, ohne Netz, also da müssen mobile Netze mitgebracht werden. Dann gibt es noch einen Basketball- bzw. Streetball-Bereich und parallel dazu sind nochmal zwei kleinere Fußballtore, die einer weiteren Gruppe ermöglichen, Fußball zu spielen.
17: Das Multisportareal findet ihr an der Ossecker Straße. Nach der offiziellen Einweihung mit Ehrengästen aus Politik und Wirtschaft können dann ab 15.30 Uhr alle vorbeischauen. Anfang des Jahres

0: hat das Theater Hof vor allem wegen personeller Veränderungen Schlagzeilen gemacht. Nach 8 Jahren hat der Aufsichtsrat Florian Lühnsdorf als kaufmännisch-technischen Geschäftsführer abberufen. Interimsweise hat Stadtwerke-Geschäftsführer Jean Petran den Posten am Theater Hof übernommen. Heute geht's aber erstmal wieder um die künstlerische Arbeit des Theaters. Intendant Lothar Krause stellt den Spielplan für die neue Saison ab September vor. Die Spielplanpräsentation ist öffentlich. Ihr könnt euch also einfach eine kostenlose Einlasskarte an der Theaterkasse holen. Die Nachfrage für den Termin um 19.30 Uhr war aber so hoch, dass alle Karten dafür schon weg sind. Deshalb hat das Theater Hof einen Zusatztermin organisiert, heute um 17.30 Uhr im Großen Haus. Viele von euch haben sich nach dem Feiertag gestern heute einen Brückentag genommen und auch viele Behörden in der Region bleiben deshalb heute geschlossen. Das betrifft zum Beispiel das Plauner Rathaus mit all seinen Bereichen. Die Touristinfo und die Plauner Museen sind dagegen heute geöffnet. Das Einwohnermeldeamt bleibt morgen geschlossen. Der offene Samstag verschiebt sich auf den 23. Mai, heißt es von der Stadt Plauen. Auch das Landratsamt in Plauen hat heute zu. Länger geschlossen bleibt das Hofer Stadtarchiv. Das wird renoviert und ist deshalb bis nächsten Freitag zu. Telefonisch bleibt das Stadtarchiv aber erreichbar, heißt es.
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0: Die Bahnbranche fordert von Verkehrsminister Schnieder eine schnelle Reform der Trassenpreise, also der Schienenmaut, die Unternehmen an die Bahntochter InfraGo zahlen. Flixtrain-Chef Schwemmlein kritisiert im Spiegel, dass die Bahn nicht einfach alle Kosten ungeachtet der Netzqualität umlegen könne. Vor der dänischen Insel Anholt ist ein toter Wal entdeckt worden. Das Tier liegt etwa 75 Meter vor der Küste und ist, wie dänische Medien berichten, wohl schon länger tot. Ob es sich um den mehrfach in der Ostsee gestrandeten Buckelwal handelt, soll jetzt untersucht werden. 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
2: Auch zum letzten Eisheiligen der kalten Sophie bleibt es sehr wechselhaft und windig bei uns in Hochfranken. Nordseetief Doreen schickt uns immer wieder mal Schauer und das bei rund 11 Grad. In der Nacht haben wir es dann auch noch mit hier und da Schauern zu tun, bei Frühwerten nur wenig über 0 Grad. Zum Wochenende wechseln dann Wolken und mal mehr, mal weniger Sonne. Am Samstag gibt es noch ganz vereinzelte Schauer. Der Wind lässt generell nach, es wird aber nur ganz allmählich wieder wärmer. Erstens noch so um 12 am Sonntag, wenigstens schon mal bis 15 Grad. Aus der Radio Euroherz, Wetterredaktion Christian König.
3: Hallo liebe Autofahrer, der Euroherz-Service. Bitte aufpassen auf der A70 Richtung Bamberg zwischen der Ausfahrt Dreieck Bayreuth-Kulmbach und Kulmbach-Nordrossenfeld. Ein kaputter LKW da auf dem Standstreifen. Und auf der B303 Richtung Marktredwitz, da gab es einen Unfall zwischen Glasermühle und Rangen. Da müsst ihr auf jeden Fall auch deutlich mehr Zeit einplanen. Und ihr könnt gerne melden, wenn ihr noch was seht auf den Straßen, vielleicht ja auch einen Blitzer. 09281 880 880. Gute Fahrt!
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3: Servus und liebe Grüße an alle Papas da draußen. Gestern Vatertag, ganz viele waren on Tour. Ja, ein bisschen Bier wurde da, glaube ich, auch getrunken, ne? Wie geht's euch heute? Ich hoffe, gut und nicht allzu schlecht. Aber ganz viele haben ja so und so frei, also dann legt euch einfach hin, ne? Entspannt kurz und genießt eine super erfolgreiche Frau hier bei uns in der Playlist, Sabrina Carpenter mit Taste.

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Das ist der Brückentag hier bei uns. Einen schönen Freitag euch. Egal ob zu Hause, vielleicht auch auf einem Kurztrip im Urlaub, wenn ihr uns da mitgenommen habt. Oder natürlich trotzdem auf der Arbeit. Also manche müssen ja heute auch ran. 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
13: Ich bin Joshua Heise. Die Gewerkschaft Verdi hat im Handel für heute zu ersten Warnstreiks aufgerufen. Bundesweit sollen Beschäftigte im Einzelhandel und im Groß- und Außenhandel die Arbeit niederlegen. Für Kunden wird das aber wohl keine Auswirkungen haben. Uli Reitinger berichtet.
14: Beim letzten Mal hat sich dieser Tarifkonflikt über mehr als ein Jahr hingezogen. Am Ende stand ein Plus von insgesamt 14%. Da wirken die Forderungen diesmal fast schon bescheiden. Verdi fordert aktuell 7% mehr Lohn. Die Arbeitgeber sprechen von unrealistischen Forderungen. Angesichts der schwierigen wirtschaftlichen Rahmenbedingungen gäbe es dieses Mal kaum Spielraum für Lohnerhöhungen, heißt es.
13: Bayerns Sozialministerin Scharf hält deutliche Beitragserhöhungen in Kitas für unnötig. Die CSU-Politikerin sagte der Augsburger Allgemeinen, die staatliche Förderung bleibe hoch und der Qualitätsbonus steige sogar. Bayern hat direkte Zahlungen an Eltern gestrichen und investiert das Geld jetzt direkt in die Kitas. Aktuell werden rund 645.000 Kinder in 11.000 bayerischen Kindertagesstätten betreut. Die Weltgesundheitsorganisation warnt vor einem neuen Trend. Nikotinbeutel, auch Snooze genannt, die man sich zwischen Oberlippe und Zahnfleisch klemmt. Das Produkt mache süchtig und habe schwere gesundheitliche Folgen, hieß es. Weil der Zigarettenverkauf zurückgehe, bauten multinationale Tabakkonzerne ihre Produktpalette aus. Die WHO beklagt, dass Snooze vor allem als Lifestyle-Produkt für junge Leute vermarktet werden. US-Präsident Trump hat seine China-Reise beendet. Nach 2 Tagen und mehreren Gesprächen mit Staatschef Xi in Peking geht es zurück nach Washington. Vor dem Abflug sprach Trump von fantastischen Handelsdeals, ohne Details zu nennen. Themen waren auch der Iran-Krieg und die Taiwan-Frage. China hatte hier den USA geraten, sich nicht einzumischen. Peking beansprucht die unabhängige Insel für sich. Beim Katholikentag in Würzburg stellt sich Bundeskanzler Merz heute den Fragen junger Menschen. Begleitet wird die Veranstaltung von einer Demo unter dem Motto »Gemeinsam für eine Zukunft ohne Merz und Menschenfeindlichkeit« mit rund 800 angemeldeten Teilnehmenden.
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2: An der Osaker Straße in Hof ist in den vergangenen 2 Jahren ein neues Multisportareal entstanden. Der Verein Hofmacher wollte damit einen Ort für Bewegung, Begegnung und Freizeit schaffen.

0: Auf dem Gelände sind verschiedene Sportarten möglich, zum Beispiel Fußball, Badminton oder Basketball. Heute wird das neue Multisportareal offiziell eröffnet. Nach der Einweihung mit geladenen Gästen könnt ihr ab 15.30 Uhr vorbeikommen und euch das Gelände selbst anschauen. Schauspiel, Musik, Theater, Ballett und Kinderstücke. Das Theaterhof stellt heute seinen Spielplan für die neue Saison ab September vor. Die Spielplanpräsentation ist öffentlich. Ihr könnt euch also einfach eine kostenlose Einlasskarte an der Theaterkasse holen. Für den geplanten Termin um 19.30 Uhr war die Nachfrage aber so hoch, dass alle Karten schon weg sind. Deshalb hat das Theaterhof einen Zusatztermin für die Spielplanpräsentation organisiert. Heute um 17.30 Uhr im Großen Haus. 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
1: Zur kalten Sophie schickt uns das Nordseetief Doreen passenderweise nach Hochfranken. Weiterhin recht kalte Luft mit windigem Schauermix, zwischendrin zwar auch mal Sonne, aber über 11 Grad geht's kaum. In der kommenden Nacht sind dann auch noch ein paar Schauer unterwegs, bei Tiefstwerten nur 2-3 Grad über Null. Zu Wochenende wechseln Wolken und mal mehr, mal weniger Sonne. Schauer gibt es aber nur noch vereinzelt am Samstag. Es wird aber noch ganz langsam wieder wärmer. Erst sind so um 12 am Sonntag, dann eher Richtung 15 Grad. Aus der Radio Euroherz Wetterredaktion Christian König.
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3: Der Euroherz-Service. Wir schauen auf die A70 Richtung Bamberg. Vorsicht zwischen der Ausfahrt Dreieck Bayreuth-Kulmbach und Kulmbach-Nordrossenfeld. Ein kaputter LKW da auf dem Standstreifen. Dann gab es einen Unfall auf der B303 zwischen Glasermühle und Rangen. Da noch mehr Zeit einplanen und vor allem gut aufpassen. Und ja, ein paar Minuten mehr braucht ihr auch auf der B92 zwischen Görnitz und Rebersreuth, also Richtung Schönberg, und auf der B92 Richtung Gera zwischen Plauen und Schöpsdrehe. Und geblitzt wird in Türken in der Hoferstraße. Und falls sonst noch was sein sollte, sagt uns immer gerne Bescheid. 09281 880 880.
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3: Wir starten zusammen so ganz langsam ins Wochenende, wobei ganz viele sind da ja schon mittendrin, weil gestern der Feiertag, Christi Himmelfahrt, Vatertag und heute ja der Brückentag. Und ja, wenn man den genommen hat, dann hat man ein schönes langes Wochenende. Genießt das auf jeden Fall.

Schön, dass wir euch durch diesen Freitag begleiten dürfen. Schönen Brückentag euch. I'm on fire, fire. Morgen ist das große Finale vom ESC, vom Eurovision Song Contest. Und Sarah Engels tritt mit diesem Song an, mit Fire für Deutschland. Kommt beim Publikum dort ja sehr gut an. Und wir hören jetzt auch mal in den Song aus Großbritannien. Interessant, wie klingt's in Griechenland? Und in Frankreich? Schon wieder wilde Songs dabei. Also ich bin gespannt, wer da gewinnt und vor allem, wie viele Punkte Deutschland bekommt. 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
8: Mit Julia Krause. In Hof wird am Nachmittag ein neues Multisportareal eröffnet. Nach knapp 2 Jahren Planung und Arbeit kommt das ehrenamtliche Projekt des Vereins Hofmacher zum Abschluss. Das Areal an der Ossecker Straße macht Fußball, Badminton, Streetball oder Pickleball und noch einiges mehr möglich. Der zweite Vorstand der Hofmacher, Patrick Plesgott.
9: Die offizielle Eröffnung ist für uns natürlich ein ganz, ganz großer Tag. Da geht für uns ein langes Projekt zu Ende und das wollen wir auch so an dem Tag feiern. Also für uns steht ganz klar im Fokus, dass jeder vorbeikommen kann, das Areal erleben kann, Spaß haben kann, spielen kann. Die Hofmacher werden vor Ort sein, wir werden Einblicke in die Entstehung geben, wir sind offen für Fragen. Ich glaube, man kann am Ende sagen, wir wollen einfach nur gemeinsam feiern und das Multisportareal endlich eröffnen und mit Leben füllen.
8: Die offizielle Einweihung mit Politik, Wirtschaft, Förderern und Ehrengästen ist um 14.30 Uhr. Ab 15.30 Uhr können dann alle vorbeischauen. In Riau kommt ab heute eine längere Straßensperrung auf euch zu. Die Bourgeois-Jallieu-Brücke wird saniert. Deshalb ist die Berliner Allee in dem Bereich gesperrt, voraussichtlich bis 14. Dezember. Die Umleitung ist ausgeschildert, heißt es. Auf der Perlenroute, also dem Radweg unterhalb der Brücke, soll es nur wenige Einschränkungen geben. Nachdem sich die Selberwölfe zuletzt von weiteren 6 Spielern verabschiedet haben, kommt jetzt die nächste Vertragsverlängerung. Verteidiger Dominik Müller wird auch in der neuen Eishockey-Oberligasaison für die Wölfe auflaufen. Der 33-Jährige überzeugte mit konstanten Leistungen, hoher Spielintelligenz, körperlicher Robustheit und großer Verlässlichkeit in allen Spielsituationen, schreiben die Selberwölfe. Auch Dominik Müller selbst beschreibt die vergangene Saison als positiv.
10: Unsere größte Stärke war der Zusammenhalt und der Kampfgeist. Auch in schwierigen Momenten haben wir zusammengehalten und nicht aufgegeben. Und das war für mich sehr, sehr wichtig.
8: In Zukunft möchte Dominik Müller weiter an sich arbeiten und sich verbessern. Denn dafür sei es nie zu spät, so der Verteidiger.
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8: Die Gewerkschaft Verdi hat im Handel für heute zu ersten Warnstreiks aufgerufen. Bundesweit sollen Beschäftigte im Einzelhandel und im Groß- und Außenhandel die Arbeit niederlegen. Für Kunden wird das aber wohl keine Auswirkungen haben. Bayerns Sozialministerin Schaaf hält deutliche Beitragserhöhungen in Kitas für unnötig. Die CSU-Politikerin sagte der Augsburger Allgemeinen, die staatliche Förderung bleibe hoch und der Qualitätsbonus steige sogar. 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
11: Auch zum letzten Eisheiligen der kalten Sophie bleibt es sehr wechselhaft und windig bei uns in Hochfranken. Nordseetief Doreen schickt uns immer wieder mal Schauer und das bei rund 11 Grad. In der Nacht haben wir es dann auch noch mit hier und da Schauern zu tun, bei Frühwerten nur wenig über 0 Grad. Zum Wochenende wechseln dann Wolken und mal mehr, mal weniger Sonne. Am Samstag gibt es noch ganz vereinzelte Schauer. Der Wind lässt generell nach, es wird aber nur ganz allmählich wieder wärmer. Erstens noch so um 12 am Sonntag, wenigstens schon mal bis 15 Grad. Aus der Radio Euroherz, Wetterredaktion Christian König.
12: Hallo liebe Autofahrer, der Euroherz-Service. Wir schauen auf die A9 Richtung Nürnberg. Zwischen Münchberg Nord und Münchberg Süd ein kaputter LKW auf dem Standstreifen.

0: Und wenn ihr ein bisschen weiterfahrt, vielleicht einen Ausflug heute auch macht, ist ja doch der Brückentag. Die A9 ist aktuell komplett gesperrt zwischen Weidensees und Pegnitz in beiden Richtungen. Da gab es einen Unfall. Die Unfallstelle ist auch noch ungesichert, also komplett gesperrt aktuell zwischen Weidensees und Pegnitz in beiden Richtungen. Dann schauen wir auf die A70 Richtung Bamberg zwischen der Ausfahrt Dreieck Bayreuth-Kulmbach und Kulmbach-Nordrossenfeld. Ein kaputter LKW da, der Standstreifen ist blockiert. Und einen Unfall gab es auch auf der B303 Richtung Marktredwitz zwischen Glasermühle und Rangen. Auch da noch aufpassen und ja, ein paar Minuten mehr Zeit einplanen. Geblitzt wird in Töpen in der Hoferstraße. Und wenn ihr noch was habt, gerne Bescheid geben. 09281 880 880.
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0: Schönen Vormittag. Und das hier ist genau der richtige Sound für diesen Freitag, oder? Schön, dass wir euch begleiten dürfen. Rein ins Wochenende und durch diesen Arbeitstag.

Wir begleiten euch durch diesen Freitag und das natürlich wie gewohnt mit ganz viel schöner Musik hier und gleich auch wieder allen wichtigen Nachrichten um 12 Uhr.

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2: Ich bin Joshua Heise. Wegen der konstanten Wohnungsknappheit müsste die Wohnungsbaubranche eigentlich boomen. Trotzdem ist die Stimmung bei den Wohnungsbauern laut IFO-Institut so stark eingebrochen wie seit rund 4 Jahren nicht mehr. Uli Reitinger berichtet.
3: Die Bundesregierung will vor allem mit schnelleren Genehmigungen für mehr Wohnungen sorgen. Und das hat auch erstmal geklappt. Im vergangenen Jahr wurden zumindest fast 11% mehr Wohnungen genehmigt. Das ist in der Baubranche aber noch nicht angekommen. Mehr als 40% klagen immer noch über einen Auftragsmangel. Lieferengpässe bei der Versorgung mit Grundstoffen sorgen außerdem weiter für große Unsicherheiten.
2: Funkloch Bayern. Nach aktuellen Daten der Bundesnetzagentur liegen 7 der 10 größten Funklöcher Deutschlands im Freistaat mit dem Nationalpark Berchtesgaden auf Platz 1. Auch in den Ammergauer Alpen, im Mangfallgebirge oder im Sachsenrieder Forst gibt es oft keinen Empfang. Die Netzbetreiber begründen den mangelnden Ausbau unter anderem mit einer dünnen Besiedlung oder Widerstand gegen Funkmasten. Der Iran-Krieg wird die Konjunktur in Deutschland im 2. Quartal ausbremsen. Davon geht das Wirtschaftsministerium im neuesten Monatsbericht aus. Steigende Preise, Lieferkettenprobleme und Unsicherheiten belasteten Unternehmen und Haushalte, hieß es. Die Regierung hatte ihre Wachstumsprognose für dieses Jahr zuletzt nach unten korrigiert, auf nur noch 0,5%. Großbritanniens Premier Starmer steht mit dem Rücken zur Wand. Nach den miserablen Kommunalwahlen und dem Rücktritt von Gesundheitsminister Streeting droht jetzt eine interne Revolte bei der Labour-Partei. Ein Abgeordneter will sein Mandat niederlegen, um Andy Burnham ins Parlament zu holen. Burnham ist aktuell Bürgermeister von Manchester und gilt als beliebtester Labour-Politiker des Landes, also ein potenzieller Rivale. Die Gewerkschaft Verdi hat für heute zu Warnstreiks im Handel aufgerufen. Wir Kunden dürften davon aber nichts mitbekommen. In Frankfurt, Hamburg, Stuttgart und Dortmund finden Demos statt. Ein erstes Angebot der Arbeitgeber hat Verdi als vergiftet abgelehnt, da es nicht einmal die Inflation ausgleichen würde. Die Gewerkschaft fordert 7% mehr Lohn, mindestens 225 Euro. Die Arbeitgeber hatten zuletzt eine Erhöhung um 3,5% in 2 Schritten angeboten.
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4: Mit Julia Krause. Die CBW Vermögensverwaltung plant in Völkenreuth nahe des Förmitz-Speichers eine Biogasanlage mit einem Blockheizkraftwerk und 3 großen Rinderställen. Weil das Hofer Landratsamt ein emissionsrechtliches Verfahren einleiten muss, geht bei dem Projekt aktuell aber nichts voran. Außerdem gibt es eine Online-Petition gegen das Vorhaben. Die Gegner sehen dadurch den Lebensraum vieler Tiere in Gefahr und auch den Förmitz-Speicher als Naherholungsgebiet. Der Kreisverband Hof des Bayerischen Bauernverbands ist dagegen für das Bauprojekt. Der BBV befürwortet Betriebe, die in die Zukunft investieren und die landwirtschaftliche Struktur in der Region erhalten wollen. So Ralf Brower, Kreisobmann im BBV-Kreisverband Hof. Um am Vatertag für Sicherheit zu sorgen, war die Polizei im Vogtland gestern verstärkt im Einsatz. Dabei sind auch einige Straftaten zusammengekommen. Unter anderem ist in Neuensalz ein Fahrradfahrer mit fast 2 Promille gestürzt und schwer verletzt ins Krankenhaus gekommen. In Hauptmannsgrün ist eine Gruppe Männer in eine Waldhütte eingebrochen und hat dort randaliert. Außerdem hat eine Gruppe Jugendlicher im Plauner Stadtteil Röttes randaliert und so gut 2.000 Euro Schaden angerichtet. 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
5: Zur kalten Sophie schickt uns das Nordseetief Doreen passenderweise nach Hochfranken. Weiterhin recht kalte Luft mit windigem Schauermix. Zwischendrin zwar auch mal Sonne, aber über 11 Grad geht's kaum. In der kommenden Nacht sind dann auch noch ein paar Schauer unterwegs. Bei Tiefstwerten nur 2, 3 Grad über Null. Zum Wochenende wechseln Wolken und mal mehr, mal weniger Sonne. Schauer gibt es aber nur noch vereinzelt am Samstag. Es wird aber noch ganz langsam wieder wärmer. Erst sind so um 12 am Sonntag, dann eher Richtung 15 Grad. Aus der Radio Euroherz-Wetterredaktion Christian König.

0: Servus, liebe Autofahrer, der Euroherz-Service. Da ist ein bisschen was los auf den Straßen, vor allem auf der A9 Richtung Nürnberg. Also wenn ihr da jetzt fahrt, vielleicht auch ja, übers Wochenende wegfahrt, dann müsst ihr mehr Zeit einplanen. Zwischen Weidensees und Plech bitte auch aufpassen, da liegen Fahrzeugteile auf der Fahrbahn. Und zwischen Pegnitz und Weidensees, da haben wir 2 Kilometer Stau. Also da braucht ihr knapp eine halbe Stunde länger. Und dann schauen wir auf die A70 Richtung Bamberg. Zwischen der Ausfahrt Dreieck Bayreuth-Kulmbach und Kulmbach-Neudrossenfeld ein kaputter LKW, der Standstreifen ist blockiert. Und auf der B303, da gab es einen Unfall Richtung Marktredwitz zwischen Glasermühle und Rangen. Auch da könnte es noch länger dauern. Geblitzt wird in Töpen in der Hoferstraße. Und wenn sonst noch was sein sollte, ihr könnt uns immer gerne Bescheid geben. 09281 880 880. Gute Fahrt euch!
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0: Schönen Freitag. Und was macht ihr so am Wochenende? Habt ihr schon Pläne oder habt ihr da noch ein bisschen freie Zeit, die wir zusammen verplanen dürfen? Wir haben hier auf jeden Fall gleich einen Tipp für euch, der auch sehr lecker ist. Ja, bleibt auf jeden Fall dran und schaut auch gerne mal in unseren Veranstaltungskalender auf unserer Homepage. Auch da gibt's immer viel Inspiration fürs Wochenende. Lilian.

0: Einen schönen Freitag euch. Wir starten ins Wochenende. Ja, und da ist ein Highlight auf jeden Fall das Food Festival zu Tisch in Würzberg am Sonntag. Das ist ein Genussfest der besonderen Art. Und ja, ein spezielles Food Festival für Feinschmecker und Liebhaber gehobener Kochkunst. Ihr könnt da probieren, gut gemachte Lebensmittel kaufen oder auch in Workshops lernen. 80 Aussteller rund um Alexander Herrmann und Tobias Betz sind da vertreten. Es gibt zum Beispiel Wein vom Winzer mit Liebe gebackenes Brot oder auch exquisite Schokolade. Und seit dem ersten Food Festival von Freaks to Table gibt's immer mehr Menschen, die sich dafür interessieren. Frage an Tobias Betz: Wie viele Freaks kommen mittlerweile denn nach Würzberg?
1: Ja, es gibt immer mehr Interesse, dabei sein zu wollen, und darüber freuen wir uns natürlich, und es zeigt die Qualität des Festivals.
0: Und die Gäste kommen nicht nur hier aus der Region.
1: Ja, absolut, das kann ich definitiv sagen. Überall werden wir darauf angesprochen, und so Tisch ist ein fester Begriff in der Szene geworden. Und ja, die pilgern natürlich von Deutschland, Österreich, Schweiz, von überall her zu diesem Festival, und darauf sind wir sehr stolz.
0: Ja, also da wird wieder viel los sein am Sonntag in Würzberg. Ja, es gibt da quasi das Beste vom Besten, zum Beispiel.

0: Oh, also das ist total unterschiedlich. Wir haben ja ganz verschiedene Areas, wo man quasi auch von fränkischen Streetfood, also das heißt quasi wirklich die ganzen fränkischen Top-Betriebe sind hier und zeigen eben auch ihre Küche eben für dieses Event auf die Hand. Also Sterneküche auf die Hand.
1: Und eine kulinarische Weltreise.
0: Griechisch, Italienisch, alles dabei, aber eben auch immer mit diesem Gradmesser der Qualität. Dann haben wir ja Österreich, eine eigene Area. Dann haben wir Streetfood aus Deutschland. Und zwar würde ich sagen, das Beste vom Besten. Wirklich coole Jungs und Mädels, die da ausstellen. Dann haben wir das erste Mal einen Fischmarkt, wo wir einkaufen können oder eben, wie es in Barcelona am Markt eben ist, dass man den Fisch auch direkt sich grillen lassen kann und dann verzehren. Tolle Barkeeper, tolle Winzer. Dann haben wir noch den bewirteten Champagnergarten vom Posthotel.
1: Wow, also ich habe jetzt Lust bekommen und vor allem auch Hunger. Das Food Festival zu Tisch ist am Sonntag in Würzberg. Also schaut da gerne mal vorbei von 11 bis 18 Uhr. 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

0: Schönen Freitag und ich nehme euch mal kurz mit in meinen Kopf. Ich habe nämlich so einen Ohrwurm. Wow. Weil mein Mann das die ganze Zeit singt. Wir waren in Bayreuth beim Weißbierfest und da waren die Troglauer zusammen mit Hämatom auf der Bühne und haben diesen neuen Song hier gesungen.
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0: Ja, und obwohl das gar nicht so meine Musik ist, mein Mann singt das jetzt die ganze Zeit und jetzt hab ich's einfach im Kopf. Aber ich lebe ja auch auf dem Dorf und Dorfleben ist doch das Schönste. Hört mal rein hier.
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ist es doch, oder? Das ist doch auch das Schöne am Dorfleben. Ja, deswegen an dieser Stelle mal ganz liebe Grüße in die Dörfer hier in der Region. Und vielleicht habt ihr ja jetzt auch einen Ohrwurm.

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8: Mit Julia Krause. Noch immer liegt das groß angelegte Bauvorhaben am Förmitz-Speicher auf Eis. Die CWW Vermögensverwaltung möchte in Völkenreuth eine Biogasanlage mit einem Blockheizkraftwerk und drei großen Rinderställen bauen. Da aber ein emissionsrechtliches Verfahren vom Landratsamt Hof eingeleitet werden muss, geht es mit dem Projekt vorerst nicht weiter. Jetzt äußert sich der Bayerische Bauernverband dazu. Ralf Prover, Kreisobmann im BBV-Kreisverband Hof.
9: Der Bayerische Bauernverband des Landkreises Hof befürwortet eigentlich Betriebe, die wo investieren wollen und auch für die Zukunft investieren wollen und werden, weil das ist uns auch wichtig in der Region, damit die landwirtschaftliche Struktur erhalten bleibt und nicht irgendwann das alles mehr rückläufig wird und wir vom Ausland immer mehr reinholen.
8: Die Gegner des Projekts kritisieren vor allem den geplanten Standort und sehen den Förmitz-Speicher als Lebensraum für Wildvögel und als Naherholungsraum gefährdet. Damit das Bauvorhaben jetzt weitergehen kann, muss der Betreiber zuerst einen neuen Antrag an das Hofer Landratsamt schicken. Im Vogtland war die Polizei zum Feiertag gestern verstärkt im Einsatz. Ziel war es, Präsenz zu zeigen, um im öffentlichen Raum für Sicherheit zu sorgen. Der Schwerpunkt der Einsätze lag demnach zwischen 14 Uhr am Nachmittag und 1 Uhr nachts. In dieser Zeit hatte es die Polizei zum Beispiel mit einem betrunkenen Radfahrer in Neuensalz zu tun, der mit fast 2 Promille gestürzt ist und schwer verletzt ins Krankenhaus kam. In Hauptmannsgrün ist eine Gruppe Männer in eine Waldhütte eingebrochen, hat dort randaliert und gut 2.000 Euro Schaden angerichtet. Auch im Plauner Stadtteil Röttis hat eine Gruppe Jugendlicher randaliert. Sie haben ein Schild abgebrochen und das Fundament eines Ortseingangsschilds beschädigt. Auch hier liegt der Schaden bei rund 2.000 Euro. Der Fußball-Bayernligist Spielvereinigung Bayern Hof kann den ersten Neuzugang für die kommende Saison vermelden. Offensivspieler Maximilian Weimer wechselt von der Spielvereinigung Oberfranken Bayreuth auf die Grüne Au. Der 20-Jährige stammt aus Küps und hat die Nachwuchsabteilungen der Bayreuther durchlaufen. Bayern Hof-Geschäftsführer Achim Schubert bezeichnet Weimer als offensiv flexibel einsetzbaren Spieler mit Erfahrung aus dem Herren- und Regionalliga-Bereich. Außerdem gibt die Spielvereinigung Bayern Hof die nächsten Vertragsverlängerungen bekannt. Innenverteidiger Laurenz Skrabalek bleibt ein Teil der Mannschaft. Der 19-Jährige sei mit viel Einsatzbereitschaft, Trainingsfleiß und konstanten Leistungen ein fester Bestandteil der Defensive, heißt es in einer Mitteilung. Auch Ada Kilesch habe mit harter Arbeit und großem Ehrgeiz überzeugt. Der Mittelfeldspieler aus dem eigenen Nachwuchs wird damit auch künftig für die Hofer Bayern auflaufen.
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8: Wegen der konstanten Wohnungsknappheit müsste die Wohnungsbaubranche eigentlich boomen. Trotzdem ist die Stimmung bei den Wohnungsbauern laut IFO-Institut so stark eingebrochen wie seit rund 4 Jahren nicht mehr. 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
10: Auch zum letzten Eisheiligen der kalten Sophie bleibt es sehr wechselhaft und windig bei uns in Hochfranken. Nordseetief Doreen schickt uns immer wieder mal Schauer und das bei rund 11 Grad. In der Nacht haben wir es dann auch noch mit hier und da Schauern zu tun, bei Frühwerten nur wenig über 0 Grad. Zum Wochenende wechseln dann Wolken und mal mehr, mal weniger Sonne. Am Samstag

0: Deshalb gibt es noch ganz vereinzelte Schauer. Der Wind lässt generell nach, es wird aber nur ganz allmählich wieder wärmer. Erst sind es noch so um 12 am Sonntag, wenigstens schon mal bis 15 Grad. Aus der Radio Euroherz, Wetterredaktion Christian König.
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2: Der Euroherz-Service hier. Wir schauen auf die Straßen, auf die A9 Richtung Berlin, zwischen Schleiz und Dittersdorf. Da liegen Gegenstände auf der linken Spur. Das ist ein Plastikteil, also bitte echt aufpassen. Und wenn ihr Richtung Nürnberg auf der A9 unterwegs seid, zwischen Trockau und Pegnitz, da gab es einen Unfall. Der Standstreifen ist auch blockiert und es staut sich zwischen Pegnitz und Weidensees. Da braucht ihr eine Viertelstunde länger. Dann schauen wir auf die A70, Richtung Bamberg, zwischen der Ausfahrt Dreieck Bayreuth-Kulmbach und Kulmbach-Neudrossenfeld. Ein kaputter LKW auf dem Standstreifen. Und geblitzt wird in Töpen in der Hoferstraße und in Wunsiedel in Hohlenbrunn. Stadtauswärts Richtung Göpfersgrün. 50 dürft ihr fahren, hat uns der Felix per WhatsApp gemeldet. Wenn noch was sein sollte, immer gerne melden, Bescheid geben. 09281 880 880.
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2: Einen wunderschönen Freitag euch, schönen Brückentag, jetzt mit Taylor Swift hier bei uns in der Playlist.

Wir begleiten euch durch diesen Freitag, der ja doch nochmal, huschala, ziemlich frisch ist und wechselhaft. Aber das Wochenende schaut ja besser aus. Also da können wir uns freuen und vor allem auch alle, die eine Veranstaltung am Wochenende geplant haben. Ein Festler, da wünschen wir natürlich euch allen ganz viel Spaß. Ihr könnt auch gerne immer auf unsere Homepage klicken in den Veranstaltungskalender und da mal durchschauen, was so am Wochenende geht hier in der Region.

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19: Ich bin Joshua Heise. Bundeskanzler Merz hat zugegeben, dass es in der schwarz-roten Koalition gerade nicht gut läuft. Beim Katholikentag in Würzburg sagte er, zur Demokratie gehöre Streit, der aber Ergebnisse liefern müsse. Er räumte ein, die Regierung streite im Augenblick sehr viel und bringe zu wenig Ergebnisse. Man müsse beweisen, dass es möglich sei, in der politischen Mitte Lösungen zu finden. US-Präsident Trump ist sichtlich zufrieden mit seiner China-Reise. Kurz vor seinem Rückflug nach Washington sprach er im chinesischen Staatsfernsehen von fantastischen Handelsdeals. Er sei zuversichtlich, dass die Länder ihre Beziehungen vertiefen könnten. Trump hat Xi zum Gegenbesuch in die USA eingeladen. Sollte er dem zustimmen, soll dieser im September stattfinden. Billy Idol wird bei den American Music Awards für sein Lebenswerk geehrt. Der britische Rocksänger bekommt die Auszeichnung laut Veranstalter am 25. Mai in Las Vegas verliehen. Dabei soll er auch ein Medley seiner größten Hits spielen. In den 80er Jahren galt Idol als Inbegriff des Mainstream-Punk und lieferte Welthits wie White Wedding oder Rebel Yell. Großereignisse der Welt, beeilt euch, denn der Witz XY vor GTA 6 könnte bald nicht mehr ziehen. In der Videospielbranche verdichten sich die Hinweise, dass die Promophase für das neue Game schon am Montag beginnen könnte. Medienberichten zufolge ist eine durchgesickerte interne E-Mail der Auslöser der Gerüchte. Wann GTA 6 erscheint, ist noch nicht bestätigt, es wird aber über einen Start im November spekuliert. Ein kleiner Junge ist in München in die Isar gestürzt. Passanten, die Mutter und die Polizei haben schnell reagiert. Der Zweijährige konnte gerettet werden. Er hat sich nur leicht verletzt. Mehr dazu von Julia Wassilkow.
20: Passiert ist das Ganze am Vormittag in der Nähe des Deutschen Museums. Die Mutter war dort mit ihren 2 Jahre alten Zwillingssöhnen unterwegs. Einer der Jungen kletterte über ein Geländer und fiel mehrere Meter tief in die Isar. Die Mutter und mehrere Passanten liefen hinunter ans Wasser. Ein Polizeibeamter entdeckte den Jungen schließlich an der Corneliusbrücke auf einer Kiesbank.
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21: Mit Julia Krause. Um am Vatertag für Sicherheit zu sorgen, war die Polizei im Vogtland gestern verstärkt im Einsatz. Dabei sind auch einige Straftaten zusammengekommen. Unter anderem ist in Neuensalz ein Fahrradfahrer mit fast 2 Promille gestürzt und schwer verletzt ins Krankenhaus gekommen. In Hauptmannsgrün ist eine Gruppe Männer in eine Waldhütte eingebrochen und hat dort randaliert. Außerdem hat eine Gruppe Jugendlicher im Plauner Stadtteil Röttes randaliert und so gut 2.000 Euro Schaden angerichtet. Die Spielvereinigung Bayern Hof gibt den ersten Neuzugang für die neue Saison in der Fußball-Bayernliga bekannt. Offensivspieler Maximilian Weimer wechselt von der Spielvereinigung Oberfranken-Bayreuth auf die Grüne Au. Der 20-Jährige stammt aus Küps und hat die Nachwuchsabteilungen der Bayreuther durchlaufen. Außerdem geben die Hofer Bayern die nächsten Vertragsverlängerungen bekannt. Der 19-jährige Innenverteidiger Laurenz Skrabalek und auch Mittelfeldspieler Adak Kilesch bleiben ein Teil der Mannschaft. 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
22: Zur kalten Sophie schickt uns das Nordseetief Doreen passenderweise nach Hochfranken. Weiterhin recht kalte Luft mit windigem Schauermix, zwischen rein zwar auch mal Sonne, aber über 11 Grad geht's kaum. In der kommenden Nacht sind dann auch noch ein paar Schauer unterwegs, bei Tiefstwerten nur 2-3 Grad über Null.

0: Zu Wochenende wechseln Wolken und mal mehr, mal weniger Sonne. Schauer gibt es aber nur noch vereinzelt am Samstag. Es wird aber noch ganz langsam wieder wärmer. Erst sind so um 12 am Sonntag, dann eher Richtung 15 Grad. Aus der Radio Eurer Herzwetterredaktion Christian König.
1: Der Euroherz-Service. Hallo, liebe Autofahrer. Wir schauen noch mal auf die A9 Richtung Berlin. Zwischen Schleiz und Dittersdorf. Auf der linken Spur liegt da ein Plastikteil. Bitte gut aufpassen. Und auf der A9 Richtung Nürnberg, da gab es einen Unfall zwischen Truckau und Pegnitz. Da ist immer noch der Standstreifen blockiert. Wir schauen auf die A70 Richtung Bamberg. Zwischen der Ausfahrdreieck Bayreuth-Kulmbach und Kulmbach-Neudrossenfeld. Ein kaputter LKW immer noch da auf dem Standstreifen. Und viel los ist auf der B173 Richtung Hof zwischen Plauen Ost und Plauen. Da braucht ihr so 5 Minuten länger. Geblitzt wird in Hohlenbrunn bei Wunsiedel statt auswärts Richtung Göpfersgrün und in Tülpen in der Hoferstraße. Wenn ihr noch was habt für uns, 09281 880 880.
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1: Schönen Freitag euch. Und wie heißt's immer? Freitag ab 1 macht jeder seins. Schönen Feierabend an alle, die jetzt dann schon frei haben und ins Wochenende starten. Ja, und liebe Grüße auch an alle, die einen Brückentag genießen und so ein ganz langes Wochenende haben. Aber auch liebe Grüße an alle, die noch ein bisschen durchhalten müssen auf der Arbeit.
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2: Einen schönen Nachmittag. Schön, dass wir euch begleiten dürfen. An dieser Stelle mal liebe Grüße an alle Mamas und Papas, die zuhören, an alle Handwerker hier in der Region. Natürlich auch an alle Supermarktmitarbeiter. Da ist heute vielleicht wieder ein bisschen mehr los nach dem Feiertag gestern. Und auch einfach mal liebe Grüße an alle Schülerinnen und Schüler und an alle Studentinnen und Studenten. Ich habe nämlich gerade gelesen, Deutschland ist weltweit das viertbeliebteste Land zum Studieren. Das ist doch cool. Nach den USA, Großbritannien und Australien. Und für Studierende aus Europa, die in einem anderen europäischen Land studieren möchten, sind wir sogar das beliebteste Land. Finde ich gut.

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8: Mit Lisa Grieshammer. Mit der Eröffnung des Multisportareals des Vereins Hofmacher entsteht in Hof ein neuer Ort für Bewegung, Begegnung und Freizeit. Heute können die Hoferinnen und Hofer die Anlage kennenlernen und selbst aktiv werden. Der zweite Vorstand der Hofmacher, Patrick Plesgott.
9: Gedacht ist das Multisportareal für Kinder, Jugendliche, Familien, Freizeitspieler und grundsätzlich alle, die Lust auf Bewegung haben. Das Areal selbst besteht aus einem Fußballfeld. Darauf ist ein Badminton- bzw. Pickleballfeld eingezeichnet. Ohne Netz, also da müssen mobile Netze mitgebracht werden. Dann gibt es noch einen Basketball- bzw. Streetball-Bereich und parallel dazu sind nochmal zwei kleinere Fußballtore, die einer weiteren Gruppe ermöglichen, Fußball zu spielen.
8: Das Multisportareal findet ihr an der Ostecker Straße. Nach der offiziellen Einweihung mit Ehrengästen aus Politik und Wirtschaft können dann ab 15.30 Uhr alle vorbeischauen. Anfang des Jahres hat das Theaterhof vor allem wegen personeller Veränderungen Schlagzeilen gemacht. Nach 8 Jahren hat der Aufsichtsrat Florian Lühnsdorf als kaufmännisch-technischen Geschäftsführer abberufen. Interimsweise hat Stadtwerke-Geschäftsführer Jean Petran den Posten am Theaterhof übernommen. Heute geht es aber erstmal wieder um die künstlerische Arbeit des Theaters. Intendant Lothar Krause stellt den Spielplan für die neue Saison ab September vor. Die Spielplanpräsentation ist öffentlich. Ihr könnt euch also einfach eine kostenlose Einlasskarte an der Theaterkasse holen. Die Nachfrage für den Termin um 19.30 Uhr war aber so hoch, dass alle Karten dafür schon weg sind. Deshalb hat das Theaterhof einen Zusatztermin organisiert, heute um 17.30 Uhr im Großen Haus. Nachdem sich die Selberwölfe zuletzt von weiteren 6 Spielern verabschiedet haben, kommt jetzt die nächste Vertragsverlängerung. Verteidiger Dominik Möhler wird auch in der neuen Eishockey-Oberliga-Saison für die Wölfe auflaufen. Der 33-Jährige überzeugte mit konstanten Leistungen, hoher Spielintelligenz, körperlicher Robustheit und großer Verlässlichkeit in allen Spielsituationen, schreiben die Selberwölfe. Auch Dominik Möhler selbst beschreibt die vergangene Saison als positiv.
10: Unsere größte Stärke war der Zusammenhalt und der Kampfgeist. Auch in schwierigen Momenten haben wir zusammengehalten und nicht aufgegeben. Und das war für mich sehr, sehr wichtig.
8: In Zukunft möchte Dominik Möhler weiter an sich arbeiten und sich verbessern, denn dafür sei es nie zu spät, so der Verteidiger.
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8: Bundeskanzler Merz hat zugegeben, dass es in der schwarz-roten Koalition gerade nicht gut läuft. Beim Katholikentag in Würzburg sagt er, zur Demokratie gehöre Streit, der aber Ergebnisse liefern müsse. Er räumt ein, die Regierung streite im Augenblick sehr viel und bringe zu wenig Ergebnisse. US-Präsident Trump ist sichtlich zufrieden mit seiner China-Reise. Kurz vor seinem Rückflug nach Washington spricht er im chinesischen Staatsfernsehen von fantastischen Handelsdeals. Er sei zuversichtlich, dass die Länder ihre Beziehungen vertiefen könnten. 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
11: Auch zum letzten Eisheiligen der kalten Sophie bleibt es sehr wechselhaft und windig bei uns in Hochfranken. Nordseetief Doreen schickt uns immer wieder mal Schauer und das bei rund 11 Grad. In der Nacht haben wir es dann auch noch mit hier und da Schauern zu tun, bei Frühwerten nur wenig über 0 Grad. Zum Wochenende wechseln dann Wolken.

0: und mal mehr, mal weniger Sonne. Am Samstag gibt es noch ganz vereinzelte Schauer. Der Wind lässt generell nach, es wird aber nur ganz allmählich wieder wärmer. Erst sind es noch so um 12 am Sonntag, wenigstens schon mal bis 15 Grad. Aus der Radio Euroherz, Wetterredaktion Christian König.
1: Der Euroherz-Service. Wir schauen auf die Straßen. Da geht's nach Hof in die Ernst-Reuter-Straße an der Ecke Kornhausacker. Da gab's einen Unfall, hat uns der Michael per WhatsApp gemeldet. Also in dem Bereich bitte noch aufpassen und nicht zu schnell fahren in Hohenbrunn bei Wunsiedel statt auswärts Richtung Göpfersgrün und in Töpen in der Hoferstraße. Wenn sonst noch was sein sollte, 0170 99 0 7000.
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1: Servus, ich wünsche euch einen wunderschönen und hoffentlich ganz entspannten Freitagnachmittag.

mit wunderschöner Musik und gleich um Punkt 14 Uhr wieder allen wichtigen Infos begleiten wir euch durch diesen Nachmittag. Schönen Freitag.

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23: Ich bin Gregor Jussi Moser. Bundesjustizministerin Hubig will härter gegen überhöhte Preise beim Ticketverkauf vorgehen. Die SPD-Politikerin sagte der Bild-Zeitung, Konzerte und Fußballspiele dürften nicht nur für die sein, die sich die horrenden Preise auf dem Zweitmarkt leisten könnten. Dieser soll deshalb reguliert werden nach dem Vorbild anderer Länder. Zuvor hatten Künstler und Veranstalter in einem offenen Brief strengere Regeln gegen Ticketabzocke gefordert. Mit einem Transformationsfonds will Bayerns Ministerpräsident Söder insbesondere den Automobilzulieferern in der aktuellen Krise helfen. Das sagte Söder nach einem Treffen mit der Vereinigung der Bayerischen Wirtschaft VBW und dem DGB Bayern. Janina Singer berichtet.
24: Insgesamt 500 Millionen Euro soll zur

0: Verfügung stehen, so Söder. Daraus würden viele große Zulieferer in Bayern unterstützt.
1: Und zwar mit Technologieprojekten, um sich für neue Branchen, für Verteidigung, für Raumfahrt zu öffnen.
0: Ziel sei, Wettbewerbsfähigkeit stärken und Arbeitsplätze erhalten.
2: Bundeskanzler Merz hat Kommunikationsprobleme eingeräumt. Auf dem Katholikentag in Würzburg sagte der CDU-Chef, er müsse seine Botschaften besser erklären. Laut ARD Deutschland-Trend sind nur noch 13% mit der Bundesregierung zufrieden. Merz persönlicher Zustimmungswert liegt bei 16%. Die Regierung ringt derzeit um große Reformen in der Renten-, Steuer- und Arbeitsmarktpolitik. Glücksspiel kann süchtig machen, heißt es immer wieder. Der Bundesdrogenbeauftragte Streeck will vor allem gegen illegales Glücksspiel vorgehen. Das seien keine harmlosen Automaten im Hinterzimmer, sondern organisierte Kriminalität, Geldwäsche und erhebliche Gewinne auf Kosten suchtkranker Menschen, so der CDU-Politiker gegenüber dem Redaktionsnetzwerk Deutschland. Er fordert deshalb eine engere Zusammenarbeit von Bund und Ländern. Wer wird der nächste James Bond? Amazon MGM Studios hat jetzt offiziell bekannt gegeben, dass das Casting für den nächsten 007-Darsteller läuft. Der Prozess wird dabei so geheim gehalten wie die Missionen des MI6-Agenten selbst. Auf Social Media schreibt das Studio, man werde weitere Details nennen, wenn der Zeitpunkt gekommen sei.
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4: Mit Lisa Grieshammer. Ein Autofahrer hat gestern Abend auf der A93 bei Riau Süd mit 200 Sachen einen Unfall gebaut. Er war Richtung Autobahndreieck Hochfranken unterwegs und hat noch mehrere Fahrzeuge überholt, als er schließlich nach rechts von der Fahrbahn abkam, gegen mehrere Schutzplanken geschleudert und schließlich auf dem Seitenstreifen zum Stehen gekommen ist. Die Polizei hat bereits vor Ort riechen können, woran es gelegen haben könnte. Der 39-Jährige war betrunken. Bis auf einen Schock bei dem Mann kam aber niemand zu Schaden. Die Autobahn musste wegen der Aufräumarbeiten länger gesperrt werden. Das hat einen Fahrer aus Litauen offenbar so gestört, dass er im Rückstau gewendet hat und auf dem Seitenstreifen als Geisterfahrer unterwegs war. Die Feuerwehr, die eigentlich wegen des Unfalls im Einsatz war, konnte den Mann stoppen. An der Ossecker Straße in Hof ist in den vergangenen 2 Jahren ein neues Multisportareal entstanden. Der Verein Hofmacher wollte damit einen Ort für Bewegung, Begegnung und Freizeit schaffen. Auf dem Gelände sind verschiedene Sportarten möglich. Heute wird das neue Multisportareal offiziell eröffnet. Nach der Einweihung mit geladenen Gästen könnt ihr ab 15.30 Uhr vorbeikommen und euch das Gelände selbst anschauen. 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
5: Zur kalten Sophie schickt uns das Nordseetief Doreen passenderweise nach Hochfranken. Weiterhin recht kalte Luft mit windigem Schauermix, zwischen rein zwar auch mal Sonne, aber über 11 Grad geht's kaum. In der kommenden Nacht sind dann auch noch ein paar Schauer unterwegs, bei Tiefstwerten nur 2, 3 Grad über Null. Zu Wochenende wechseln Wolken und mal mehr, mal weniger Sonne. Schauer gibt es aber nur noch vereinzelt am Samstag. Es wird aber noch ganz langsam wieder wärmer. Erst sind so um 12 am Sonntag, dann eher Richtung 15 Grad. Aus der Radio Euroherz Wetterredaktion Christian König.
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7: Der Euroherz-Service. Da geht's nach Hof in die Ernst-Reuter-Straße. Aufpassen, da gab's einen Unfall auf Höhe TTL. Und es dauert ein bisschen länger. Auf der B92 Richtung Schönberg zwischen Schöpsdreh und Plauen und zwischen Görnitz und Rebersreuth. Plant da mal gut 5 Minuten mehr Zeit ein jeweils. Und geblitzt wird in Wunsiedel, also bei Wunsiedel in Hohlenbrunn, stadtauswärts Richtung Göpfersgrün und in Töpen in der Hoferstraße. Wenn ihr noch was habt, 09281 880
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7: Schönen Nachmittag. Und ich muss sagen, über diesen Song jetzt hier in der Playlist freue ich mich ganz, ganz arg. Einfach wunderschön. Echt mit Du trägst keine Liebe in dir. Schönen Freitag.

0: Einen schönen Freitag euch. Wir starten ins Wochenende. Ja, und da ist ein Highlight auf jeden Fall das Food Festival zu Tisch in Würzberg am Sonntag. Das ist ein Genussfest der besonderen Art und ja, ein spezielles Food Festival für Feinschmecker und Liebhaber gehobener Kochkunst. Ihr könnt da probieren, gut gemachte Lebensmittel kaufen oder auch in Workshops lernen. 80 Aussteller rund um Alexander Herrmann und Tobias Betz sind da vertreten. Es gibt zum Beispiel Wein vom Winzer mit Liebe gebackenes Brot oder auch exquisite Schokolade. Und seit dem ersten Food Festival von Freaks to Table gibt's immer mehr Menschen, die sich dafür interessieren. Frage an Tobias Betz: Wie viele Freaks kommen mittlerweile denn nach Würzberg?
1: Ja, es gibt immer mehr Interesse, dabei sein zu wollen. Und darüber freuen wir uns natürlich und es zeigt die Qualität des Festivals.
0: Und die Gäste kommen nicht nur hier aus der Region.
1: Ja, absolut, das kann ich definitiv sagen. Überall werden wir darauf angesprochen und zu Tisch ist ein fester Begriff in der Szene geworden. Und ja, die pilgern natürlich von Deutschland, Österreich, Schweiz, von überall her zu diesem Festival und darauf sind wir sehr stolz.
0: Ja, also da wird wieder viel los sein am Sonntag in Würzberg. Ja, es gibt da quasi das Beste vom Besten, zum Beispiel.
1: Boah, also das ist total unterschiedlich. Wir haben ja ganz verschiedene Areas, wo man quasi auch von fränkischen Streetfood, also das heißt quasi wirklich die ganzen fränkischen Top-Betriebe sind hier und zeigen eben auch ihre Küche eben für dieses Event auf die Hand. Also Sterneküche auf die Hand.
0: Und eine kulinarische Weltreise.
1: Griechisch, Italienisch, alles dabei, aber eben auch immer mit diesem Gradmesser der Qualität. Dann haben wir ja Österreich, eine eigene Area. Dann haben wir Streetfood aus Deutschland und zwar, würde ich sagen, das Beste vom Besten. Wirklich coole Jungs und Mädels, die da ausstellen. Dann haben wir das erste Mal einen Fischmarkt, wo wir einkaufen können oder eben, wie es in Barcelona am Markt eben ist, dass man den Fisch auch direkt sich grillen lassen kann und dann verzehren. Tolle Barkeeper, tolle Winzer. Dann haben wir noch den bewirteten Champagnergarten vom Posthotel.
0: Wow, also ich habe jetzt Lust bekommen und vor allem auch Hunger. Das Food Festival zu Tisch ist am Sonntag in Würzberg. Also schaut da gerne mal vorbei von 11 bis 18 Uhr. Hey.

Schön, dass wir euch durch diesen Freitag begleiten dürfen. Schönen Brückentag euch. I'm on fire, fire. Ist das große Finale vom ESC, vom Eurovision Song Contest. Und Sarah Engels tritt mit diesem Song an, mit Fire für Deutschland. Kommt beim Publikum dort ja sehr gut an. Und wir hören jetzt auch mal in den Song aus Großbritannien. Interessant, wie klingt's in Griechenland? Und in Frankreich? Schon wieder wilde Songs dabei. Also ich bin gespannt, wer da gewinnt und vor allem, wie viele Punkte Deutschland bekommt.

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0: mit Lisa Grieshammer. Das Unternehmen Motor Nützel gehört zu den größten Autohausgruppen in Nordbayern. Es hat seinen Sitz in Bayreuth, aber auch Standorte in Hof, Bamberg oder Mitterteich. Jetzt übernimmt der Autohändler auch Standorte der Schneider-Gruppe für die Marken Cupra und Seat. Für eine reibungslose Integration werden die vier betroffenen Standorte schrittweise eingegliedert, schreibt Motor Nützel. Los geht's heute mit der Eingliederung des Standorts Hof. In den kommenden Monaten geht es dann mit Zwickau, Freiberg und Chemnitz weiter. Ziel ist es, das Marktgebiet entlang der A72 zu erschließen, heißt es in einer Mitteilung. An den sächsischen Standorten will Motor Nützel nach eigenen Angaben die komplette Belegschaft übernehmen. Für die Kunden ändert sich durch die Standortübernahme nichts. Ein Autofahrer hat gestern Abend auf der A93 bei Reau Süd mit 200 Sachen einen Unfall gebaut. Er war Richtung Autobahndreieck Hochfranken unterwegs und hat noch mehrere Fahrzeuge überholt, als er schließlich nach rechts von der Fahrbahn abkam, gegen mehrere Schutzplanken geschleudert und schließlich auf dem Seitenstreifen zum Stehen gekommen ist. Die Polizei hat bereits vor Ort riechen können, woran es gelegen haben könnte. Der 39-Jährige war betrunken. Bis auf einen Schock bei dem Mann kam aber niemand zu Schaden. Die Autobahn musste wegen der Aufräumarbeiten länger gesperrt werden. Das hat einen Fahrer aus Litauen offenbar so gestört, dass er im Rückstau gewendet hat und auf dem Seitenstreifen als Geisterfahrer unterwegs war. Die Feuerwehr, die eigentlich wegen des Unfalls im Einsatz war, konnte den Mann stoppen. Der Fußball-Bayern-Ligist Spielvereinigung Bayernhof kann den ersten Neuzugang für die kommende Saison vermelden. Offensivspieler Maximilian Weimer wechselt von der Spielvereinigung Oberfranken-Bayreuth auf die Grüne Au. Der 20-Jährige stammt aus Küps und hat die Nachwuchsabteilungen der Bayreuther durchlaufen. Bayernhof-Geschäftsführer Achim Schubert bezeichnet Weimer als offensiv-flexibel einsatzbaren Spieler mit Erfahrung aus dem Herren- und Regionalliga-Bereich. Außerdem gibt die Spielvereinigung Bayernhof die nächsten Vertragsverlängerungen bekannt. Innenverteidiger Laurenz Skrapalek bleibt ein Teil der Mannschaft. Der 19-Jährige sei mit viel Einsatzbereitschaft, Trainingsfleiß und konstanten Leistungen ein fester Bestandteil der Defensive, heißt es in einer Mitteilung. Auch Ada Kelles habe mit harter Arbeit und großem Ehrgeiz überzeugt. Der Mittelfeldspieler aus dem eigenen Nachwuchs wird damit auch künftig für die Hofer Bayern auflaufen.
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0: Bundesjustizministerin Hubig will härter gegen überhöhte Preise beim Ticketverkauf vorgehen. Die SPD-Politikerin sagt der Bild-Zeitung, Konzerte und Fußballspiele dürften nicht nur für die sein, die sich die horrenden Preise auf dem Zweitmarkt leisten könnten. Dieser soll deshalb reguliert werden, nach dem Vorbild anderer Länder. Mit einem Transformationsfonds will Bayerns Ministerpräsident Markus Söder insbesondere den Automobilzulieferern in der aktuellen Krise helfen. Das sagt Söder nach einem Treffen mit der Vereinigung der Bayerischen Wirtschaft, VBW und dem DGB Bayern. Insgesamt 500 Millionen Euro soll zur Verfügung stehen, so Söder. 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
2: Auch zum letzten Eisheiligen der kalten Sophie bleibt es sehr wechselhaft und windig bei uns in Hochfranken. Nordseetief Doreen schickt uns immer wieder mal Schauer und das bei rund 11 Grad. In der Nacht haben wir es dann auch noch mit hier und da Schauern zu tun, bei Frühwerten nur wenig über 0 Grad. Zum Wochenende wechseln dann Wolken und mal mehr, mal weniger Sonne. Am Samstag gibt es noch ganz vereinzelte Schauer. Der Wind lässt generell nach, es wird aber nur ganz allmählich wieder wärmer. Erst sind es noch so um 12 am Sonntag, wenigstens schon mal bis 15 Grad. Aus der Radio Euroherz, Wetterredaktion Christian König.
3: Hallo liebe Autofahrer, der Euroherz-Service. Wir schauen auf die A70 Richtung Bayreuth zwischen Turnau West und Turnau Ost. Der Standstreifen ist blockiert, ein kaputtes Auto steht da. Und Vorsicht, vielleicht noch in Hof in der Ernst-Reuter-Straße auf Höhe TTL. Da gab es einen Unfall. Ihr könnt uns da gerne mal Bescheid geben, ob es da noch zu Behinderungen kommt. Dann schauen wir auf die B173. Vorsicht, zwischen Zwickau und Lichtentanne. Da brennt ein Auto. Die Feuerwehr ist schon vor Ort. Beide Richtungen sind da aktuell gesperrt. Also wenn ihr euch da auskennt, bitte weiträumig umfahren. Also zwischen Zwickau und Lichtentanne ein brennendes Fahrzeug. Beidseitig da jetzt aktuell gesperrt. Und ein bisschen länger dauert's. Zwischen Plauen Ost und Plauen, da

0: ist die B173 Richtung Hof. 5 Minuten solltet ihr da mehr Zeit einplanen. Und geblitzt wird in Hohlenbrunn bei Wunsiedel statt auswärts Richtung Göpfersgrün und in Tölpen in der Hofer Straße. Wenn ihr noch was habt, 09281 880 880. Gute Fahrt!
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0: Hoch die Hände, Wochenende, Servus, einen schönen Freitag euch. Und ich würde sagen, das hier ist wirklich der perfekte Sound zum Start ins wohlverdiente Wochenende, ja, in dem ja einige auch schon sind, weil heute ist ja Brückentag.

Schön, dass ich euch auch heute durch diesen Arbeitstag begleiten durfte, beziehungsweise durch diesen Brückentag für viele. Ja, einige haben ja frei, wohlverdient natürlich. Genießt das lange Wochenende und ich verabschiede mich jetzt auch ins Wochenende und wünsche euch noch einen wunderschönen Nachmittag.

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21: Ich bin Gregor Jose Moser. Tickets für Megastars wie Taylor Swift oder auch für große Fußballspiele sind bei Fans begehrt. Auf dem Zweitmarkt werden sie deshalb oft für überhöhte Preise angeboten, wie vor kurzem auch Künstler und Veranstalter in einem offenen Brief kritisiert haben. Bundesjustizministerin Hubig reagiert. Die SPD-Politikerin will härter gegen Ticketabzocke vorgehen, sagte sie der Bild-Zeitung. Der private Weiterverkauf müsse aber möglich bleiben. Trotz Klammerkassen in vielen Kommunen hält Bayerns Sozialministerin Schaaf Beitragserhöhungen in Kindertagesstätten für nicht nötig. Der Grund laut Schaaf, der Freistaat schießt weiterhin viel Geld in die rund 11.000 bayerischen Kitas. Der Qualitätsbonus steige sogar deutlich, so die Ministerin in

0: Der Augsburger Allgemeinen. Anstelle von direkten Zahlungen an Eltern, etwa über das gestrichene Elternstartgeld, will der Freistaat mehr in Kitas selbst investieren. Es ist keine leichte Woche für den Bundeskanzler. Nachdem Merz bereits am Dienstag beim DGB-Kongress mit Pfiffen und Buhrufen statt Applaus begrüßt wurde, gab es einen ähnlichen Empfang heute in Würzburg bei einer Podiumsdiskussion beim Deutschen Katholikentag. Uli Reitinger berichtet.
1: Dass Friedrich Merz und seine Regierung unbeliebt sind, kann der Kanzler schon länger in Umfragen sehen. Jetzt bekommt Merz aber immer wieder ganz konkret vor Augen geführt, dass das nicht nur bloße Zahlen sind. Diesmal beim Katholikentag protestierten rund 400 Demonstranten vor allem gegen die Klimapolitik der Bundesregierung. Vier von ihnen störten die Podiumsdiskussion im Saal mit Zwischenrufen und Pfiffen.
0: Die Weltgesundheitsorganisation warnt vor Nikotinbeutel, auch Snus genannt, die man sich zwischen Oberlippe und Zahnfleisch klemmt. Das Produkt mache süchtig und habe schwere gesundheitliche Folgen, hieß es. Weil der Zigarettenverkauf zurückgehe, bauten multinationale Tabakkonzerne ihre Produktpalette diesbezüglich aus.
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3: Mit Lisa Grieshammer. Motor Nützel gehört bereits zu den größten Autohäusern Nordbayerns und baut diese Stellung weiter aus. Jetzt mit der Übernahme von Standorten der Schneider-Gruppe und den Marken Cupra und Seat. So wird jetzt der Standort Hof eingegliedert, heißt es in einer Mitteilung. Danach soll es mit Zwickau, Freiberg und Chemnitz in Sachsen weitergehen, das Marktgebiet entlang der A72. Dort will Nützel auch die komplette Belegschaft übernehmen. Für die Kunden soll sich nichts ändern. Die Spielvereinigung Bayern Hof gibt den ersten Neuzugang für die neue Saison in der Fußball-Bayernliga bekannt. Offensivspieler Maximilian Weimer wechselt von der Spielvereinigung Oberfranken-Bayreuth auf die Grüne Au. Der 20-Jährige stammt aus Küps und hat die Nachwuchsabteilungen der Bayreuther durchlaufen. Außerdem geben die Hofer Bayern die nächsten Vertragsverlängerungen bekannt. Der 19-jährige Innenverteidiger Laurenz Skrapalek und auch Mittelfeldspieler Ada Kelles bleiben ein Teil der Mannschaft. 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
4: Die kalte Sophie, der letzte Eisheilige, macht auch von seinem Recht Gebrauch und schickt uns nach Hochfranken bis zum Abend einen recht windigen Mix aus Wolken, ein paar Schauern. Zwar auch ein bisschen Sonne zwischenrein, aber es bleibt bei kaum über 10 Grad. In der Nacht klart es dann auf, prompt geht es bis nahe 0 Grad mit örtlicher Bodenfrostgefahr in der Früh. Tagsüber haben wir dann morgen Sonne und Wolken bei etwa 11 Grad. Am Sonntag gibt es unterm Strich mehr Sonne als Wolken bei schon mal 14 Grad. Und ähnlich geht es dann los in der neuen Woche bei bis zu 17 Grad. Aus der Radio Euroherz, Wetterredaktion Christian König.
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5: A9 Richtung Nürnberg zwischen der Brücke der Deutschen Einheit und Rudolfstein. Bitte aufpassen, hier ist der Standstreifen durch einen defekten PKW blockiert. Und es wird geblitzt in Türpen in der Hoferstraße und in Wunsiedel, Hohlenbrunn stadtauswärts Richtung Göpfersgrün. Wenn ihr noch was seht, sagt Bescheid. 09 281 880 880.
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5: Hallo zusammen, euch einen schönen Freitag, schönen Brückentag an alle, die sich heute freigenommen haben und an alle, die jetzt noch in der Arbeit sitzen und auf den Feierabend schon hoffen. Ist nicht mehr lang. Wir machen uns die Zeit bis dahin noch richtig schön mit der besten Playlist für die Region und allem, was heute wichtig ist, hier im Feierabendstarter.

0: und Eddie Wodella to you hier bei Radio Euroherz. Euch einen wunderschönen Freitagnachmittag am Rande des Ossecker Stadions in Hof. Ja, da frisst dein alter Hartplatz ein Schattendasein. Zumindest hat er das. Denn engagierte Eltern haben vor rund 2 Jahren einen Verein gegründet, um daraus ein modernes Multisportareal zu machen. Wir hatten sie hier auch schon zu Gast haben mit den Hofmachern auch schon darüber gesprochen. Und heute können sie ihr öffentlich zugängliches hochmodernes Sportareal mit seiner Bestimmung übergeben. Mehr zum neuen Sportangebot in der Stadt Hof von Radio Euroherz-Reporter Thomas Ploss.
1: Das Areal selbst besteht aus einem Fußballfeld. Darauf ist ein Badminton- bzw. Pickleballfeld eingezeichnet, ohne Netz. Also da müssen mobile Netze mitgebracht werden. Dann gibt es noch einen Basketball- bzw. Streetball-Bereich. Und parallel dazu sind nochmal 2 kleinere Fußballtore, die einer weiteren Gruppe ermöglichen, Fußball zu spielen.
2: Der zweite Vorstand des Vereins Hofmacher, Patrick Plesgott. Als Konkurrenz zu bestehenden Sportvereinen sieht man sich nicht.
1: Ganz im Gegenteil, das Multisportareal ist sicherlich eine Ergänzung. Die Vereine leisten eine unglaublich wichtige Arbeit, also gerade im Nachwuchsbereich. Das Multisportareal ist dagegen eher ein niedrigschwelliger Einstieg und soll Kindern, Jugendlichen auch ohne Vereinszugehörigkeit ermöglichen, den Sport zu treiben, der ihnen Spaß macht. Und wenn der Weg letztlich in einen Verein führt, dann haben alle gewonnen. Das ist keine Konkurrenz zu Sportvereinen, sondern eher ein Miteinander.
2: Gemeinsam mit Vertretern aus Wirtschaft, Politik, Stiftungen sowie privaten Unterstützern und Spendern des Projekts wird das Multisportareal am Nachmittag seiner Bestimmung übergeben.
1: Tatsächlich hat uns in Hof ein frei zugänglicher Sportplatz gefehlt. Das fällt einem dann auf, wenn man selbst Kinder hat. Dann haben wir darauf kurzerhand entschieden, wir bauen selbst einen Sportplatz. In dem Zuge haben wir dann auch einen Verein gegründet, die Hofmacher e.V. Und mit dem sind wir losgezogen, haben Unterstützer gesucht, um das Ganze mit Leben zu füllen. Da fließt dann natürlich sehr viel Leidenschaft mit rein und der Zuspruch, der im Laufe der Zeit immer wieder kam, sei es von Unternehmen, die uns unterstützt haben oder einfach aus Gesprächen oder von Menschen, die während wir am Areal gearbeitet haben, vorbeigelaufen sind und wir immer wieder tolle Gespräche geführt haben, das zeigt einem dann auch, wie wichtig so ein Projekt für die Stadt, für die Kinder, für die Jugendlichen ist.
2: Ab 15.30 Uhr könnt ihr vorbeikommen und alles ausprobieren. Spielt, bewegt euch und feiert mit den Hofmachern diesen ganz besonderen Moment.
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0: auf dem Weg ins Wochenende. Radio Euroherz am Freitag. 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
1: Da glaubt man der Bauernregel, dann sollten ja die Eisheiligen mit diesem Freitag auch endlich durch sein, ne? Wie sieht's denn aber in der Theorie aus? Kommt am Wochenende der Frühling zurück? Was meinst du, lieber Wetterkönig?
2: Tja, wenn's so einfach wäre, dann hätte ich ja viel weniger zu tun, wenn sich das Wetter immer nach dem Kalender richten würde. Diesmal hat's aber, ich denke mal, zufällig geklappt.
1: Okay.
2: Mit der eisheiligen kalten Sophie jetzt noch zum Freitag. Ja, können wir zumindest das Kapitel von deutlich mehr Wolken als Sonne, kühlem Wind und häufigeren Schauern abschließen in Hochfranken, bei allerdings auch kaum mehr als 10, 11 Grad und da sind die Windkälteabzüge noch gar nicht eingepreist. Und dann kommt die Nacht. Wenn es länger klar bleibt, kann es durchaus nochmal Bodenfrost geben und das Wochenende selbst wird uns dann Schritt für Schritt etwas mehr Sonne bringen. Sagen wir mal so, am Samstag Sonne und Wolken, am Sonntag mehr Sonne als Wolken. Samstag bei 11 Grad, am Sonntag durchaus bei rund 14 Grad. Aber das Frostgespenst mit der Früh, nochmal Bodenfrost, werden wir wahrscheinlich auch am Sonntag noch nicht ganz losbringen können.
1: Okay, also das klingt noch nicht so richtig nach T-Shirt-Wetter und schon gar nicht nach Badewetter. Und das, obwohl ja die ersten Freibäder öffnen oder ja, gar schon offen sind. Also mir wäre das noch viel zu kalt, aber vielleicht kommt das Badewetter ja auch schon bald zu uns in die Region.
2: Ja, das kann man auf jeden Fall sagen, dass es nächste Woche aufwärts geht mit den Temperaturen, dass wir wieder mehr Sonne bekommen und dass auch das Thema Nachtfröste dann, denke ich, endgültig mal durch ist. Aber im Moment ist es ja so, dass man selbst in den Freibädern zum Aufwärmen ins Wasser steigen kann, weil die Luft noch kälter ist. Ja, so krass kann es durchaus sein um diese Jahreszeit. Wir müssen jetzt auch noch ein bisschen Geduld bewahren, bis so richtig Badewetter kommt. Davon kann man jetzt auch in der kommenden Woche noch nicht sprechen, auch wenn es vielleicht tatsächlich Donnerstag, Freitag mal ein bisschen über die 20 Grad geht. Aber ich denke, für Badewetter brauchen wir Sommertage und das bedeutet Sonnenschein und mindestens 25 Grad. Wird noch ein bisschen dauern, fürchte ich.
1: Bis ich da reinsteige, dauert es noch ein Stück länger. Vielen lieben Dank, Christian, für den Ausblick und auch dir ein schönes Wochenende.

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2: Mit Lisa Grieshammer. Noch immer liegt das groß angelegte Bauvorhaben am Förmitz-Speicher auf Eis. Die CWW Vermögensverwaltung möchte in Völkenreuth eine Biogasanlage mit einem Blockheizkraftwerk und drei großen Rinderställen bauen. Da aber ein emissionsrechtliches Verfahren vom Landratsamt Hof eingeleitet werden muss, geht es mit dem Projekt vorerst nicht weiter. Jetzt äußert sich der Bayerische Bauernverband dazu, Ralf Brower, Kreisobmann im BBV-Kreisverband Hof.
3: Der Bayerische Bauernverband des Landkreises Hof befürwortet eigentlich Betriebe, die wo investieren wollen und auch für die Zukunft investieren wollen und werden, weil das ist uns auch wichtig in der Region, damit die landwirtschaftliche Struktur erhalten bleibt und nicht irgendwann das alles mehr rückläufig wird und wir vom Ausland immer mehr reinholen.
2: Die Gegner des Projekts kritisieren vor allem den geplanten Standort und sehen den Förmitz-Speicher als Lebensraum für

0: Wildvögel und als Naherholungsraum gefährdet, so Nicole Tratzmüller, Initiatorin einer Online-Petition gegen das Bauvorhaben. Damit das jetzt weitergehen kann, muss der Betreiber zuerst einen neuen Antrag an das Hofer Landratsamt schicken. Im Vogtlandkreis war die Polizei zum Feiertag gestern verstärkt im Einsatz. Ziel war es, Präsenz zu zeigen, um im öffentlichen Raum für Sicherheit zu sorgen. Der Schwerpunkt der Einsätze lag demnach zwischen 14 Uhr am Nachmittag und 1 Uhr nachts. In dieser Zeit hatte es die Polizei zum Beispiel mit einem betrunkenen Radfahrer in Neuensalz zu tun, der mit fast 2 Promille gestürzt ist und schwer verletzt ins Krankenhaus kam. In Hauptmannsgrün ist eine Gruppe Männer in eine Waldhütte eingebrochen, hat dort randaliert und gut 2000 Euro Schaden angerichtet. Auch im Plauner Stadtteil Röttis hat eine Gruppe Jugendlicher randaliert. Sie haben ein Schild abgebrochen und das Fundament eines Ortseingangsschilds beschädigt. Auch hier liegt der Schaden bei gut 2000 Euro. Gut eine Woche haben die Schüler noch vor sich, dann sind Pfingstferien in Bayern. Wenn ihr nicht in den Urlaub fahrt, gibt es trotzdem Beschäftigung für die Kinder in der Region. Beim Pfingstferienprogramm der kommunalen Jugendarbeit in Hof sind zum Beispiel noch einige Plätze frei. Zum Beispiel beim Klettern, Kochen oder einem Ausflug zur Festung Rosenberg nach Kronach. Buchen könnt ihr die Angebote noch bis Sonntag und zwar online über das Ferienbuchungsportal der Stadt Hof. Dahin kommt ihr mit einem Klick über unsere Euroherz-Website. Außerdem findet ihr da auch die Freizeitangebote, bei denen noch Platz für eure Kinder ist.
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0: Tickets für Megastars wie Taylor Swift oder auch für große Fußballspiele sind bei Fans begehrt. Auf dem Zweitmarkt werden sie deshalb oft für überhöhte Preise angeboten, wie vor kurzem auch Künstler und Veranstalter in einem offenen Brief kritisiert haben. Bundesjustizministerin Hubich reagiert. Die SPD-Politikerin will härter gegen Ticketabzocke vorgehen, sagt sie der Bild-Zeitung. Es ist keine leichte Woche für den Bundeskanzler, nachdem Merz bereits am Dienstag beim DGB-Kongress mit Pfiffen und Buhrufen statt Applaus begrüßt wurde, gab es einen ähnlichen Empfang heute in Würzburg bei einer Podiumsdiskussion beim Deutschen Katholikentag. Rund 400 Demonstranten haben vor allem gegen die Klimapolitik der Bundesregierung demonstriert. 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
2: Auch die letzte Eisheilige, die kalte Sophie, kapituliert nicht vor Mitternacht. Im Gegenteil, bis zum Abend gibt es noch einen recht windigen Mix aus einzelnen Schauern, ein bisschen Sonne zwischenrein und kaum über 10 Grad in Hochfranken. Und nachts, wenn es aufklart, geht es Richtung 0 Grad mit örtlichem Bodenfrost in der Früh. Und dann haben wir Sonne und Wolken im Wechsel bei 11 Grad, gilt auch für den Sonntag bei bis zu 14 Grad und weitgehend für den Montag. Bei immerhin bis zu 17 Grad. Aus der Radio Euroherz Wetterredaktion Christian König.
3: Kurz nach 3:30, wir schauen auf die Straßen mit dem Euroherz Service.
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3: Aktuell keine Staus oder Störungen gemeldet. Hoffen wir auch, dass es so bleibt. Es gibt noch 2 Blitzer in Töpen in der Hoferstraße. Und in Wunsiedel-Hohlenbrunn wird stadtauswärts Richtung Göpfersgrün geblitzt. Wenn ihr noch was entdeckt, sagt uns gern Bescheid, einfach anrufen oder eine WhatsApp dalassen. 09281 880 880. Dankeschön.
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0: Bryan Adams mit Somebody. Euch einen wunderschönen Freitagnachmittag mit dem Feierabendstarter.
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0: Ja, und das hat mein Kollege Phil Funfuck immer richtig gut im Blick. Und deshalb gibt's den Streaming-Tipp heute von Phil.
4: In 90 Ländern bei Netflix auf der Nummer 1. Spitzenposition dieser Film. Apex. Es geht ums australische Outback. Da sucht Sascha nach einem Neuanfang. Doch stattdessen gerät sie in einen brutalen Überlebenskampf. Die endlose Wildnis wird dabei selbst zur tödlichen Falle. Heiß, isoliert und unberechenbar. Als sie dem charismatischen Ben begegnet, scheint er zunächst vertrauenswürdig zu sein. Doch hinter seiner ruhigen Ausstrahlung verbirgt sich etwas zutiefst Bedrohliches. Aus Misstrauen wird schnell nackte Angst, als Sascha erkennt, dass sie Teil eines perfiden Spiels geworden ist. Es beginnt eine erbarmungslose Verfolgungsjagd durch Wälder, Flüsse und felsige Schluchten.
5: Gehen Sie alleine raus? Würde ich nicht empfehlen.
6: Ich will nach Grand Isle Narrows.
7: Auf die einfache oder harte Tour?
6: Die beste Tour.
7: Kriegen Sie das hin?
6: Ja, ich denke, ich krieg das hin.
7: Es ist ganz einfach. Du hast bis zum Ende des Songs Zeit, dich so weit es geht zu entfernen. Hast du vernünftige Schuhe? Das wird gehen. Was ist denn los?
8: Just do your best.
7: Dachte, du stehst auf Gefahr.
8: What you hear is not a test. Everything getting harder to find. Everybody jumping out of their mind.
6: Du spielst ein Spiel. Du denkst, das machen wir hier.
8: Everybody going out of their skin.
6: Na dann los.
8: Deadly sharp shooting the game. Gonna hit you in the soul. Execution is aim.
7: Wir sind ein gutes Team, nicht wahr?
4: Charlize Theron verkörpert dabei eine starke, kämpferische Frau, die sich nicht kampflos ihrem Schicksal ergibt. Taron Egerton sorgt mit seiner unterschwelligen Bedrohlichkeit für permanente Anspannung. Apex verbindet Survival, Psychothriller und Horror zu einem nervenaufreibenden Katz-und-Maus-Spiel. Apex gibt's auf Netflix.
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12: Ich bin Gregor Jusse Moser. Die Beliebtheitswerte der Bundesregierung sind im Keller. Kanzler Merz beschäftigt sich, wie er beim Deutschen Katholikentag gesagt hat, immer mehr mit der Frage, warum es ihm nicht gelingt, die Menschen im Land zu erreichen. Er versuche, Ängste vor der Zukunft zu nehmen, aber...
13: Ich weiß, dass ich in meiner Kommunikation etwas verbessern muss, damit diese Botschaft besser verstanden wird. Das weiß ich.
12: Während des Auftritts kam es wiederholt zu Zwischenrufen und Pfiffen. Bundesjustizministerin Hubig will härter gegen überhöhte Preise beim Ticketverkauf vorgehen. Die SPD-Politikerin sagte der Bild-Zeitung, Konzerte und Fußballspiele dürften nicht nur für die sein, die sich die horrenden Preise auf dem Zweitmarkt leisten könnten. Dieser soll deshalb reguliert werden nach dem Vorbild anderer Länder. Zuvor hatten Künstler und Veranstalter in einem offenen Brief strengere Regeln gegen Ticketabzocke gefordert. München will die Olympischen Spiele nach Deutschland holen und hat jetzt konkretere Pläne vorgestellt. 90% der Wettkampfstätten sollen maximal 30 Minuten vom Olympischen Dorf entfernt sein. Außerdem wirbt München mit Nachhaltigkeit. Es könnten die ersten zirkulären Spiele werden, also

0: mit grüner Infrastruktur. München bewirbt sich für 2036, 40 oder 44. Im September entscheidet der Deutsche Olympische Sportbund, welche Stadt für Deutschland ins Rennen geht. Gleich geht's los für die deutsche Eishockey-Nationalmannschaft bei der WM in der Schweiz. Der erste Gegner hat es in sich, es geht gegen den Olympiadritten Finnland. Der Druck ist groß nach dem enttäuschenden Olympia-Aus und dem Scheitern in der WM-Vorrunde letztes Jahr. Los geht's gegen Finnland um 16.20 Uhr.
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2: Mit Lisa Grieshammer. Die CBW Vermögensverwaltung plant in Völkenreuth nahe des Förmitz-Speichers eine Biogasanlage mit einem Blockheizkraftwerk und drei großen Rinderställen. Weil das Hofer Landratsamt ein emissionsrechtliches Verfahren einleiten muss, geht bei dem Projekt aktuell aber nichts voran. Außerdem gibt es eine Online-Petition gegen das Vorhaben. Die Gegner sehen dadurch den Lebensraum vieler Tiere in Gefahr und auch den Förmitz-Speicher als Naherholungsgebiet. Der Kreisverband Hof des Bayerischen Bauernverbands ist dagegen für das Projekt. Der BBV befürwortet Betriebe, die in die Zukunft investieren und die landwirtschaftliche Struktur in der Region erhalten wollen, so Ralf Brover, Kreisobmann im BBV-Kreisverband Hof. Um am Vatertag für Sicherheit zu sorgen, war die Polizei im Vogtland gestern verstärkt im Einsatz. Dabei sind auch einige Straftaten zusammengekommen. Unter anderem ist in Neunsalz ein Fahrradfahrer mit fast 2 Promille gestürzt und schwer verletzt ins Krankenhaus gekommen. In Hauptmannsgrün ist eine Gruppe Männer in eine Waldhütte eingebrochen und hat dort randaliert. Außerdem hat eine Gruppe Jugendlicher im Plauner Stadtteil Röttis randaliert und so gut 2000 Euro Schaden angerichtet. 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
3: Die kalte Sophie, der letzte Eisheilige, macht auch von seinem Recht Gebrauch und schickt uns nach Hochfranken bis zum Abend einen recht windigen Mix aus Wolken, ein paar Schauern, zwar auch ein bisschen Sonne zwischenrein, aber es bleibt bei kaum über 10 Grad. In der Nacht klart es dann auf, prompt geht es bis nahe 0 Grad mit örtlicher Bodenfrostgefahr in der Früh. Tagsüber haben wir dann morgen Sonne und Wolken bei etwa 11 Grad. Am Sonntag gibt es unterm Strich mehr Sonne als Wolken bei schon mal 14 Grad und ähnlich geht es dann los in der neuen Woche bei bis zu 17 Grad. Aus der Radio Euroherz, Wetterredaktion Christian König.
4: 4:04, unser Blick auf die Straßen, hier mit dem Euroherz-Service.
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4: Aktuell gibt es keine Staus- oder Störungsmeldungen. Hoffen wir, dass das auch so bleibt. Ja, schön, habe ich's gesagt und verschrien. A9 Richtung Nürnberg, bitte aufpassen. Zwischen Mönchberg Süd und Gefries. Hier liegt ein Plastikteil auf der Fahrbahn, also passt da bitte gut auf. So, jetzt aber zu den Blitzern in der Region. In Töpen wird geblitzt, in der Hofer Straße und in Wunsiedel-Hohlenbrunn stadtauswärts Richtung Göpfersgrün. Wenn ihr noch was entdeckt, dann sagt gern Bescheid, schickt eine WhatsApp durch 09281 880 880. Dankeschön.
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4: Am Freitag, hallo zusammen. Viele von euch nutzen den Tag vielleicht als Brückentag und haben heute schon frei für alle anderen durchhalten. Wir haben es auch bald geschafft. Und dann geht's rein ins Wochenende und Marco hat noch einen Tipp für uns. Hi.
5: Hier ist der Marco vom Verein Helfen mit Musik. Unser Verein lädt heute Abend um 19 Uhr zur Jahreshauptversammlung ins Soliheim in der Martin-Lammitzer Straße in Schwarzenbach ein. Und morgen steigt dann in der Gaststätte Loop in Schwarzenbach unser erstes Benefizkonzert dieses Jahr. Dort spielt die Band Four Ones Groovin' aus Kronach. Sie versprechen ein abwechslungsreiches und mitreißendes Programm quer durch mehrere Jahrzehnte Pop- und Rockgeschichte. Mhm. Grooves im Stil von Bill Withers, rockige Elemente à la U2, bluesige Licks like Eric Clapton und funkige Anleihen, inspiriert von Lenny Kravitz. Also wer sich nicht auf einen einzigen Stil festlegen möchte und handgemachte Live-Musik schätzt, kommt hier auf jeden Fall voll und ganz auf seine Kosten.
4: Cool.
5: Der Eintritt ist frei und die gesammelten Spenden gehen an die Alzheimer-Gesellschaft Hof-Wunsiedel, die sich für Demenzkranke und deren Angehörige bei uns in der Region einsetzt.
4: Sehr, sehr schön. Vielen lieben Dank, Marco, für die Einladung. Ihr seid also gern heute Abend schon herzlich willkommen und natürlich dann auch zum Konzert. Habt ihr auch noch Tipps? Sagt Bescheid. 09 281 880 880. Hey.

0: 16.14 Uhr, schönen Freitagnachmittag mit dem Feierabendstarter. Morgen Abend ist das große Finale des 70. Eurovision Song Contests. Heuer ja in Wien. Und unser Jan Gebelein ist großer ESC-Fan und hat die ganze Woche dort verbracht. War gestern Abend auch beim zweiten Halbfinale dabei. Ja, und dein Eindruck, Jan?
1: Das war jetzt nicht ganz so spektakulär wie das erste. Beim Auftritt von JJ hat aber die ganze Halle gejubelt. Der ist natürlich auch morgen im Finale dabei, denn es ist ja Tradition, dass da der Siegersong aus dem Vorjahr die Show eröffnet. Mhm. Weitergekommen sind wieder viele Favoriten wie Bulgarien, Dänemark, Ukraine und Zypern. Übrigens auch Delta Goodrem aus Australien, die in den Wettquoten nochmal weit nach vorne geklettert ist. Sie hat einen starken Song und angeblich den Lift von Beyoncé, mit dem sie auf einem goldenen Klavier in die Höhe fährt.
0: Okay.
1: Mir persönlich hat Eva Maria aus Luxemburg gefallen mit Mother Nature. Ich mag generell solche Songs und es war auch mal wieder eine der vielen Geigen heuer beim ESC dabei. Vielleicht war es aber auch ein bisschen zu viel Birdie. Sie ist nicht weitergekommen. Mhm. Bei Cosmo aus Österreich hat dann sogar ein Großteil der Halle mitgetanzt. Den Tanz konnte man auch hier die ganze Woche in Wien üben. Ich tue mir aber damit noch ein bisschen schwer.
0: Ja gut, du hast ja bis morgen noch ein bisschen Zeit. Wie hat es dir sonst so gefallen in Wien? Hat sich die Reise zum ESC-Standort gelohnt?
1: Für mich als ESC-Fan war es natürlich eine total schöne Woche und nicht nur die Shows in der Halle mal live mitzuerleben. Man kommt hier auch den Acts näher bei Auftritten oder Interviews. Sarah Engels zum Beispiel ist total entspannt. Sie sagt, ihr geht's in erster Linie nicht ums Gewinnen, sondern dass wir nicht immer nur meckern über unseren deutschen Beitrag, sondern den auch unterstützen. Also hier in Wien war das auf jeden Fall so. Gestern am Feiertag war hier auch so viel los wie noch nie in der Woche und das trotz Regen. Spannend ist ja auch, dass neben den Teilnehmerländern auch viele aus anderen Teilen der Welt hier sind. Mhm. Die Niederländer zum Beispiel, die ja neben vier weiteren Ländern wegen der Teilnahme von Israel den ESC in diesem Jahr boykottieren. Ich habe aber zum Beispiel auch jemanden aus Kasachstan getroffen. Da war ja im Gespräch, dass die heuer zum ersten Mal beim ESC teilnehmen. Das hat dann aber nicht geklappt.
0: Okay.
1: Und hier in Wien hat es auch Kritik gegeben wegen Anti-Israel-Protesten oder der hohen Sicherheitsmaßnahmen.

0: Ich muss aber sagen, mich und die anderen Fans selbst hat's jetzt nicht so gestört, weil hier alles super gut organisiert ist.
1: Das ist sehr schön, Jan. Das freut uns, aber noch mehr freuen wir uns, wenn du wieder da bist. Wir reden auch später nochmal über das Finale morgen. Bis dahin noch eine schöne Zeit in Wien.

0: 10 Minuten vor 16:30 euch einen schönen Freitagnachmittag. Eine Ära geht morgen in Bad Weißenstadt zu Ende. Denn die Diskothek Susi, seit Jahren Treffpunkt für Feierwütige aus dem Landkreis Wunsiedel und darüber hinaus, öffnet ein letztes Mal ihre Türen. Betreiber Michael Kögler erklärt, warum.
1: Die Gästeanzahlen werden seit Corona einfach nicht mehr erreicht. Eine feste Location wie die Susi braucht einfach eine gewisse Gästezahl, um alle Kosten zu decken. Und es liegt auch am demografischen Wandel, weil es immer weniger Jugendliche gibt und die Jugendlichen sich anders orientiert haben, was die Freizeitgestaltung betrifft. Und deshalb werden die Gästezahlen nicht mehr erreicht und wir müssen schließen. Und nein, es ist kein Marketing-Gag, wir meinen es ernst. Die Susi öffnet am Samstag das letzte Mal.
0: Mehr als 6 Jahre lang hat Michael Kögler alles gegeben, um die Susi zu erhalten, aber am Ende blieb ihm doch keine Wahl.
1: Wenn man eine Diskothek nicht mit Herz betreibt, dann funktioniert es nicht. Rein aus freizeittechnischer Sicht kann man eine Diskothek nicht betreiben, weil man ist der Erste auf der Baustelle und der Letzte. Und wenn es da halt die Nacht bis zu 6 Uhr um die Ohren schlägst, dann ist es nur mit Liebe zu machen, ansonsten geht's nicht. Und es gibt tatsächlich keine Alternative. Die Kosten steigen immer weiter. GEMA, Heizkosten, Strom und so weiter, Werbungskosten. Das ist alles letztendlich nicht mehr wirtschaftlich. Und wie gesagt, wenn die Gäste

0: sie zornig direkt sind, gibt es wirklich keine Alternative.
1: Damit schließt eine der beiden letzten Diskotheken im Landkreis Wunsiedel. Kein lokales Phänomen, auch viele bekannte Clubs in Deutschland kämpfen ums Überleben oder machen bereits dicht. Und so wird in der Susi noch einmal richtig gefeiert. Denn trotz aller Trauer, still soll der letzte Abend in der Susi definitiv nicht werden.
0: Am letzten Abend, es ist um 22 Uhr Einlass, es werden noch einmal alle Local Heroes, DJs, die in der Susi regelmäßig gespielt haben, da sein, die sich abwechseln. Wir freuen uns letztendlich drauf, alle Stammgäste noch einmal zu sehen und noch mit einer geile Party zu feiern und den Laden noch mal richtig abzureißen. Und dann verabschieden wir uns gebührend und die Susi ist Geschichte.
1: Ja, viele haben gefeiert, getanzt und vielleicht auch ihren Partner in der Susi kennengelernt. Jetzt ist Schluss. Die Diskothek Susi in Bad Weißenstadt schließt. Wer also nochmal in der Susi feiern will, morgen ist eure Chance.

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26: Mit Lisa Grieshammer. Oberfranken gehört bei Herzinfarkten, Diabetes und Bluthochdruck zu den Negativspitzenreitern in Bayern. Das zeigen neue Zahlen aus dem Gesundheitsatlas Deutschland, der AOK. Demnach zählen Hof und Kronach bei Typ 2 Diabetes und Bluthochdruck zu den am stärksten betroffenen Regionen im Freistaat. Als Gründe nennt die AOK unter anderem den hohen Altersdurchschnitt, soziale Belastungen und Unterschiede bei Ernährung, Bewegung, Alkohol und Rauchverhalten. Es gibt aber auch gute Nachrichten. Insgesamt ist die Zahl der Herzinfarkte in Bayern der AOK zufolge in den vergangenen Jahren gesunken. Rosenheim verzeichnet sogar die niedrigste Herzinfarktrate bundesweit. Ein Autofahrer hat gestern Abend auf der A93 bei Riau Süd mit 200 Sachen einen Unfall gebaut. Er war Richtung Autobahndreieck Hochfranken unterwegs und hat noch mehrere Fahrzeuge überholt, als er schließlich nach rechts von der Fahrbahn abkam, gegen mehrere Schutzplanken geschleudert und schließlich auf

0: dem Seitenstreifen zum Stehen gekommen ist. Die Polizei hat bereits vor Ort riechen können, woran es gelegen haben könnte. Der 39-Jährige war betrunken. Bis auf einen Schock bei dem Mann kam aber niemand zu Schaden. Die Autobahn musste wegen der Aufräumarbeiten länger gesperrt werden. Das hat einen Fahrer aus Litauen offenbar so gestört, dass er im Rückstau gewendet hat und auf dem Seitenstreifen als Geisterfahrer unterwegs war. Die Feuerwehr, die eigentlich wegen des Unfalls im Einsatz war, konnte den Mann stoppen. Anfang des Jahres hat das Theaterhof vor allem wegen personeller Veränderungen Schlagzeilen gemacht. Nach 8 Jahren hat der Aufsichtsrat Florian Lühnsdorf als kaufmännisch-technischen Geschäftsführer abberufen. Interimsweise hat Stadtwerke-Geschäftsführer Jean Petran den Posten am Theaterhof übernommen. Heute geht es aber erstmal wieder um die künstlerische Arbeit des Theaters. Intendant Lothar Krause stellt den Spielplan für die neue Saison ab September vor. Die Spielplanpräsentation ist öffentlich. Ihr könnt euch also einfach eine kostenlose Einlasskarte an der Theaterkasse holen. Die Nachfrage für den Termin um 19.30 Uhr war aber so hoch, dass alle Karten dafür schon weg sind. Deshalb hat das Theaterhof einen Zusatztermin organisiert. Heute um 17.30 Uhr im Großen Haus.
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0: Die Beliebtheitswerte der Bundesregierung sind im Keller. Kanzler Merz beschäftigt sich, wie er beim Deutschen Katholikentag gesagt hat, immer mehr mit der Frage, warum es ihm nicht gelingt, die Menschen im Land zu erreichen. Während des Auftritts kam es wiederholt zu Zwischenrufen und Pfiffen. Bundesjustizministerin Hubig will härter gegen überhöhte Preise beim Ticketverkauf vorgehen. Die SPD-Politikerin sagt der Bild-Zeitung, Konzerte und Fußballspiele dürften nicht nur für die sein, die sich die horrenden Preise auf dem Zweitmarkt leisten könnten. Dieser soll deshalb reguliert werden nach dem Vorbild anderer Länder. 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
2: Auch die letzte Eisheilige, die kalte Sophie, kapituliert nicht vor Mitternacht. Im Gegenteil, bis zum Abend gibt es noch einen recht windigen Mix aus einzelnen Schauern, ein bisschen Sonne zwischenrein und kaum über 10 Grad in Hochfranken. Und nachts, wenn es aufklart, geht es Richtung 0 Grad mit örtlichem Bodenfrost in der Früh. Und dann haben wir Sonne und Wolken im Wechsel bei 11 Grad, gilt auch für den Sonntag bei bis zu 14 Grad und weitgehend für den Montag bei immerhin bis zu 17 Grad. Aus der Radio Euroherz Wetterredaktion, Christian Köhn.
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3: Aktuell keine Staus oder Störungen bekannt. Es ist aber ein ganz frischer Blitzer hinzugekommen. Ramona hat uns den durchgegeben in Hof. Wunsiedler Straße auf Höhe zur Auffahrt B15 stadteinwärts wird geblitzt. Außerdem Töpen in der Hofer Straße und auch in Wunsiedel-Hohlenbrunn stadtauswärts Richtung Göppel. Was grün noch ein Blitzer. Wenn ihr noch was seht, anrufen oder eine WhatsApp durchschicken. 09 281 880 880. Dankeschön.
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Das ist Radio Euroherz am Freitagnachmittag. Und vor rund 2 Jahren hat ein Verein aus engagierten Eltern sich gegründet, um aus dem alten Hartplatz am Rande des Ossecker Stadions in Hof ein modernes

0: ins Multisportareal zu zaubern. Die Hofmacher feiern heute Eröffnung des Multisportareals und Radio Eurherz-Reporter Thomas Ploss ist live bei der Eröffnung dabei und trifft jetzt für uns den ersten Vorstand der Hofmacher, Christian Klammer.
1: Christian, 2 Jahre Arbeit liegen hinter euch. Wir haben das ja zum Teil auch mit begleitet, ziemlich von Anfang an. Was geht in dir vor momentan?
2: Oh ja, also ich muss ich etwas zusammenreißen, dass ich nicht die ganze Zeit weine. Also ich bin super glücklich. Wir sind alle super glücklich, dass es jetzt fertig ist. Es war sehr viel Arbeit, sehr intensiv, aber es war auch eine super Zeit und wir freuen uns, dass jetzt für die Kinder und Jugendlichen, für Jung und Alt in der ganzen Stadt hier ein attraktiver Platz da ist.
1: Erzähl mal so ein bisschen, wie sieht dieser Platz aus?
2: Also das Wichtigste ist erstmal der Boden. Wir haben einen Sportbelag, den es hier gar nicht irgendwo anders gibt. Das nächste Mal in über 150 Kilometer Entfernung. Er ist multifunktional. Man kann Basketball spielen, man kann Fußball spielen, Pickleball spielen, verschiedene Sportarten, Ballsportarten, Tennis, geht alles möglich und pflegeleicht. Wir haben attraktive Farben, ja, und bieten an Fußball, Basketball, Streetball, Pickleball und Walking Football, eine ganz neue Sportart.
1: Walking Football hört sich an, als ob das auch was für mich wäre.
2: Ja, tatsächlich ist es so, Walking Football ist Fußball für etwas ältere Menschen. Bei diesem Sportart ist vor allen Dingen eines verboten, und zwar Rennen. Man darf nur laufen.
1: Okay, also passt wirklich dann wie die Faust aufs Auge für mich. Es gibt nicht viele öffentlich zugängliche Plätze in Hof. Das ist einer davon und das ist, glaube ich, auch eines der Argumente, was für diesen Platz hier spricht. Der ist ja nahezu rund um die Uhr zugänglich.
2: Genau, wir haben es mit der Stadt ausgemacht, 8 bis 22 Uhr ist er zugänglich und das ist auch genauso gewollt, weil es eben relativ wenig moderne Plätze gibt. Natürlich gibt es Plätze, aber die haben nicht die gewisse Qualität. Und wir haben uns auch umgehört, was wollen Kinder, was wollen Jugendliche. Und da reicht es tatsächlich heutzutage nicht einfach aus, ich stelle 2 Holzpfosten irgendwo hin und sage, das ist jetzt ein Tor. Sondern man möchte auch schon eine Attraktivität haben. Na, und deswegen spricht das hier für diesen Platz.
1: Ihr bedankt euch bei wahnsinnig vielen Partnern, ohne die das alles gar nicht möglich gewesen wäre. Das ist die Zukunft, oder? Angesichts von klammen Kassen, dass man privates Engagement zeigt, aber trotzdem ist es nicht selbstverständlich.
2: Nein, gar nicht. Also es war schon viel Überredungsarbeit dabei und vor allen Dingen ist es auch so, wir waren noch zu dem Zeitpunkt sehr jung. Warum sollte man da irgendjemandem Vertrauen schenken? Vor allen Dingen, es geht um viel Geld. Nichtsdestotrotz haben wir Leute überzeugt und wir glauben auch, dass es wirklich die Zukunft ist. Viele schaffen mehr. Viele gemeinsam können was machen. Es braucht halt immer jemanden und das kommen wir gerne ins Spiel, der die Idee zündet und der sich auch da hinsetzt und sagt, wir planen das, wir machen das. Und dann braucht man natürlich ein paar Unterstützer, die sagen, okay, wir geben ein bisschen was mit dazu und dann wird das was.
1: 2 Jahre Arbeit liegen jetzt hinter euch. Was wünschst du dir für den Platz und für die Hofmacher?
2: Also für den Platz wünsche ich mir, dass er genutzt wird, dass er jederzeit genutzt wird, aber dass er auch nicht kaputt gemacht wird. Das ist mir das Allerwichtigste. Und für die Hofmacher wünsche ich mir erstmal, dass wir bekannter werden. Es dürfen auch gerne neue Leute zu uns kommen. Wir sind ein normaler Verein, wie jeder andere auch. Und wer Lust hat, mit anzupacken und auf neue Ideen, kann gerne zu uns kommen.
1: Alles klar. Vielen Dank und viel Erfolg.
2: Dankeschön.
1: Danke.
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0: Ihr hört den Feierabendstarter am Freitagnachmittag und wir entführen euch jetzt auf eine kleine Reise nach Griechenland. Meine Kollegin Mirjam Bauer aus der Redaktion nimmt euch mit auf eine ruhige, beschauliche Insel. Es gibt viel Urlaubsfeeling, eine äußerst sympathische Hauptfigur und einen Mordfall. Jetzt im Buchtipp mit Mirjam Bauer hier im Feierabendstarter.
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2: Christina kehrt nach einigen Jahren in Deutschland zurück in ihre Heimat auf die griechische Insel Paros. Sie ist Polizistin und tritt bald wieder ihren Dienst an. Doch kurz zuvor findet sie bei einer Wanderung die Leiche einer Frau. Für ihre Kollegen ist schnell klar, das ist eine Tat aus Eifersucht, zumal der Ehemann der Ermordeten verschwunden ist. Christina allerdings sieht das anders. Die Indizien scheinen zu einfach zusammenzupassen. Nachdem sie nicht offiziell an den Ermittlungen teilhaben darf, will Christina den Fall selbst lösen und begibt sich damit in große Gefahr. Der letzte Uso von Hanna von Feilitsch ist ein ganz wunderbarer Krimi. Die Mischung aus spannenden Ermittlungen

Ermittlungen und griechischem Flair ist einmalig. Es geht nicht nur um die Aufklärung eines Mordes, sondern auch um Familie, Freunde, Probleme bei der Arbeit und im Privatleben. Man lernt dadurch sehr viele Facetten der Protagonistin kennen, die man übrigens ganz schnell in sein Herz schließt. Ein Buch, das beinahe wie ein Kurzurlaub ist.

0: Hinterhofbordell gerufen wird. Was Poe irritiert, auf den Fotos der Spurensicherung ist eine kleine Keramikfigur in Form einer Ratte zu sehen. Doch die ist vom Tatort verschwunden und dafür kann eigentlich nur jemand aus dem Team in Frage kommen. Poes Kollegin Bradshaw kann sich bald an einen Banküberfall erinnern, der etwas skurril war. Es wurde nämlich nichts gestohlen, aber damals wurde eine ebensolche Rattenfigur zurückgelassen. Wie können zwei so unterschiedliche Fälle zusammenhängen? Das Buch lebt von seinen liebenswerten Charakteren. Der Thriller ist an manchen Stellen zwar etwas langatmig, alles in allem aber super spannend, wendungsreich und mit einem Schuss britischem Humor. Der letzte Uso von Hannah von Feilitsch ist für 18 Euro im Handel erhältlich. Die Witwe aus dem Trömer Verlag kostet 16,99 Euro.
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20: Ich bin Gregor Jose Moser. US-Präsident Trump und Bundeskanzler Merz haben wieder miteinander telefoniert, nachdem das Verhältnis zuletzt ja angespannt war. Mehr von Thomas Bleskin.
21: Ob Merz die Wogen etwas glätten konnte beim beleidigten US-Präsidenten ist offen. Die Mitteilung des Kanzlers auf der Plattform X nach dem Telefonat jedenfalls liest sich noch etwas steif. Merz schrieb, man sei sich einig, dass der Iran jetzt an den Verhandlungstisch kommen und die Straße von Hormuz öffnen müsse. Außerdem dürfe Teheran keine Nuklearwaffen besitzen. All diese Punkte hatte Merz allerdings nie öffentlich in Frage gestellt, wohl aber eine Strategie des US-Präsidenten, was diesen wiederum so erzürnte, dass er Merz persönlich angriff.
20: Seinen Durchbruch feierte er als Charlie in der Kultserie Münchner Geschichten ab 1974. Jetzt ist der Schauspieler Günther Maria Halmer gestorben. Der gebürtige Rosenheimer verstarb schon am Sonntag im Alter von 83 Jahren, wie das Münchner Residenztheater mitteilte. Halmer hinterlässt eine Ehefrau und zwei Söhne. Trotz Klammerkassen in vielen Kommunen hält Bayerns Sozialministerin Schaaf Beitragserhöhungen in Kindertagesstätten für nicht nötig. Der Grund laut Schaaf, der Freistaat schießt weiterhin viel Geld in die rund 11.000 bayerischen Kitas. Der Qualitätsbonus steige sogar deutlich, so die Ministerin in der Augsburger Allgemeinen. Anstelle von direkten Zahlungen an Eltern, etwa über das gestrichene Elternstartgeld, will der Freistaat mehr in Kitas selbst investieren. Ob aus Misstrauen oder Neugier, viele Menschen in Deutschland haben schon mal heimlich das Smartphone der Partnerin oder des Partners durchsucht. In einer repräsentativen Umfrage des Digitalverbands Bitkom sagten 26% der Befragten mit Beziehungserfahrung, sie hätten schon mal ohne Erlaubnis einen Blick ins Partnerhandy geworfen. Bei den 16- bis 29-Jährigen gibt das fast jeder Zweite an.
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0: Isaac Rieshammer. Welche Regionen Bayerns sind besonders von Krankheit betroffen und welche Arten von Krankheit sind das? Das ermitteln Krankenkassen immer wieder. Wie der Gesundheitsatlas der AOK jetzt aufzeigt, ist Oberfranken negativer Spitzenreiter, was Herzinfarkte, Diabetes und Bluthochdruck betrifft. Hof und Kronach sind besonders betroffen. Zu den Gründen zählt der hohe Altersdurchschnitt, soziale Belastungen, das Alkohol- und Rauchverhalten sowie schlechte Ernährung und mangelnde Bewegung. Mit 200 Sachen und völlig betrunken ist gestern Abend ein Autofahrer auf der A93 bei Reau verunglückt. Wie durch ein Wunder ist niemand verletzt worden. Es gab lediglich Schaden am Auto und den Leitplanken sowie einen Stau. Ein ungeduldiger Autofahrer aus Litauen hat im Rückstau gewendet und ist auf dem Seitenstreifen als Geisterfahrer zurückgefahren. Die Feuerwehr musste ihn stoppen. 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
3: Die kalte Sophie, der letzte Eisheilige, macht auch von seinem Recht Gebrauch und schickt uns nach Hochfranken bis zum Abend einen recht windigen Mix aus Wolken, ein paar Schauern, zwar auch ein bisschen Sonne zwischenrein, aber es bleibt bei kaum über 10 Grad. In der Nacht klart es dann auf, prompt geht es bis nahe 0 Grad mit örtlicher Bodenfrostgefahr in der Früh. Tagsüber haben wir dann morgen Sonne und Wolken bei etwa 11 Grad. Am Sonntag gibt es unterm Strich mehr Sonne als Wolken bei schon mal 14 Grad und ähnlich geht es dann los in der neuen Woche. Bei bis zu 17 Grad aus der Radio Euroherz, Wetterredaktion Christian König.
4: Kurz nach 5, wir werfen einen Blick auf die Straßen hier in der Euroherz-Region mit einer Meldung von der A72 Richtung Hof. Ausfahrt Hof Nord, bitte aufpassen, hier liegt eine Babyschale auf der Fahrbahn. Ja, ich frage jetzt nicht, wie die da hinkommt, aber wie gesagt, Ausfahrt Hof, A72 Richtung Hof. Hof Nord, bitte aufpassen, hier liegt eine Babyschale auf der Fahrbahn. Geblitzt wird in Hof in der Wunsiedler Straße auf Höhe zur Auffahrt B15 stadteinwärts und in Wunsiedel-Hohlenbrunn stadtauswärts Richtung Göpfersgrün. Wenn ihr noch was seht, gerne Bescheid geben. 09 281 880
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4: Freitagnachmittag, wir haben es fast geschafft, dann geht's rein ins Wochenende. Und der Finalplatz für Lächeln statt Hecheln ist vergeben, zumindest jetzt hier bei uns on air. 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Und für euch gibt es hier jetzt die beste Playlist für die Region. Hey.

0: dem Weg ins Wochenende. Radio Euroherz am Freitag. 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
1: Ach, was war das für ein Wetter in dieser Woche, ne? Aber glaubt man der Bauernregel, dann sollten die Eisheiligen mit dem Freitag heute auch durch sein. Wie sieht's aber in der Theorie aus? Kommt am Wochenende der Frühling zurück?
2: Tja, wenn es so einfach wäre, dann hätte ich ja viel weniger zu tun, wenn sich das Wetter immer nach dem Kalender richten würde. Diesmal hat es aber, ich denke mal, zufällig geklappt.
1: Okay.
2: Mit der eisheiligen kalten Sophie jetzt noch zum Freitag. Ja, können wir zumindest das Kapitel von deutlich mehr Wolken als Sonne, kühlem Wind und häufigeren Schauern abschließen in Hochfranken. Bei allerdings auch kaum mehr als 10, 11 Grad. Und da sind die Windkälteabzüge noch gar nicht eingepreist. Und dann kommt die Nacht. Wenn es länger klar bleibt, kann es durchaus nochmal Bodenfrost geben. Und das Wochenende selbst wird uns dann Schritt für Schritt etwas mehr Sonne bringen. Sagen wir mal so, am Samstag Sonne und Wolken, am Sonntag mehr Sonne als Wolken. Am Samstag bei 11 Grad, am Sonntag durchaus bei rund 14 Grad. Aber das Frostgespenst mit der Früh, nochmal Bodenfrost, werden wir wahrscheinlich auch am Sonntag noch nicht ganz losbringen können.
1: Okay, also das klingt noch nicht so ganz so nach T-Shirt-Wetter und schon gar nicht nach Badewetter. Ja, und das, obwohl die ersten Freibäder ja öffnen oder sogar schon offen sind. Mir wäre es noch viel zu kalt, Christian. Aber vielleicht kommt ja das Badewetter auch schon bald zu uns in die Region.
2: Ja, das kann man auf jeden Fall sagen, dass es nächste Woche aufwärts geht mit den Temperaturen, dass wir wieder mehr Sonne bekommen und dass auch das Thema Nachtfröste dann, denke ich, endgültig mal durch ist.
1: Okay.
2: Aber im Moment ist es ja so, dass man selbst in den Freibädern zum Aufwärmen ins Wasser steigen kann, weil die Luft noch kälter ist. Ja, so krass kann es durchaus sein um diese Jahreszeit.
1: Mhm.
2: Wir müssen jetzt auch noch ein bisschen Geduld bewahren, bis so richtig Badewetter kommt. Davon kann man jetzt auch in der kommenden Woche noch nicht sprechen, auch wenn es vielleicht tatsächlich Donnerstag, Freitag mal ein bisschen über die 20 Grad geht. Aber ich denke, für Badewetter brauchen wir Sommertage und das bedeutet Sonnenschein und mindestens 25 Grad wird noch ein bisschen dauern, fürchte ich.
1: Ja, zumindest für mich. Also ich brauche es schon wirklich warm, bis ich dann mal ins Freibad hüpfe. Vielen lieben Dank, Christian. Und damit wünsche ich euch ein schönes und hoffentlich frühlingshafteres Wochenende.

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1: 15. Mai 1953. Mike Oldfield wird geboren. Man würde nicht denken, dass er als Kind gar nicht mal so interessiert an Musik war. Naja, jedenfalls nicht an Musiktheorie. Als sein Vater ihm zum 10. Geburtstag eine Gitarre schenkt,

umgeht er das Notenlernen, indem er die Songs einfach auf der Gitarre auswendig lernt. Das Notenlesen lernt er natürlich trotzdem irgendwann und fällt als Teenager die Entscheidung, er will Musiker werden. Er ist in den nächsten Jahren in einigen Bands unterwegs. Unter anderem bewirbt er sich als Bassist bei der Gruppe Family. Leider entscheiden die sich für jemand anderen. Aber auch ohne Family schafft es Mike, erfolgreich zu werden. Innerhalb der nächsten Jahrzehnte folgt Album auf Album. Für sein 8. Studioalbum Crisis holt er sich Verstärkung unter anderem von Sänger Roger Chapman. 1983 bei den Aufnahmen für den Song Shadow on the Wall. Da passiert was, das Chapman, naja, sagen wir mal, ordentlich stutzen lässt. Mike lässt ihm im Song nämlich ausschließlich die richtig anstrengenden Gesangsparts übrig. Und das auch immer und immer wieder. Darüber wird er irgendwann ziemlich sauer und fragt, was das soll. Zähneknirschend gibt Mike dann irgendwann zu, dass er immer noch beleidigt war, dass er damals nicht bei der Band Family genommen worden war. In der Band war Roger Chapman nämlich Mitglied. Schnell ist das aber alles verziehen und die beiden machen daraus eine verdammt gute Nummer. Shadow on the Wall.

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8: Mit Lisa Grieshammer, schönen guten Abend. Am Feierabend ein Radler genießen, da solltet ihr heute genauer hingucken, um welches Bier es sich da handelt. Die Kulmbacher Unternehmensgruppe ruft einzelne Flaschen von Mönchshof Naturradler zurück. Konkret geht es um etwa 200 Flaschen im Umlauf und die Sorte Blutorange. Diese Vorsichtsmaßnahme ergreift die Brauerei wegen einer fehlerhaften Etikettierung. Demnach haben diese 200 Flaschen ein 0,0% Alkohol-Etikett erhalten, obwohl das Radler in den Flaschen durchaus Alkohol enthält. Die Produkte sind auch hier in Bayern in den Handel gelangt. Das Mindesthaltbarkeitsdatum ist der 28.01.2027. Die genauen Chargennummern findet ihr bei uns im Netz. Kunden bekommen bei der Rückgabe ihr Geld zurück. Auch ohne Kassenbon. Oberfranken gehört bei Herzinfarkten, Diabetes und Bluthochdruck zu den Negativspitzenreitern in Bayern. Das zeigen neue Zahlen aus dem Gesundheitsatlas Deutschland der AOK. Demnach zählen Hof und Kronach bei Typ 2 Diabetes und Bluthochdruck zu den am stärksten betroffenen Regionen im Freistaat. Als Gründe nennt die AOK unter anderem den hohen Altersdurchschnitt, soziale Belastungen und Unterschiede bei Ernährung, Bewegung, Alkohol und Rauchverhalten. Es gibt aber auch gute Nachrichten. Insgesamt ist die Zahl der Herzinfarkte in Bayern der AOK zufolge in den vergangenen Jahren gesunken. Rosenheim verzeichnet sogar die niedrigste Herzinfarktrate bundesweit. Gut eine Woche haben die Schüler noch vor sich, dann sind Pfingstferien in Bayern. Wenn ihr nicht in den Urlaub fahrt, gibt es trotzdem Beschäftigung für die Kinder in der Region. Beim Pfingstferienprogramm der kommunalen Jugendarbeit in Hof sind zum Beispiel noch einige Plätze frei. Beim Klettern, Kochen oder einem Ausflug zur Festung Rosenberg nach Kronach zum Beispiel. Buchen könnt ihr die Angebote noch bis Sonntag und zwar online über das Ferienbuchungsportal der Stadt Hof. Dahin kommt ihr mit einem Klick über unsere Euroherz-Website. Außerdem findet ihr da auch die Freizeitangebote, bei denen noch Platz für eure Kinder ist.
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8: US-Präsident Trump und Bundeskanzler Merz haben wieder miteinander telefoniert, nachdem das Verhältnis zuletzt angespannt war. Ob Merz die Wogen etwas glätten

0: konnte beim beleidigten US-Präsidenten ist aber offen. Ob aus Misstrauen oder Neugier, viele Menschen in Deutschland haben schon mal heimlich das Smartphone der Partnerin oder des Partners durchsucht. In einer repräsentativen Umfrage des Digitalverbands Bitkom haben 26% der Befragten mit Beziehungserfahrung gesagt, sie hätten schon mal ohne Erlaubnis einen Blick ins Partnerhandy geworfen. Bei den 16- bis 29-Jährigen gibt fast jeder Zweite an, das schon getan zu haben. 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
2: Auch die letzte Eisheilige, die kalte Sophie, kapituliert nicht vor Mitternacht. Im Gegenteil, bis zum Abend gibt es noch einen recht windigen Mix aus einzelnen Schauern, ein bisschen Sonne zwischenrein und kaum über 10 Grad in Hochfranken. Und nachts, wenn es aufklart, geht es Richtung 0 Grad mit örtlichem Bodenfrost in der Früh. Und dann haben wir Sonne und Wolken im Wechsel bei 11 Grad, gilt auch für den Sonntag bei bis zu 14 Grad und weitgehend für den Montag bei immerhin bis zu 17 Grad. Aus der Radio Euroherz Wetterredaktion, Christian König.
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0: Aktuell keine Staus oder Störungen bekannt. Zwei Blitze habe ich noch für euch in Hof in der Wunsiedler Straße auf Höhe der Auffahrt zur B15 stadteinwärts. Und in Wunsiedel Hohlenbrunn stadtauswärts Richtung Göpfersgrün steht auch noch ein Blitzer. Wenn ihr noch was seht, dann gerne Bescheid sagen. 09281 880 880. Danke euch.
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0: Morgen Abend ist also das große Finale des 70. Eurovision Song Contests, heuer in Wien. Und unser Jan Gebelein aus der Euroherz-Redaktion, der ist großer ESC-Fan, hat die ganze Woche dort verbracht, die Künstler live erlebt. Ja, und konnte sich so schon mal ein gutes Bild von den Teilnehmern machen. Jan, lass uns doch mal auf morgen Abend schauen.
1: Da wird es erstmal wieder eine große Show geben mit einem Rückblick auf 70 Jahre ESC in diesem Jahr. Und da treten dann auch einige Acts aus den vergangenen Jahren auf. Mirjana Conte aus Malta ist zum Beispiel schon die ganze Woche in der Stadt, hat

0: auch schon für Stimmung gesorgt. Große Favoriten auf den Sieg sind weiter die Finnen mit Lickin' Hatin'. Flammenwerfer, bei dem die Geige live gespielt wird, eigentlich unüblich beim ESC. Aber auch Griechenland und Australien sind vorne mit dabei. Beim Beitrag von Israel Michel wird's wahrscheinlich auch wieder Pfiffe geben. Ich muss aber sagen, die israelischen Fans hier, die sind mindestens genauso laut. Sarah Engels wird mit Fire gleich als zweites dran sein. I'm on fire, fire. Das ist nicht unbedingt die beste Platzierung, weil das recht früh im Wettbewerb ist. Sie wird aber auf jeden Fall einen super Auftritt hinlegen, der hier in Wien schon mal super angekommen ist. Da hat sie das Publikum auf jeden Fall auf ihrer Seite. Ob das dann auch auf dem Bildschirm, auf der ganzen Welt, in ganz Europa so sein wird, da bin ich ehrlich, da muss man ein Fragezeichen dahinter machen. Da liegt sie jetzt nicht besonders weit vorne, was die Chancen angeht.
1: Ja, morgen Abend werden wir es erfahren, wie viele Punkte Sarah Engels mit nach Hause nimmt. Viel Spaß beim Schauen, Jan, und euch natürlich auch. Das Finale des 70. Eurovision Song Contests morgen Abend, 21 Uhr.

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0: Das ist euer Lieblingsradio am Freitagnachmittag. Ich bin Julia Großmann, schön, dass ihr mit dabei seid. Eine Kultdisco in der Region macht dicht. Die Susi in Bad Weißenstadt öffnet morgen ein letztes Mal ihre Türen. Für viele gehörte ein Abend in der Susi über ganz viele Jahre ganz selbstverständlich zum Wochenende dazu. Jetzt ist Schluss.
1: Früher war es tatsächlich so, die Diskothek oder der Club hat am Wochenende dazugehört. Aber der demografische Wandel, es gibt immer weniger Jugendliche, hat halt letztendlich dazu geführt, dass die Gästezahlen immer weiter sinken. Und wenn der Club einfach eine gewisse Gästezahl braucht, dann ist es einfach schwierig. Deshalb glaube ich, es hat alles seine Zeit. Die Zeit ist jetzt gekommen zu schließen und man kann halt einfach nichts machen.
0: Das sagt Betreiber Michael Kögler. Und zusätzlich komme noch die wirtschaftliche Unsicherheit dazu. Investitionen seien unter diesen Bedingungen kaum noch planbar und deshalb sei die Entscheidung nun endgültig.
1: Die Politik tut ihr Übriges dazu. Es gibt keine Planungssicherheit mehr. Man kann nicht in die Zukunft schauen, man kann nichts investieren. Ganz, ganz schwierig. Und somit haben wir uns zu dem Schritt entschlossen. Es ist kein Marketing-Gag, wir meinen es ernst. Die Susi öffnet am Samstag das letzte Mal.
0: Kögler sagt, das ist aber kein lokales Problem. Aus seiner Sicht haben es Diskotheken inzwischen bundesweit schwer.
1: Ich glaube, dass die Diskothek aktuell in Deutschland keine Zukunft mehr hat. Selbst Clubs in Berlin, wie es Watergate oder ähnliche Läden schließen. Dafür haben wir in Weißenstadt noch relativ lang durchgehalten, muss man also sagen. Aber es ist halt auch kein positiver Gedanke, wenn man schließen muss und wenn es dann einfach keinen Spaß mehr macht.
0: Wie es mit der Susi weitergeht, steht aktuell in den Sternen.
1: Ich kann eins sagen, die Susi wird keine Diskothek mehr, sie wird einer anderen Nutzung zugeführt. Mehr kann ich aktuell dazu noch nicht sagen.
0: Mit der Schließung der Susi endet in Bad Weißenstadt ein weiteres Kapitel regionaler Clubgeschichte. Mit einer letzten Party wird aber morgen nochmal alles gegeben und auch gefeiert bis zum Morgengrauen. Dazu haben sich alle Local Heroes, die in den letzten Jahren an den Turntables standen, angekündigt. Einlass ist morgen um 22 Uhr.
1: Dann verabschieden wir uns gebührend und die Susi ist Geschichte.
0: Ja, das ist auch unser Tipp für euch jetzt zum Wochenende und damit verabschiede ich mich. Wir hören uns schon am Sonntag wieder hier bei Radio Euroherz und euch wünsche ich bis dahin schönes Wochenende. Macht's gut. Ciao.

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13: Ich bin Gregor Jusse Moser. Nur noch in 6 Landtagen vertreten, nicht mehr im Bundestag und weniger als 5% in Umfragen. Die FDP steckt in einer Krise und richten soll es auch ein neuer Parteivorsitzender, der Ende des Monats gewählt wird. Jetzt ist bekannt, NRW-Landesparteichef Henning Hönne zieht seine Kandidatur zurück, wie er der FAZ gesagt hat, und kandidiert stattdessen als stellvertretender Bundesvorsitzender. Der 74-jährige Wolfgang Kubicki kandidiert damit als einziger für den Vorsitz. Die Tabakindustrie wolle eine neue Generation von Konsumenten abhängig machen, kritisiert die Weltgesundheitsorganisation, und zwar mithilfe von Nikotinbeuteln mit süßen Geschmacksrichtungen, auch Snus genannt. Das Produkt werde unter die Oberlippe gesteckt, mache schnell süchtig und habe schwere gesundheitliche Folgen. Letztes Jahr seien damit weltweit rund 6 Milliarden Euro umgesetzt worden. Mit einem Transformationsfonds will Bayerns Ministerpräsident Söder insbesondere den Automobilzulieferern in der aktuellen Krise helfen. Das sagte Söder nach einem Treffen mit der Vereinigung der Bayerischen Wirtschaft und dem DGB Bayern. Janina Singer berichtet.
14: Insgesamt 500 Millionen Euro soll zur Verfügung stehen, so Söder. Daraus würden viele große Zulieferer in Bayern unterstützt.
15: Und zwar mit Technologieprojekten, um sich für neue Branchen, für Verteidigung, für Raumfahrt zu öffnen.
14: Ziel sei, Wettbewerbsfähigkeit stärken und Arbeitsplätze erhalten.
13: Bundeskanzler Merz hat Kommunikationsprobleme eingeräumt. Auf dem Katholikentag in Würzburg sagte der CDU-Chef, er müsse seine Botschaften besser erklären. Laut ARD Deutschland-Trend sind nur noch 13% mit der Bundesregierung zufrieden. Merz' persönlicher Zustimmungswert liegt bei 16%. Mit 40 Jahren ist für ihn noch immer nicht Schluss mit Fußball. Torwart Manuel Neuer hat seinen Vertrag beim FC Bayern um ein weiteres Jahr verlängert. Das haben die Münchner nun offiziell mitgeteilt. 597 Spiele hat Neuer für die Bayern bereits gemacht. Es werden noch einige dazukommen. Nach dem morgigen Bundesligaspiel gegen Köln wird Neuer zum 13. Mal die Meisterschale in die Höhe stemmen.
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16: Mit Lisa Grieshammer. Statt alkoholfrei ist hier doch Alkohol drin. Die Kulmbacher Brauerei ruft falsch etikettierte Radlerflaschen zurück, die auch bei uns in den Handel gelangt sein könnten. Konkret handelt es sich um 200 Mönchshof-Naturradlerflaschen mit Blutorange-Geschmack.

0: Auf den Etiketten steht 0,0% Alkohol. Damit ihr nicht aus Versehen doch Alkohol trinkt, vorsichtshalber der Rückruf. Die Flaschen bekommt ihr komplett rückerstattet, auch ohne Kassenbon. Die genauen Daten gibt's auch nochmal bei uns im Netz. Motor Nützel gehört bereits zu den größten Autohäusern Nordbayerns und baut diese Stellung weiter aus. Jetzt mit der Übernahme von Standorten der Schneider-Gruppe und den Marken Cupra und Seat. So wird jetzt der Standort Hof eingegliedert, heißt es in einer Mitteilung. Danach soll es mit Zwickau, Freiberg und Chemnitz in Sachsen weitergehen. Dort will Nützel auch die komplette Belegschaft übernehmen. Für die Kunden soll sich nichts ändern. 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
1: Dankeschön. Und wir schauen aufs Wetter für die Region. Heute Abend bleibt's windig und wolkig, vereinzelt sogar mit Regen. Dazu ist es auch noch recht frisch. Heute Nacht dann nochmal richtig frostig und morgen wieder ein Mix aus Sonne und Wolken. Am Sonntag und Montag geht's dann aber aufwärts. Mehr Sonne als Wolken und ein bisschen angenehmer. Hallo liebe Autofahrer, aktuell kommt ihr überall gut durch, aber Achtung Blitzer, haben wir noch welche. Einmal in Hof in der Wunsiedler Straße, Höhe Auffahrt B15 statt einwärts steht einer und bei Wunsiedel Hohlenbrunn statt auswärts, da Richtung Göpfersgrün steht auch noch einer. Wenn ihr noch was habt, gerne melden 09281 880 880, schreibt uns einfach eine WhatsApp.
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10: Mit Lisa Grieshammer. Schönen guten Abend. Am Feierabend ein Radler genießen, da solltet ihr heute genauer hingucken, um welches Bier es sich da handelt. Die Kulmbacher Unternehmensgruppe ruft einzelne Flaschen von Mönchshof Naturradler zurück. Konkret geht es um etwa 200 Flaschen im Umlauf und die Sorte Blutorange. Diese Vorsichtsmaßnahme ergreift die Brauerei wegen einer fehlerhaften Etikettierung. Demnach haben diese 200 Flaschen ein 0,0% Alkoholetikett erhalten, obwohl das Radler in den Flaschen durchaus Alkohol enthält. Die Produkte sind auch hier in Bayern in den Handel gelangt. Das Mindesthaltbarkeitsdatum ist der 28.01.2027. Die genauen Chargennummern findet ihr bei uns im Netz. Kunden bekommen bei der Rückgabe ihr Geld zurück, auch ohne Kassenbon. Oberfranken gehört bei Herzinfarkten, Diabetes und Bluthochdruck zu den Negativspitzenreitern in Bayern. Das zeigen neue Zahlen aus dem Gesundheitsatlas Deutschland der AOK. Demnach zählen Hof und Kronach bei Typ 2 Diabetes und Bluthochdruck zu den am stärksten betroffenen Regionen im Freistaat. Als Gründe nennt die AOK unter anderem den hohen Altersdurchschnitt, soziale Belastungen und Unterschiede bei Ernährung, Bewegung, Alkohol und Rauchverhalten. Es gibt aber auch gute Nachrichten. Insgesamt ist die Zahl der Herzinfarkte in Bayern der AOK zufolge in den vergangenen Jahren gesunken. Rosenheim verzeichnet sogar die niedrigste Herzinfarktrate bundesweit. Das Unternehmen Motor Nützel gehört zu den größten Autohausgruppen in Nordbayern. Es hat seinen Sitz in Bayreuth, aber auch Standorte in Hof, Bamberg oder Mitterteich. Jetzt übernimmt der Autohändler auch Standorte der Schneider-Gruppe für die Marken Cupra und Seat. Für eine reibungslose Integration werden die vier betroffenen Standorte schrittweise eingegliedert, schreibt Motor Nützel. Los geht's heute mit der Eingliederung des Standortes Hof. In den kommenden Monaten geht es dann mit Zwickau, Freiberg und Chemnitz weiter. Ziel ist es, das Marktgebiet entlang der A72 zu erschließen, heißt es in einer Mitteilung. An den sächsischen Standorten will Motor Nützel nach eigenen Angaben die komplette Belegschaft übernehmen. Für die Kunden ändert sich durch die Standortübernahme nichts.
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10: Die Tabakindustrie wolle eine neue Generation von Konsumenten abhängig machen, kritisiert die Weltgesundheitsorganisation, und zwar mit Hilfe von Nikotinbeuteln mit süßen Geschmacksrichtungen. Das Produkt werde unter die Oberlippe gesteckt, manche schnell süchtig und habe schwere gesundheitliche Folgen. Mit einem Transformationsfonds will Bayerns Ministerpräsident Söder insbesondere den Automobilzulieferern in der aktuellen Krise helfen. Das sagt Söder nach einem Treffen mit der Vereinigung der Bayerischen Wirtschaft, VBW, und dem DGB Bayern. Insgesamt 500 Millionen Euro soll zur Verfügung stehen, so Söder. 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
11: Und wir schauen noch schnell aufs Wetter. Draußen ist eine Mischung aus kaltem Wind, Wolken und Regen. Heute Nacht sogar nochmal Bodenfrost. Morgen dann auch wieder ähnlich wie heute. Viel Sonne, aber auch viele Wolken. Am Sonntag dann langsam besser. Mehr Sonne als Wolken und auch ein bisschen angenehmer. Und ab Montag dann noch ein bisschen schöner. Und wir schauen auf die Straßen. Inzwischen ist da einiges los auf der A9 Richtung Nürnberg zwischen Bayreuth Süd und Hormersdorf. Da ist in beiden Richtungen Aquaplaning

0: Gefahr. Und es ist da auch schon ein Unfall passiert zwischen Weidensees und Plech. Eine ungesicherte Unfallstelle und Personen auf der Fahrbahn. Da bitte ganz vorsichtig fahren. Dann haben wir auch A9 Richtung Nürnberg zwischen Bayreuth Süd und Trockau. Ein kaputtes Auto auf dem Standstreifen, der ist an der Stelle blockiert. Sonst kommt ihr aber überall gut durch. Nur noch ein paar Blitzer haben wir. In Hof in der Wunsiedler Straße, Höhe Auffahrt B15, stadteinwärts steht der noch. Und in Wunsiedel bei Hohlenbrunn, stadtauswärts Richtung Göpfersgrün, der blitzt euch auch noch. Habt ihr noch was? Gerne melden. 09281 880 880.
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Wir müssen kurz unterbrechen und auf die Straßen schauen. Vorsicht auf der A9, wenn ihr Richtung Nürnberg unterwegs seid. Zwischen Bayreuth und Trockau, kurz nach dem Sophienberg, ist ein Unfall passiert mit mehreren Fahrzeugen. Alle Spuren sind blockiert, nur der Standstreifen ist befahrbar. Also es staut sich schon ordentlich, ihr kommt nur über den Standstreifen durch. Wenn ihr noch könnt, fahrt außen rum. Genauso in die Gegenrichtung haben wir auch einen neuen Unfall gemeldet auf der A9 Richtung Berlin. Kurz nach Trockau, wenn ihr Richtung Bayreuth fahrt, da ist auch ein Unfall passiert. Da ist Vollsperrung. Also wenn ihr noch könnt, da vielleicht auch außen rum fahren.

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10: Ich bin Gregor Jusse Moser. Der nordrhein-westfälische FDP-Chef Henning Höhne zieht seine Kandidatur für den Bundesvorsitz zurück. Er will jetzt nur noch stellvertretender Vorsitzender werden. Damit ist Wolfgang Kubicki der einzige Kandidat für den FDP-Parteivorsitz. Die FDP war bei der Bundestagswahl letztes Jahr aus dem Bundestag geflogen, in diesem Jahr auch aus den Landtagen in Baden-Württemberg und Rheinland-Pfalz. In Nürnberg hat es einen schweren Chemieunfall gegeben. Nach Angaben von Feuerwehr und Rotem Kreuz sind 30 Menschen verletzt worden, zwei davon lebensgefährlich. In einer Firma im äußersten Nordosten der Stadt ist demnach am späten Vormittag eine Chemikalie ausgetreten. Eine Gefahr für die Bevölkerung habe nicht bestanden, hieß es. Seinen Durchbruch feierte er als Charlie in der Kultserie Münchner Geschichten ab 1974. Jetzt ist der Schauspieler Günther Maria Halmer gestorben. Der gebürtige Rosenheimer verstarb schon am Sonntag im Alter von 83 Jahren, wie das Münchner Residenztheater mitteilte. Halmer hinterlässt eine Ehefrau und zwei Söhne. Tickets für Megastars wie Taylor Swift oder auch für große Fußballspiele sind bei Fans begehrt. Auf dem Zweitmarkt werden sie deshalb oft für überhöhte Preise angeboten, wie vor kurzem auch Künstler und Veranstalter in einem offenen Brief kritisiert haben. Bundesjustizministerin Hubig reagiert. Die SPD-Politikerin will härter gegen Ticketabzocke vorgehen, sagte sie der Bild-Zeitung. Der private Weiterverkauf müsse aber möglich bleiben. Fußballtorwart Manuel Neuer hat seinen Vertrag beim FC Bayern verlängert. Der 40-Jährige hängt noch ein weiteres Jahr dran. Justin Hamm berichtet.
11: 597 Spiele für die Bayern, 13-mal Deutscher Meister, 2-mal Champions-League-Sieger. Manuel Neuers Karriere in München hat schon längst Legendenstatus. Nun kommt noch eine Saison dazu. Bayern-Präsident Herbert Heiner sagt, Neuer sei das Gesicht von zwei Generationen und ein herausragendes Vorbild. Medienberichten zufolge soll Neuer kommende Saison mehr Spiele an Torwarttalent Jonas Urbich abgeben, um diesen zur neuen Nummer 1 zu entwickeln.
10: Es ist jetzt kurz nach 7.
12: Dankeschön und ein kurzer Blick aufs Wetter. Viel Wind und Wolken draußen am Himmel, teilweise sogar Regen und richtig unangenehm kalt ist es draußen. Die nächsten Stunden dann auch immer kälter, heute Nacht sogar nochmal frostig. Morgen ist dann aber wieder alles dabei, von Sonne bis Wolken und dann sind die Eisheiligen bald vorbei. Ab Sonntag gibt's mehr Sonne als Wolken und es ist auch ein bisschen angenehmer. Hallo liebe Autofahrer, wir schauen mal zu euch auf die Straßen. Da ist einiges los auf der A72 Richtung Plauen zwischen Treuen und Plauen Ost. Da

0: liegt ein Auffangkorb von Rasenmäher auf der Straße auf dem rechten Fahrstreifen. Da bitte vorsichtig fahren. Dann schauen wir noch weiter auf die A9, da ist auch einiges los. Generell auf der A9 zwischen Bayreuth Süd und Hormersdorf, da ist Aquaplaning-Gefahr, also passt da bitte auf in beide Richtungen. Und wenn ihr auf der A9 Richtung Nürnberg unterwegs seid, zwischen Weidensees und Plech, da ist eine ungesicherte Unfallstelle und Personen auf der Fahrbahn, da bitte, bitte aufpassen. Dann haben wir noch einen Unfall auf der A9 zwischen Bayreuth und Rockau, kurz nach dem Sophienberg. Ein Unfall mit mehreren Fahrzeugen. Da sind auch alle Spuren blockiert. Also ihr könnt euch denken, es staut sich ordentlich. Ihr kommt nur durch den Standstreifen durch. Also es geht langsam voran, aber ihr braucht Geduld. Und dann haben wir auch auf der A9 Richtung Nürnberg noch ein kaputtes Auto auf dem Standstreifen zwischen Bayreuth Süd und Rockau. Da sind auch Rettungsfahrzeuge im Einsatz und kurzfristige Sperrungen. Also wenn ihr irgendwie könnt, fahrt am besten noch außen rum und gar nicht mehr auf die Autobahn drauf oder vorher noch ab. Bei Bayreuth Süd, wenn ihr noch runterfahrt, dann kommt ihr gut durch. Dann schauen wir auch nochmal auf die A9 in die Gegenrichtung, also Richtung Berlin. Kurz nach Trockau haben wir auch noch einen Unfall. Da ist allerdings Vollsperrung, da geht gar nichts mehr. Wenn ihr da noch könnt, fahrt in Trockau gar nicht erst drauf oder noch runter. Und da staut sich's auch schon zwischen Pegnitz und Bayreuth. Da müsst ihr ein paar Minuten länger einplanen. Dann Vorsicht noch auf der B299 Richtung Grafenwörth zwischen Hessenreuth und Abzweig nach Hessenreuth. Da sind Rinder unterwegs auf der Straße, also da bitte auch vorsichtig fahren. Dann schauen wir noch kurz auf die Blitzer. Da haben wir auch noch ein paar. Einmal in Hof in der Wunsiedlerstraße, Höhe Auffahrt B15, stadteinwärts, wenn ihr unterwegs seid. Dann auf der B303 in beide Richtungen an der bekannten Stelle nach der Tankstelle. Dann haben wir noch auf der A9 Parkplatz Sophienberg Richtung Berlin einen und in Solbitz Richtung Neunkirchen, da steht der Blitzeranhänger. Wenn ihr noch was habt, gerne melden 09281 880 880.
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5: Ich bin Gregor Jusse Moser. Der nordrhein-westfälische FDP-Chef Henning Höhne zieht seine Kandidatur für den Bundesvorsitz zurück. Er will jetzt nur noch stellvertretender Vorsitzender werden. Damit ist Wolfgang Kubicki der einzige Kandidat für den FDP-Parteivorsitz. Die FDP war bei der Bundestagswahl letztes Jahr aus dem Bundestag geflogen, in diesem Jahr auch aus den Landtagen in Baden-Württemberg und Rheinland-Pfalz. Seinen Durchbruch feierte er als Charlie in der Kultserie Münchner Geschichten ab 1974. Jetzt ist der Schauspieler Günther Maria Halmer gestorben. Der gebürtige Rosenheimer verstarb schon am Sonntag im Alter von 83 Jahren, wie das Münchner Residenztheater mitteilte. Halmer hinterlässt eine Ehefrau und zwei Söhne. Das waren die Nachrichten um 9:30.
6: Und wir schauen aufs Wetter für die Region. Heute Abend bleibt's windig und wolkig, vereinzelt sogar mit Regen. Dazu ist es auch noch recht frisch. Heute Nacht dann nochmal richtig frostig und morgen wieder ein Mix aus Sonne und Wolken. Am Sonntag und Montag geht's dann aber aufwärts. Mehr Sonne als Wolken und ein bisschen angenehmer.
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7: Guten Abend auf die Straßen. Wir schauen auf die A9 Berlin Richtung Nürnberg. Vorsicht zwischen Bayreuth Süd und Hormersdorf. Hier besteht Aquaplaning-Gefahr in beiden Richtungen. Dann haben wir die A70 Schweinfurt-Werneck Richtung Bamberg. Vorsicht zwischen dem Dreieck Werntal und der Überleitung zur 71 Richtung Suhl. Linke Fahrspur im Moment wegen Reinigungsarbeiten gesperrt. Und eine Meldung von der A73 Suhl Richtung Bamberg. Die ist im Moment gesperrt zwischen Eisfeld Nord und Eisfeld Süd. Das Ganze hier nach einem Unfall. Sonst im Moment alles frei. Gute Fahrt wünscht Justin Hamm.
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4: Ich bin Gregor Jose Moser. Ohne die Millionen Beschäftigten im Groß- und Einzelhandel würde in unserem Land nicht mehr viel laufen. Das betont die Linke. Anlass sind die bundesweiten Warnstreiks im Handel heute. Der gewerkschaftspolitische Sprecher der Partei Meiser hat der Rheinischen Post gesagt, mehr Respekt und eine bessere Bezahlung seien überfällig. Es ist keine einfache Woche für den Bundeskanzler. Nachdem Merz bereits am Dienstag beim DGB-Kongress mit Pfiffen und Buhrufen statt Applaus begrüßt wurde, gab es einen ähnlichen Empfang heute in Würzburg bei einer Podiumsdiskussion auf dem Deutschen Katholikentag. Uli Reitinger berichtet.
5: Dass Friedrich Merz und seine Regierung unbeliebt sind, kann der Kanzler schon länger in Umfragen sehen. Jetzt bekommt Merz aber immer wieder ganz konkret vor Augen geführt, dass das nicht nur bloße Zahlen sind. Diesmal beim Katholikentag protestierten rund 400 Demonstranten vor allem gegen die Klimapolitik der Bundesregierung. Vier von ihnen störten die Podiumsdiskussion im Saal mit Zwischenrufen und Pfiffen.
4: Die WHO gibt Entwarnung nach dem Hunter-Virus-Ausbruch auf einer Atlantikkreuzfahrt. Genanalysen zeigen, das Virus ist nicht gefährlicher als bekannte Varianten. Auf dem Kreuzfahrtschiff Hondius hatten sich 10 Menschen mit dem Virus infiziert, 3 sind gestorben, darunter eine Deutsche. München will die Olympischen Spiele nach Deutschland holen und hat jetzt konkretere Pläne vorgestellt. 90% der Wettkampfstätten sollen maximal 30 Minuten vom Olympischen Dorf entfernt sein. Außerdem wirbt München mit Nachhaltigkeit. Es könnten die ersten zirkulären Spiele werden, also mit grüner Infrastruktur. München bewirbt sich für 2036, 40 oder 44. Im September entscheidet der Deutsche Olympische Sportbund dann, welche Stadt für Deutschland ins Rennen geht. Auftaktniederlage für das deutsche Eishockeyteam bei der Weltmeisterschaft. Das erste Gruppenspiel gegen Favorit Finnland hat die DEB-Truppe mit 1:3 verloren. Für den einzigen deutschen Treffer in Zürich sorgte Stefan Leubel von den Straubing Tigers. Am Sonntag folgt mit dem Spiel gegen Lettland ein richtungsweisendes Duell in Richtung Viertelfinale. Es ist jetzt 8:15.
6: Dankeschön. Und wir schauen noch schnell aufs Wetter. Draußen ist eine Mischung aus kaltem Wind, Wolken und Regen. Heute Nacht sogar nochmal Bodenfrost. Morgen dann auch wieder ähnlich wie heute. Viel Sonne, aber auch viele Wolken. Am Sonntag dann langsam besser. Mehr Sonne als Wolken und auch ein bisschen angenehmer. Und ab Montag dann noch ein bisschen schöner. Hallo liebe Autofahrer, inzwischen beruhigt sich die Lage wieder ein bisschen, aber es ist noch einiges los. Auf der A9 zwischen Bayreuth Süd und Hormersdorf ist in beiden Richtungen immer noch Aquaplaning-Gefahr. Da bitte vorsichtig fahren. Dann haben wir da auch noch

0: ein paar Meldungen. Ein Unfall zwischen Bayreuth und Torockau kurz nach dem Sophienberg auf der A9 Richtung Nürnberg. Mit mehreren Fahrzeugen ist der, alle Spuren blockiert, nur der Standstreifen ist noch frei. Also es staut sich da auch schon ordentlich. 20 Minuten ungefähr müsst ihr da noch länger einplanen. Aber es wird schon besser, es geht langsam weiter. Dann haben wir auf der gleichen Strecke A9 Richtung Nürnberg zwischen Bayreuth Süd und Torkau noch ein kaputtes Auto. Da sind schon Rettungsfahrzeuge da, aber deswegen ist der Standstreifen und der rechte Fahrstreifen aktuell blockiert. Da bitte also auch aufpassen. Dann schauen wir noch auf die B299 zwischen Hessenreuth und dem Abzweig nach Hessenreuth. Da sind in beide Richtungen immer noch Rinder auf der Fahrbahn. Da bitte aufpassen. Dann haben wir noch ein paar Blitzer. Einmal auf der B303 in beide Richtungen an der bekannten Stelle nach der Tankstelle wird geblitzt. Dann auf der A9 beim Parkplatz Sophienberg, wenn ihr Richtung Berlin unterwegs seid. Dann haben wir noch einen in Bayreuth in der Justus-Liebig-Straße, wenn ihr vom Edeka-Center statt auswärts fahrt, dann kurz vor der Baustelle. Und in Solbitz Richtung Neunkirchen an der Kreuzung, da steht noch der Blitzeranhänger. Und in Hof haben wir auch noch Blitzer in der Wunsiedlerstraße in der Höhe zur Auffahrt B15. Statt einwärts werdet ihr da geblitzt. Und auch in Hof direkt beim Cube Store steht auch noch einer. Habt ihr noch was? Dann meldet uns gerne. Einfach eine WhatsApp ins Studio.
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1: Ich bin Gregor Jussi Moser. Ohne die Millionen Beschäftigten im Groß- und Einzelhandel würde in unserem Land nicht mehr viel laufen. Das betont die Linke. Anlass sind die bundesweiten Warnstreiks im Handel heute. Der gewerkschaftspolitische Sprecher der Partei Meiser hat der Rheinischen Post gesagt, mehr Respekt und eine bessere Bezahlung seien überfällig. Es ist keine einfache Woche für den Bundeskanzler. Nachdem Merz bereits am Dienstag beim DGB-Kongress mit Pfiffen und Buhrufen statt Applaus begrüßt wurde, gab es einen ähnlichen Empfang heute in Würzburg bei einer Podiumsdiskussion auf dem Deutschen Katholikentag. Uli Reitinger berichtet.
2: Dass Friedrich Merz und seine Regierung unbeliebt sind, kann der Kanzler schon länger in Umfragen sehen. Jetzt bekommt Merz aber immer wieder ganz konkret vor Augen geführt, dass das nicht nur bloße Zahlen sind. Diesmal beim Katholikentag protestierten rund 400 Demonstranten vor allem gegen die Klimapolitik der Bundesregierung. Vier von ihnen störten die Podiumsdiskussion im Saal mit Zwischenrufen und Pfiffen.
1: Das waren die Nachrichten um 13:30.
3: Und ein kurzer Blick aufs Wetter. Viel Wind und Wolken draußen am Himmel, teilweise sogar Regen. Und richtig unangenehm kalt ist es draußen. Die nächsten Stunden dann auch immer kälter, heute Nacht sogar nochmal frostig. Morgen ist dann aber wieder alles dabei, von Sonne bis Wolken. Und dann sind die Eisheiligen bald vorbei. Ab Sonntag gibt's mehr Sonne als Wolken und es ist auch ein bisschen angenehmer. Und wir schauen noch kurz auf die Straßen. Achtung auf der A9 zwischen Bayreuth Süd und Hormersdorf in beide Richtungen. Nach wie vor Aquaplaning-Gefahr. Da bitte vorsichtig fahren. Da haben wir auch noch einen Unfall und zwar zwischen Bayreuth und Trockau. Kurz nach dem Sophienberg ein Unfall mit mehreren Fahrzeugen. Da sind auch alle Spuren blockiert, außer der Standstreifen. Aber ihr kommt vorbei. Dann noch auf der gleichen Strecke A9 Richtung Nürnberg zwischen Bayreuth Süd und Trockau. Da ist der Standstreifen an einer Stelle blockiert und der rechte Fahrstreifen, weil da ist ein kaputtes Auto und die Rettungsfahrzeuge sind da auch schon da. Deswegen sind die beiden Spuren da blockiert aktuell. Da bitte auch aufpassen. Dann schauen wir noch auf die B299 zwischen Hessenreuth und dem Abzweig nach Hessenreuth. Da sind in beide Richtungen Rinder unterwegs auf der Straße. Da bitte vorsichtig fahren. Und auf der B173 Kronach Richtung Hof zwischen Ruppen und Marktrodach. Da staut sich's ein bisschen. Dann schauen wir noch kurz auf die Blitzer und zwar auf der B303 in beide Richtungen bei Rangen, direkt bei Bischofsgrün steht der. Dann haben wir noch einen in Bayreuth in der Justus-Liebig-Straße stadtauswärts. Wenn ihr vom Edeka-Center stadtauswärts fahrt, direkt vor der Baustelle steht der. Dann haben wir noch auf der A9 Richtung Berlin bei dem Parkplatz Sophienberg einen Blitzer und in Solbitz bei der Kreuzung Richtung Neunkirchen, da ist noch der Blitzeranhänger. Dann haben wir noch einen Blitzer in Hof in der Wunsiedlerstraße in der Höhe der Auffahrt B15 stadteinwärts steht der. Habt ihr noch was? Dann schreibt uns gern einfach eine WhatsApp ins Studio.
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1: Ich bin Gregor Jose Moser. Tödlicher Chemieunfall in Nürnberg. In einem Industriegebiet im Nordosten der Stadt war ein gefährlicher Stoff ausgetreten. Dadurch sind 30 Menschen verletzt worden, 2 lebensgefährlich, einer von ihnen starb später im Krankenhaus. Für Anwohner bestand nach Angaben der Feuerwehr keine Gefahr. Für zum Beispiel Klimaschutz oder Geschlechtergerechtigkeit auf die Straße gehen ja, in eine Partei eintreten nein. Diesen Trend unter jungen Leuten findet Bundeskanzler Merz schade. Beim Katholikentag in Würzburg hat er für politisches Engagement auch innerhalb von Parteien geworben. Außerdem räumte der Kanzler Fehler in seiner persönlichen Kommunikation ein. Vor und während seines Auftritts kam es zu Protesten. Die Schauspielerin Angelika Domröse ist tot. Sie ist im Alter von 85 Jahren in Berlin gestorben, wie die DEFA-Stiftung bestätigte. Bekannt geworden ist Domröse durch den Kultfilm Die Legende von Paul und Paula aus dem Jahr 1973. Ebenfalls verstorben ist laut seiner Familie der Schauspieler Günther Maria Halmer mit 83 Jahren, bekannt als Charlie in den Münchner Geschichten. Wer wird neuer Bundesvorsitzender der krisengebeutelten FDP? Wahrscheinlich Wolfgang Kubicki. Der 74-Jährige hat keinen Gegenkandidaten mehr, denn der nordrhein-westfälische FDP-Landeschef Höhne hat seine Kandidatur zurückgezogen. Der FAZ sagte Höhne, er wolle sich beim Parteitag in 2 Wochen nur noch um einen Stellvertreterposten bewerben. Die deutsche Eishockey-Nationalmannschaft hat ihr erstes Gruppenspiel bei der WM in der Schweiz verloren. Gegen Finnland setzte es eine 1:3-Niederlage. Justin Hamm berichtet.
2: Deutschland ging als Außenseiter in dieses erste WM-Spiel und am Ende waren vor allem die Powerplay-Situationen entscheidend. Sowohl die eigenen als auch die des Gegners. Die Finnen, die bei Olympia Dritter wurden, waren absolut abgezockt. Den einzigen deutschen Treffer erzielte Stefan Leubel von den Straubing Tigers. Das zweite der 7 Gruppenspiele wird jetzt schon ganz wichtig. Am Sonntag geht's gegen Lettland, womöglich ein direkter Kontrahent im Kampf ums Viertelfinale.
1: Es ist jetzt 9:15. Schauer und Gewitter lassen in der Nacht nach, nur in Alpennähe kann es zeitweise regnen. Sonst lockert es auf, teilweise ist es klar über Bayern. Die Temperaturen sinken auf 7 bis 0 Grad. Morgen lassen auch im Süden die Schauer nach, sonst gibt es am Wochenende einen Mix aus Wolken, Sonne und nur wenigen Schauern. Tagsüber wird es wieder wärmer.
2: Die A73 Suhl Richtung Bamberg ist weiter gesperrt zwischen Eisfeld Nord und Eisfeld Süd. Hier laufen Aufräumarbeiten nach einem Unfall. Und wir haben noch Stau auf der B8 Aschaffenburg Richtung Hanau. Zwischen den Ausfahrten Aschaffenburg und Aschaffenburg West dauert es etwa eine Viertelstunde länger.
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1: Ich bin Gregor Jusse Moser. Tödlicher Chemieunfall in Nürnberg. In einem Industriegebiet im Nordosten der Stadt war ein gefährlicher Stoff ausgetreten. Dadurch sind 30 Menschen verletzt worden, 2 lebensgefährlich, einer von ihnen starb später im Krankenhaus. Für Anwohner bestand nach Angaben der Feuerwehr keine Gefahr. Für zum Beispiel Klimaschutz oder Geschlechtergerechtigkeit auf die Straße gehen, ja, in eine Partei eintreten, nein. Diesen Trend unter jungen Leuten findet Bundeskanzler Merz schade. Beim Katholikentag in Würzburg hat er für politisches Engagement auch innerhalb von Parteien geworben. Außerdem räumte der Kanzler Fehler in seiner persönlichen Kommunikation ein. Vor und während seines Auftritts kam es zu Protesten. Das waren die Nachrichten um halb. Schauer und Gewitter lassen in der Nacht nach, nur in Alpennähe kann es zeitweise regnen. Sonst lockert es auf, teilweise ist es klar über Bayern. Die Temperaturen sinken auf 7 bis 0 Grad. Morgen lassen auch im Süden die Schauer nach, sonst gibt es am Wochenende einen Mix aus Wolkensonne und nur wenigen Schauern. Tagsüber wird es wieder wärmer.
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1: Ich bin Yves Simon. Wer heute einkaufen war, hat es vielleicht gemerkt und ein bisschen Geduld gebraucht, denn mehr als 5000 Beschäftigte im Handel hatten in gut 200 Standorten bundesweit gestreikt. Zum Beispiel bei Edeka, Rewe oder auch bei H&M. Dazu aufgerufen hatte die Gewerkschaft Verdi. Mehr von Thomas Thunfeld.
2: Manchmal hat's an der Kasse oder bei der Leergutannahme ein bisschen länger gedauert, aber grundsätzlich konnte man überall einkaufen, betont Handelsverbandsgeschäftsführer Hake. Im Groß- und Außenhandel seien die Streiks bzw. deren Folgen ebenfalls spürbar, eventuell auch in den nächsten Tagen noch. Vergangenen Monat haben in den ersten Landesbezirken die Tarifverhandlungen begonnen.
1: Die Weltgesundheitsorganisation warnt vor einem wachsenden Trend, der vor allem auf Jugendliche zielt. Nikotinbeutel, die meistens zwischen Oberlippe und Zahnfleisch gesteckt werden, auch Snus genannt. Das Produkt macht allerdings sehr schnell abhängig und hat genau die gleichen gesundheitlichen Folgen wie alle anderen Produkte mit Nikotin auch. Anbieter wollten eine neue Generation von Konsumenten in die Abhängigkeit treiben, meint die WHO. Tickets für Megastars wie zum Beispiel Taylor Swift oder auch für große Fußballspiele sind bei Fans natürlich heiß begehrt. Auf dem Zweitmarkt werden sie deswegen oft zu völlig überteuerten Preisen angeboten, wie vor kurzem auch Künstler und Veranstalter in einem offenen Brief kritisiert haben. Bundesjustizministerin Hubich reagiert. Die SPD-Politikerin will härter gegen Ticketabzocke vorgehen, das hat sie der Bild-Zeitung gesagt. Der private Weiterverkauf müsse allerdings trotzdem möglich bleiben, so Hubich. In Nürnberg hat es einen schweren Chemieunfall gegeben. Nach Angaben von Feuerwehr und Rotem Kreuz sind 30 Menschen verletzt worden, zwei davon sogar lebensgefährlich. In einer Firma im äußersten Nordosten der Stadt ist demnach am späten Vormittag eine Chemikalie ausgetreten. Eine Gefahr für die Bevölkerung hat allerdings nicht bestanden, sagt uns die Polizei. Auch mit 40 Jahren ist für ihn noch nicht Schluss mit Fußball. Torwart Manuel Neuer hat seinen Vertrag beim FC Bayern München jetzt um ein weiteres Jahr verlängert. Das haben die Münchner offiziell jetzt auch mitgeteilt. 597 Spiele hat Neuer für die Bayern schon gemacht und es werden noch einige dazukommen. Es ist jetzt kurz nach 10. Heute Nacht lassen die Schauer und Gewitter langsam aber sicher nach, nur entlang der Alpen. Da regnet es noch teilweise ganz ordentlich weiter. Die Temperaturen gehen runter auf 7 bis 0 Grad, also teilweise wieder Bodenfrost. Morgen am Samstag lässt der Regen dann aber auch endlich im Süden mal nach. Ansonsten am Wochenende weiterhin wechselhaft. Am Sonntag wird es beständiger und auch ein bisschen milder. A3 Passau Richtung Nürnberg zwischen Neutraubling und Regensburg Ost. Hier steht ein Schwertransport mit Panne auf der rechten Spur. Und die A3 Nürnberg Richtung Würzburg noch zwischen Geiselwind und Wiesentheid. Hier haben wir Reifenteile auf der Fahrbahn. Ansonsten eine gute und sichere Fahrt.
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1: Ich bin Yves Simon. Wer heute einkaufen war, hat es vielleicht gemerkt und ein bisschen Geduld gebraucht, denn mehr als 5000 Beschäftigte im Handel hatten in gut 200 Standorten bundesweit gestreikt. Zum Beispiel bei Edeka, Rewe oder auch bei H&M. Dazu aufgerufen hatte die Gewerkschaft Verdi. Mehr von Thomas Thunfeld.
2: Manchmal hat's an der Kasse oder bei der Leergutannahme ein bisschen länger gedauert, aber grundsätzlich konnte man überall einkaufen, betont Handelsverbandsgeschäftsführer Hake. Im Groß- und Außenhandel seien die Streiks bzw. deren Folgen ebenfalls spürbar, eventuell auch in den nächsten Tagen noch. Vergangenen Monat haben in den ersten Landesbezirken die Tarifverhandlungen begonnen.
1: Die Weltgesundheitsorganisation warnt vor einem wachsenden Trend, der vor allem auf Jugendliche zielt. Nikotinbeutel, die meistens zwischen Oberlippe und Zahnfleisch gesteckt werden, auch Snus genannt. Das Produkt macht allerdings sehr schnell abhängig und hat genau die gleichen gesundheitlichen Folgen wie alle anderen Produkte mit Nikotin auch. Anbieter wollten eine neue Generation von Konsumenten in die Abhängigkeit treiben, meint die WHO. Das waren die Nachrichten um halb. Heute Nacht lassen die Schauer und Gewitter langsam aber sicher nach, nur entlang der Alpen. Da regnet es noch teilweise ganz ordentlich weiter. Die Temperaturen gehen runter auf 7 bis 0 Grad, also teilweise wieder Bodenfrost. Morgen am Samstag lässt der Regen dann aber auch endlich im Süden mal nach. Ansonsten am Wochenende weiterhin wechselhaft. Am Sonntag wird es beständiger und auch ein bisschen milder.
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1: Ich bin Yves Simon. In Würzburg hat Bundeskanzler Merz heute beim Katholikentag für ordentlich Aufsehen gesorgt. Mit einer Aussage könnte sich das Verhältnis zu den USA weiter abkühlen. Merz hat nämlich gesagt:
2: Ich bin ein großer Bewunderer Amerikas. Meine Bewunderung nimmt im Augenblick nicht zu. Ich würde meinen Kindern heute nicht empfehlen, in die USA zu gehen, dort ausgebildet zu werden und dort zu arbeiten. Einfach weil sich dort plötzlich ein gesellschaftliches Klima entwickelt hat.
1: Merz wurde beim Katholikentag von den Jugendlichen teilweise ausgebuht, unter anderem als er seine Aussage wiederholt hat, dass in Deutschland zu wenig gearbeitet wird. Im Rennen um den FDP-Vorsitz hat Wolfgang Kubicki jetzt keinen Gegenkandidaten mehr. Der nordrhein-westfälische FDP-Landeschef Höhne hat seine Bewerbung überraschend wieder zurückgezogen. Beim Parteitag in 2 Wochen will er nur noch für einen Stellvertreterposten antreten. Höhne will sich außerdem weiter auf NRW konzentrieren, wie er sagt. Die Waffenruhe zwischen Israel und dem Libanon bleibt bestehen. Unterhändler haben sich in Washington darauf geeinigt, die Vereinbarung um weitere 45 Tage zu verlängern. Das hat das US-Außenministerium bekannt gegeben. Die momentane Waffenruhe war Mitte April vereinbart worden und wäre jetzt am Sonntag ausgelaufen. Kurioser Vorfall in den USA. Ein Nachbau des berühmten sprechenden Autos Kit aus der Fernsehserie Knight Rider hat einen Strafzettel bekommen, obwohl es seit Jahren in einem Museum steht. Das Volo-Museum in Illinois hat das Knöllchen aus New York bekommen, weil ein schwarzer Pontiac mit dem Kennzeichen Knight in Brooklyn geblitzt worden sein soll. Das Problem ist allerdings, das Auto wurde angeblich nie bewegt. Das Nummernschild, das ist nur ein Fantasieschild aus dem Museumsshop. Das Museum hat deswegen jetzt natürlich direkt Einspruch eingelegt. Die Behörden in New York prüfen den Fall jetzt, wie es dazu kommen konnte. 8 Monate vor der Heimweltmeisterschaft haben die deutschen Handballer eine klare Niederlage kassiert. Gegen Welt- und Europameister Dänemark hat es im Testspiel eine 28:36 Niederlage gesetzt. Und zum Eishockey noch. Das deutsche Team hat sein erstes Gruppenspiel bei der WM heute verloren. 1:3 hieß es in Zürich gegen Finnland. Nächster Gegner am Sonntag ist dann Lettland. Es ist jetzt 11:15. Die Nacht bleibt wolkenverhangen und sehr kühl bei uns im Freistaat. Die Temperaturen gehen runter auf bis zu 0 Grad teilweise. Aktuell messen wir in Neustadt bei Coburg in Oberfranken 7 Grad, Aschau im Chiemgau in Oberbayern und Pirk in der Oberpfalz 6 Grad momentan. Teilweise kommen auch ein paar Flöckchen runter, vor allem entlang der Alpen. Ansonsten ist es vereinzelt Nieselregen. Der Samstag wird ein sehr durchwachsener Tag. Sonne, Wind, Wolken, alles dabei. Maximal 16 Grad sind drin. Der Sonntag wird dann milder und freundlicher. A93 Hof Richtung Weiden zwischen Schönwald und Selb-Nord, Gegenstände auf der Fahrbahn, und A96 Lindau Richtung München zwischen Gilching und Germering Süd, eine ungesicherte Unfallstelle auf der linken Spur.
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1: Ich bin Yves Simon. In Würzburg hat Bundeskanzler Merz heute beim Katholikentag für ordentlich Aufsehen gesorgt. Mit einer Aussage könnte sich das Verhältnis zu den USA weiter abkühlen. Merz hat nämlich gesagt:
2: Ich bin ein großer Bewunderer Amerikas. Meine Bewunderung nimmt im Augenblick nicht zu. Ich würde meinen Kindern heute nicht empfehlen, in die USA zu gehen, dort ausgebildet zu werden und dort zu arbeiten. Einfach weil sich dort plötzlich ein gesellschaftliches Klima entwickelt hat.
1: Merz wurde beim Katholikentag von den Jugendlichen teilweise ausgebuht, unter anderem als er seine Aussage wiederholt hat, dass in Deutschland zu wenig gearbeitet wird. Im Rennen um den FDP-Vorsitz hat Wolfgang Kubicki jetzt keinen Gegenkandidaten mehr. Der nordrhein-westfälische FDP-Landeschef Höhne hat seine Bewerbung überraschend wieder zurückgezogen. Beim Parteitag in 2 Wochen will er nur noch für einen Stellvertreterposten antreten. Höhne will sich außerdem weiter auf NRW konzentrieren, wie er sagt. Das waren die Nachrichten um halb. Die Nacht bleibt wolkenverhangen und sehr kühl bei uns im Freistaat. Die Temperaturen gehen runter auf bis zu 0 Grad teilweise. Aktuell messen wir in Neustadt bei Coburg in Oberfranken 7 Grad, Aschau im Chiemgau in Oberbayern und Pirk in der Oberpfalz 6 Grad momentan. Teilweise kommen auch ein paar Flöckchen runter, vor allem entlang der Alpen. Ansonsten ist es vereinzelt Nieselregen. Der Samstag wird ein sehr durchwachsener Tag. Sonne, Wind, Wolken, alles dabei. Maximal 16 Grad sind drin. Der Sonntag wird dann milder und freundlicher.
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1: Ich bin Yves Simon. In einer Nürnberger Chemiefirma hat es einen schweren Unfall gegeben. Ein Mitarbeiter ist mittlerweile im Krankenhaus verstorben. Mehrere andere Menschen haben Atemwegsverletzungen erlitten. Das Rote Kreuz spricht insgesamt von etwa 30 Verletzten. Der giftige Stoff ist offenbar aber nur im Gebäude selbst ausgetreten. Eine Gefahr für die Bevölkerung hat es laut den Einsatzkräften vor Ort nicht gegeben, zu keiner Zeit. Die Anlage, die wurde komplett evakuiert. Die Hintergründe müssen noch ermittelt werden. Bundeskanzler Merz hat nach Wochen der Funkstille mal wieder mit US-Präsident Trump telefoniert. Hintergrund waren seine umstrittenen Äußerungen zur Straße von Hormus. Auf X schreibt Merz, dass es unter anderem um den Iran in dem Gespräch gegangen ist. Vorher hatte die Bundesregierung bekannt gegeben, maßgeblich bei der Absicherung der Straße von Hormus helfen zu wollen, sobald es ein Abkommen gibt. Vor der dänischen Küste ist ja ein toter Wal angespült worden und auch wenn die Untersuchungen dazu erst noch anlaufen, vermuten Wissenschaftler, dass es sich um Buckelwal Timmy handelt, der ja wochenlang vor Wismar in der Ostsee auf Sand lag. Bestätigt ist das aber noch nicht. Für uns berichtet Thomas Bleskin.

0: Experten wie der Biologe Fabian Ritter sehen allerdings Indizien, dass es sich um den Buckelwal aus der Ostsee handeln könnte. Gegenüber Bild sagte Ritter, zum einen spreche der Fundort dafür, aber auch der Zustand der Haut, der seiner Beurteilung nach nicht der beste sei. Aber nach dänischen Angaben wurde am Kadaver kein GPS-Sender gefunden, der nach Aussage der privaten Retter an dem Tier angebracht wurde.
1: Heimlicher Handycheck in der Beziehung. Laut einer Umfrage des Digitalverbands Bitkom hat fast jeder Vierte schon mal ins Smartphone des Partners geschaut. Bei den unter 30-Jährigen sogar jeder Zweite. Die häufigsten Gründe waren demnach Neugier und Eifersucht. Die deutsche Eishockey-Nationalmannschaft ist mit einer Pleite in die WM in der Schweiz gestartet. Das Team von Bundestrainer Harold Kreis hat gegen Finnland verloren mit 1:3. Nächster Gegner ist dann am Sonntag Lettland. Es ist jetzt 12:15. Entlang der Alpen halten sich die Regenschauer teilweise noch recht hartnäckig, ansonsten an vielen Stellen aber inzwischen trocken. Die Tiefstwerte gehen runter auf 0 bis 7 Grad, also vereinzelt gibt es auch wieder Bodenfrost. Momentan messen wir in Bad Brückenau in Unterfranken und in Bodenmais in Niederbayern 5 Grad, Nördlingen in Schwaben 7 Grad. Heute am Samstag alles in allem wieder sehr durchwachsen, vor allem im Süden, aber kommt die Sonne doch ein bisschen öfter durch, sonst aber auch wieder der ein oder andere Schauer dabei bei 11 bis 16 Grad. A96 Lindau Richtung München, ein Unfall zwischen Gilching und Germering Süd.
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1: Ich bin Yves Simon. In einer Nürnberger Chemiefirma hat es einen schweren Unfall gegeben. Ein Mitarbeiter ist mittlerweile im Krankenhaus verstorben. Mehrere andere Menschen haben Atemwegsverletzungen erlitten. Das Rote Kreuz spricht insgesamt von etwa 30 Verletzten. Der giftige Stoff ist offenbar aber nur im Gebäude selbst ausgetreten. Eine Gefahr für die Bevölkerung hat es laut den Einsatzkräften vor Ort nicht gegeben, zu keiner Zeit. Die Anlage

0: Lage, die wurde komplett evakuiert. Die Hintergründe müssen noch ermittelt werden. Bundeskanzler Merz hat nach Wochen der Funkstille mal wieder mit US-Präsident Trump telefoniert. Hintergrund waren seine umstrittenen Äußerungen zur Straße von Hormus. Auf X schreibt Merz, dass es unter anderem um den Iran in dem Gespräch gegangen ist. Vorher hatte die Bundesregierung bekannt gegeben, maßgeblich bei der Absicherung der Straße von Hormus helfen zu wollen, sobald es ein Abkommen gibt. Das waren die Nachrichten um 5:30. Entlang der Alpen halten sich die Regenschauer teilweise noch recht hartnäckig, ansonsten an vielen Stellen aber inzwischen trocken. Die Tiefstwerte gehen runter auf 0 bis 7 Grad, also vereinzelt gibt es auch wieder Bodenfrost. Momentan messen wir in Bad Brückenau in Unterfranken und in Bodenmais in Niederbayern 5 Grad, Nördlingen in Schwaben 7 Grad. Heute am Samstag alles in allem wieder sehr durchwachsen, vor allem im Süden, aber kommt die Sonne doch ein bisschen öfter durch. Sonst aber auch wieder der ein oder andere Schauer dabei bei 11 bis 16 Grad.
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1: Ich bin Yves Simon. Bundeskanzler Merz sorgt gerade mit einer Aussage auf dem Katholikentag in Würzburg für Aufsehen. Dort hat der Kanzler diesen Satz hier fallen lassen.
2: Also ich würde meinen Kindern heute nicht empfehlen, in die USA zu gehen, dort ausgebildet zu werden und dort zu arbeiten. Einfach weil sich dort plötzlich ein gesellschaftliches Klima entwickelt hat.
1: Obwohl Merz immer wieder durch Buhrufe unterbrochen wurde, für diese Aussage gab es vom Publikum Applaus. Es könnte allerdings sein, dass sich das Verhältnis zu den USA dadurch, ich sag's mal so, nicht unbedingt entspannt. Die Waffenruhe zwischen Israel und dem Libanon bleibt in Kraft. Die Unterhändler haben sich in Washington darauf geeinigt, die Frist um 45 Tage zu verlängern, wie das US-Außenministerium bestätigt hat. Die Entscheidung kommt wenige Tage, bevor die bisherige Vereinbarung am Sonntag ausläuft. Libanon und Israel hatten sich Mitte April zum ersten Mal auf

0: Waffenruhe geeinigt. Bundesweit haben am Brückentag mehr als 5000 Beschäftigte im Handel die Arbeit niedergelegt. Laut der Gewerkschaft Verdi wurde an über 200 Standorten gestreikt, unter anderem bei Edeka und auch bei H&M. Kunden mussten sich an vielen Orten auf längere Wartezeiten an den Kassen einstellen. Der Handelsverband Deutschland dagegen spricht von keinen spürbaren Auswirkungen für die Verbraucher beim Einkaufen. Der Schauspieler Günther Maria Halmer ist im Alter von 83 Jahren gestorben. Bekannt wurde der gebürtige Rosenheimer in den 1970er Jahren als Charlie in Helmut Dietls Kultserie Münchner Geschichten. Zuletzt stand er am Münchner Residenztheater in Geschichten vom Brandner Kasper auf der Bühne. Auch aus vielen Filmen war Halmer aber bekannt. Unter anderem hat er auch mehrfach auf dem ZDF Traumschiff eingecheckt. Vieles steht schon fest, zum Beispiel, dass der FC Bayern München deutscher Meister ist. Aber in der Fußball-Bundesliga fallen jetzt heute auch die letzten Entscheidungen. Wer steigt ab, wer muss in die Relegation und wer spielt international? Besonders der Abstiegskampf wird zum echten Krimi. St. Pauli, Heidenheim und Wolfsburg haben alle 26 Punkte. Wolfsburg steht aber dank der besseren Tordifferenz auf dem Relegationsplatz. St. Pauli ist momentan letzter. Die Entscheidungen fallen ab 15.30 Uhr, dann spielen alle Teams zeitgleich. Es ist jetzt kurz nach eins. An vielen Stellen bei uns im Freistaat ist es mittlerweile trocken, aber weiterhin stark bewölkt. An den Alpen, da regnet es allerdings noch recht hartnäckig. Die Tiefstwerte heute Nacht 7 bis 0 Grad. In Fürth in Mittelfranken gerade gemessen 6 Grad. Aschheim in Oberbayern 7 Grad und Roding in der Oberpfalz 5. Heute tagsüber bleibt es weiterhin durchwachsen. Bisschen wie Aprilwetter. Teilweise kommt auch die Sonne durch, aber eben Regen ist auch mit dabei. 11 bis 16 Grad und morgen am Sonntag dann ein bisschen sonniger. Momentan nur eine Meldung, A3 Nürnberg Richtung Passau zwischen Regensburg Ost und Neutraubling. Da läuft auf der Standspur ein Polizeieinsatz, Vorsicht allerdings beim Überholen.
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1: Ich bin Yves Simon. Bundeskanzler Merz sorgt gerade mit einer Aussage auf dem Katholikentag in Würzburg für Aufsehen. Dort hat der Kanzler diesen Satz hier fallen lassen.
2: Also ich würde meinen Kindern heute nicht empfehlen, in die USA zu gehen, dort ausgebildet zu werden und dort zu arbeiten. Einfach weil sich dort plötzlich ein gesellschaftliches Klima entwickelt hat.
1: Obwohl Merz immer wieder durch Buhrufe unterbrochen wurde, für diese Aussage gab es vom Publikum Applaus. Es könnte allerdings sein, dass sich das Verhältnis zu den USA dadurch, ich sag's mal so, nicht unbedingt entspannt.

0: Waffenruhe zwischen Israel und dem Libanon bleibt in Kraft. Die Unterhändler haben sich in Washington darauf geeinigt, die Frist um 45 Tage zu verlängern, wie das US-Außenministerium bestätigt hat. Die Entscheidung kommt wenige Tage, bevor die bisherige Vereinbarung am Sonntag ausläuft. Libanon und Israel hatten sich Mitte April zum ersten Mal auf eine Waffenruhe geeinigt. Das waren die Nachrichten um 5:30. An vielen Stellen bei uns im Freistaat ist es mittlerweile trocken, aber weiterhin stark bewölkt. An den Alpen, da regnet es allerdings noch recht hartnäckig. Die Tiefstwerte heute Nacht 7 bis 0 Grad. In Fürth in Mittelfranken gerade gemessen 6 Grad. Aschheim in Oberbayern 7 Grad und Roding in der Oberpfalz 5. Heute tagsüber bleibt es weiterhin durchwachsen. Bisschen wie Aprilwetter. Teilweise kommt auch die Sonne durch, aber eben Regen ist auch mit dabei. 11 bis 16 Grad und morgen am Sonntag dann ein bisschen sonniger.
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1: Ich bin Yves Simon. Im Streit um neue US-Waffenlieferungen an Taiwan hat US-Präsident Trump eine schnelle Entscheidung angekündigt. Das hat er nach seinem Besuch in China in Aussicht gestellt. Vorher aber will Trump noch mit der Führung in Taiwan sprechen. Es geht dabei um Rüstungsgüter im Wert von rund 14 Milliarden Dollar. China warnt vor schweren Konsequenzen und sieht in den Waffenverkäufen ein Hindernis in den Beziehungen zu den USA, weil Peking Taiwan als Teil Chinas beansprucht. Bei einem Chemieunfall in einem Industriegebiet im Nordosten von Nürnberg ist ein Mensch ums Leben gekommen. Insgesamt wurden 30 Menschen verletzt, zwei von ihnen zunächst lebensgefährlich. In einer Firma war ein gefährlicher Stoff ausgetreten, um welchen es sich handelt, das ist noch unklar. Laut Feuerwehr bestand aber für die Anwohner keine Gefahr, der Stoff ist innerhalb des Gebäudes geblieben. Wird es wie bei Michael Schulte oder sogar wie bei Lena? Oder aber droht Deutschland dieses Jahr mal wieder eine Pleite? In Wien, da steigt am Abend das Finale des Eurovision Song Contests. Viel diskutiert wird bei diesem ESC wieder mal über die Teilnahme Israels. Wegen Israels Vorgehen im Gaza-Krieg boykottieren einige Länder sogar den ESC. Für Deutschland tritt heute Abend Sarah Engels mit einem Frauenpower-Song an. Feier heißt er. Ronny Thorau berichtet.
2: Feuer hat Deutschland dieses Jahr auf jeden Fall. Nicht nur im Titel. Sarah Engels will auf der Bühne für viel Frauenpower sorgen. Mit viel Pyro, Trickkleid, sexy Dance-Moves und sie schmeißt sich rücklings von der Bühne in die Arme ihrer Tänzerinnen. Das soll auch zeigen, dass sich Frauen gegenseitig auffangen können. Buchmacher sehen Deutschland allerdings eher hinten und der frühe deutsche Startplatz beim Finale als Zweite ist eher ungünstig.
1: Bei dem toten Wal, der vor der dänischen Küste gefunden wurde, handelt es sich wohl um Buckelwal Timmy. Davon jedenfalls geht die dänische Umweltbehörde aus. Sicherheitshalber aber soll eine Gewebeprobe Gewissheit bringen. Außerdem wird auch geprüft, ob der Wal einen Tracker trägt. Mecklenburg-Vorpommerns Umweltminister Backhaus warnt jetzt vor Verschwörungstheorien und er hat angekündigt, die Öffentlichkeit sofort zu informieren, sobald gesicherte Erkenntnisse vorliegen. Manuel Neuer bleibt noch mal ein Jahr Torhüter beim FC Bayern München. Der Club hat am Abend die Vertragsverlängerung mit seinem Kapitän bekannt gegeben, kurz vor dem letzten Spieltag in der Bundesliga. Vorstandschef Dresen hat Neuer bei der Verkündung als einen der besten Transfers der Vereinsgeschichte bezeichnet. Damit geht Bayern mit Neuer schon in die 16. Saison. Es ist jetzt kurz nach 2. Inzwischen haben sich die Regenschauer an den Alpenrand und in den Südosten Bayerns zurückgezogen. Ansonsten ist es stark bewölkt, aber zumindest jetzt trocken. Die Temperaturen an vielen Stellen 6 Grad, zum Beispiel